0: So soll Hessens Ministerpräsident Rhein für einen konservativeren Kurs plädiert haben, Familienministerin Prien eher für einen linkeren.
1: Saudi-Arabien meldet einen weiteren Angriff auf einen internationalen Flughafen. Diesmal ist Dammam betroffen. Laut Behörden hat ein Geschoss dort Schäden angerichtet. Gestern war der internationale Flughafen der Hauptstadt Riad wieder Ziel von Attacken gewesen. Es gab einen Toten und mehrere Verletzte. Bei dem Angriff am Sonnabend wurden 13 Menschen getötet und mehr als 300 weitere verletzt. Saudi-Arabien macht die jemenitische Husi-Miliz verantwortlich. In Mecklenburg-Vorpommern rückt wohl eine rot-rot-grüne Regierung näher. SPD, Linke und Grüne wollen heute mit Koalitionsverhandlungen beginnen. In den Vorgesprächen hatten sie sich auf mehrere Ziele verständigt, darunter den Erhalt von Krankenhausstandorten, eine stärkere Bürgerbeteiligung und weiterhin beitragsfreie Kitas. Bei der Landtagswahl war die AfD stärkste Kraft geworden. Sie hat aber keine Mehrheit im Schweriner Landtag und auch keine möglichen Koalitionspartner. In der Fußball-Bundesliga hat Freiburg die Tabellenspitze übernommen. Die Breisgauer gewannen gegen Schalke mit 2:1, aus der Sportredaktion Lars Bente.
2: Dabei war Freiburg ab der 64. Minute beim Stand von 1:1 wegen einer gelb-roten Karte gegen Suzuki in Unterzahl. Trotzdem gelang doch noch das 2:1 durch Gotto. Die Freiburger damit zurück auf Tabellenplatz 1, punktgleich mit Borussia Dortmund. Der BVB hat aber die schlechtere Tordifferenz. Punktlos am Tabellenende steht weiterhin Mönchengladbach. Die Borussia hat auch unter dem neuen Trainer Blessin verloren, und zwar das rheinische Derby beim 1. FC Köln. FC-Nationalspieler El Mahler sorgte für den 2:1-Siegtreffer der Kölner. Die Partie musste zwischenzeitlich wegen Ausschreitungen auf den Rängen unterbrochen werden.
1: Das waren die Nachrichten. Das Wetter in Deutschland: überwiegend trocken, teils neblig, in Vorpommern noch Regen bei 11 bis 0 Grad. Tagsüber fast überall trocken, gebietsweise heiter, in Vorpommern Regen bei 11 bis 18 Grad. Es ist 2:03 Uhr.
3: Der Verkehrsservice in der ARD Nacht. Die A1 Osnabrück-Bremen ist zwischen Vechta und Kloppenburg gesperrt wegen Brückenarbeiten. Die A1 Lübeck Richtung Hamburg ist zwischen dem Kreuz Hamburg-Ost und dem Dreieck Norderelbe gesperrt wegen Bauarbeiten. Und die A8 Salzburg Richtung München ist zwischen Rohrdorf und Rosenheim wegen Brückenarbeiten ebenfalls gesperrt. Bis um 5 wahrscheinlich. A23 Heide Richtung Hamburg ist zwischen Heide West und Heide Süd wegen Überflutungen gesperrt. Und die A40 Duisburg-Essen ist zwischen Mülheim-Winkhausen und Mülheim-Heißen wegen Brückenarbeiten gesperrt bis um 5. Das war's. Das waren die Verkehrsmeldungen. Wir wünschen Ihnen eine gute Fahrt.
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3: Aus Erfurt, aus den Studios von MDR Thüringen, hören Sie die ARD-Hitnacht dieser Woche. Wir wünschen eine schöne neue Woche.

0: Willenlos. Die ARD-Hitnacht hier. Liebe Nachtschwärmer, liebe Frühaufsteher, rufen Sie gern an der 0800 80 80 110. Wo sind Sie denn gerade unterwegs?
1: Schönen guten Morgen.
0: Hey.
1: Ich bin gerade von Quakenbrück Richtung Leipzig unterwegs mit dem Taxi und höre meistens nur euren Sender.
0: Sehr gut.
1: Eine schöne Nacht euch allen. Tschüss.
0: Tschüss, danke. Ebenso eine schöne Nacht. Baby.

Relax, Frankie goes to Hollywood, liebe ARD-Hitnachtgemeinde. Wo auch immer Sie uns gerade hören, es ist sehr schön, dass Sie uns hören. Und wir halten Sie gern wach und motivieren, so gut es geht. Bei der Arbeit oder unterwegs, auf den Straßen, auf den Schienen. Durchhalten, wir halten auch durch.

0: Montag, heute der 12. Oktober. Es ist 2.30 Uhr, halb drei. Der Verkehrsservice in der ARD-Hitnacht. Die A1 Osnabrück-Bremen ist zwischen Vechta und Kloppenburg gesperrt wegen Brückenarbeiten. Eine Umleitung ist eingerichtet. Und auch die A1 Lübeck-Hamburg ist zwischen dem Kreuz Hamburg-Ost und dem Dreieck Norderelbe gesperrt wegen Bauarbeiten bis ca. 5 Uhr. Auch dort gibt es eine Umleitung für Sie. Die A8 Salzburg Richtung München ist zwischen Rohrdorf und Rosenheim wegen Brückenarbeiten gesperrt bis um 5 Uhr. Und die A23 Heide Richtung Hamburg ist zwischen Heide West und Heide Süd wegen Überflutungen gesperrt. Außerdem die A40 Duisburg-Essen ist zwischen Mülheim-Winkhausen und Mülheim-Heißen wegen Brückenarbeiten in beiden Richtungen gesperrt. Passen Sie gut auf, bleiben Sie achtsam. Das waren die Verkehrsmeldungen. Wir wünschen Ihnen eine gute Fahrt.
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0: In dieser Nacht hören Sie mal wieder etwas anders mit mir. Ich bin Romy Anders und wünsche Ihnen einen schönen Montag. Eine gute neue Woche.

0: Die ARD-Hitnacht hier. Hey, das Wochenende ist vorbei, die neue Woche hat bereits begonnen und Sie sind richtig gut drauf, liebe Nachtschwärmer und Frühaufsteher. Ah, das freut uns sehr. Wer ist denn dran? Hallo.
1: Hallo, Romy. Ich konnte nicht schlafen und bin wieder aufgestanden. Okay. Ich höre ja eigentlich schon den ganzen Tag immer Radio und nun höre ich auch jetzt natürlich Radio und freue mich, dass ich Sie im Ohr habe. Also, Sie sind so erfrischend anders und ich freue mich jedes Mal. Hier war die Renate aus Erfurt. Tschüssi.
0: Tschüssi, liebe Renate in Erfurt. Sehr, sehr nett. Dankeschön Ihnen. 0880 80 110. Und wer ist jetzt dran?
2: Moin, hier ist Roberto. Moin. Ich bin mal wieder in der Nacht mit meinem LKW unterwegs und ich freue mich jedes Mal. Ziemlich der einzige Sender, wo noch jemand spricht und der noch ein bisschen was erzählt. Das finde ich ganz toll. Okay. Macht weiter so. Und ich freue mich immer, euch nachzuhören.
0: Ja, und Ihnen wünschen wir eine gute Fahrt weiterhin. Hey.

gleich die drei Uhr Nachrichten. Einen schönen Montag wünschen wir. Das gesamte Team der ARD Hitnacht wünscht Ihnen einen guten Start in den Tag. Und wir haben natürlich wunderbare Musik für Sie hier in der ARD Hitnacht. Chris de Burgh übergibt jetzt direkt das Mikrofon an Kim Wild.

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1: Um 3 Uhr mit Ronald Lessig. Das Präsidium der CDU berät seit gestern darüber, welche Konsequenzen die Partei aus den letzten Landtagswahlen ziehen sollte. Die Christdemokraten mussten im September mehrere Wahlniederlagen einstecken und stehen auch in aktuellen Umfragen schlecht da. Thorsten Lange aus der Nachrichtenredaktion zu der Frage, welche Themen diskutiert wurden.
2: Bleibt die CDU bei dem straffen Reformkurs und der Priorität auf mehr Wirtschaftswachstum oder ergänzt sie diesen Kurs mit Entlastungen für die Bürger? Diese Frage hat nach Angaben von Beobachtern breiten Raum eingenommen in den bisherigen Beratungen. Der rheinland-pfälzische Ministerpräsident Schnieder etwa hat vorgeschlagen, die Stromsteuer für alle zu senken. Auch grundsätzlichere Fragen wurden angeschnitten.

0: des Iran. In Mecklenburg-Vorpommern rückt wohl eine rot-rot-grüne Regierung näher. SPD, Linke und Grüne wollen heute mit Koalitionsverhandlungen beginnen. In den Vorgesprächen hatten sie sich auf mehrere Ziele verständigt, darunter den Erhalt von Krankenhausstandorten, eine stärkere Bürgerbeteiligung und weiterhin beitragsfreie Kitas. Bei der Landtagswahl war die AfD stärkste Kraft geworden. Sie hat aber keine Mehrheit im Schweriner Landtag und auch keine möglichen Koalitionspartner. In der Fußball-Bundesliga hat Freiburg die Tabellenspitze übernommen. Die Breisgauer gewannen gegen Schalke mit 2:1. Aus der Sportredaktion Lars Bente.
1: Dabei war Freiburg ab der 64. Minute beim Stand von 1:1 wegen einer gelb-roten Karte gegen Suzuki in Unterzahl. Trotzdem gelang doch noch das 2:1 durch Gotto. Die Freiburger damit zurück auf Tabellenplatz 1, punktgleich mit Borussia Dortmund. Der BVB hat aber die schlechtere Tordifferenz. Punktlos am Tabellenende steht weiterhin Mönchengladbach. Die Borussia hat auch unter dem neuen Trainer Blessin verloren, und zwar das rheinische Derby beim 1. FC Köln. FC-Nationalspieler El Mala sorgte für den 2:1-Siegtreffer der Kölner. Die Partie musste zwischenzeitlich wegen Ausschreitungen auf den Rängen unterbrochen werden.
0: Das waren die Nachrichten. Das Wetter in Deutschland. Tagsüber bis auf einzelne Schauer trocken bis 18 Grad. Es ist 3:03 Uhr.
2: Der Verkehrsservice in der ARD-Hitnacht. Die A1 Osnabrück-Bremen ist zwischen Vechta und Kloppenburg wegen Brückenarbeiten gesperrt. A1 Lübeck Richtung Hamburg ist zwischen dem Kreuz Hamburg-Ost und dem Dreieck Norderelbe wegen Bauarbeiten bis ca. 5 Uhr gesperrt. Aber auch dort ist eine Umleitung eingerichtet. Die A8 Salzburg Richtung München ist zwischen Rohrdorf und Rosenheim wegen Brückenarbeiten gesperrt. Auch noch 2 Stunden bis um 5 Uhr. Und die A23 Heide Richtung Hamburg ist zwischen Heide West und Heide Süd wegen Überflutung gesperrt. A40 Duisburg-Essen ist zwischen Mülheim-Winkhausen und Mülheim-Heißen wegen Brückenarbeiten gesperrt bis um 5 beide Richtungen. Das war's von unserer Seite. Das waren die Verkehrsmeldungen. Wir wünschen Ihnen eine gute Fahrt.
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2: Mit Romy Anders. Grüß Sie. Hi.

0: 3:11 Uhr. Schon durchhalten, wenn Sie arbeiten müssen. Denken Sie dran, auch dieser Nachtdienst hat mal ein Ende. Außerdem haben Sie ja uns, wir von der ARD Hitnacht, machen Ihnen die Zeit einfach schöner. 0800 80 80 110. Wer ist denn dran? Hallo, hallo.
1: Hallo Romy, hier ist Fred aus Wesenberg,
0: hey,
1: von der schönen Mecklenburger Seenplatte. Durchhalten ist überhaupt kein Thema bei der schönen Musik.
0: Okay.
1: Und deiner wunderbaren Stimme.
0: Na, jetzt ist aber gut.
1: Ich bin nämlich jede Woche, jede Nacht von Neubrandenburg nach Ludwigsfelde unterwegs und
0: okay,
1: wieder zurück. Kann den Abend und die fast komplette Nacht hören. Bin sehr zufrieden mit Musikauswahl und allem drum und dran. Ihr macht das wirklich super.
0: Mhm.
1: Eine schöne Woche für euch und bis bald. Ciao.
0: Ciao. Sag mal, hatten wir eigentlich schon mal erwähnt, dass wir absolut, absolut zufrieden sind? Nein, dass wir glücklich sind mit Ihnen, mit unseren lieben Hörern. Also wir halten mal fest an dieser Stelle. Sie sind toll, wir sind toll. Der Tag kann beginnen. Eine schöne neue Woche.

0: L'amour, Lieblingshits für Sie in der ARD-Hitnacht. Also, ihr Lieben, es ist total interessant, auch für uns zu wissen, wo ihr uns hört, ne, warum ihr nachts wach seid, was bei Ihnen alles so zu tun ist, was Sie da beruflich machen. Und auch da können Sie natürlich gerne uns erzählen an der 0800 80 80 110. Die Romy hier, hallo.
1: Hallo, hier ist Dr. Jörg Neuhaus. Ich bin Notarzt in einer Rettungswache in Sachsen.
0: Okay.
1: Und wir sitzen mit unseren Kollegen, mit Rettungssanitätern und zwei weiteren Notärztinnen hier im Aufenthaltsraum und wir hören Ihren Sender. Und wir sind eben übereingekommen, wir sind Fan von Ihnen und Ihrem Sender, wünschen Ihnen eine ruhige Nacht, uns allerdings auch. Alles Gute aus Sachsen. Ciao.
0: Alles Gute nach Sachsen. Wir wünschen natürlich auch allen Polizisten, allen Feuerwehrleuten, überhaupt allen anderen Nachtdienstlern eine ruhige und eine schöne Nacht.

0: Guten Morgen, es ist kurz nach 3:30. Schnell zum Verkehrsservice in der ARD Nacht. Die A1 Osnabrück-Bremen ist zwischen Vechta und Kloppenburg wegen Brückenarbeiten in beiden Richtungen gesperrt, es gibt aber eine Umleitung. Und auch die A1 Lübeck Richtung Hamburg ist zwischen dem Kreuz Hamburg-Ost und dem Dreieck Norderelbe wegen Bauarbeiten bis ca. 5 Uhr noch gesperrt. Auch dort gibt es eine Umleitung für Sie. Die A8 Salzburg Richtung München ist zwischen Rohrdorf und Rosenheim wegen Brückenarbeiten auch bis ca. 5 Uhr gesperrt. Und die A23 Heide Richtung Hamburg ist zwischen Heide West und Heide Süd wegen Überflutungen gesperrt. Letzte Meldung, die A40 Duisburg-Essen ist zwischen Mülheim-Winkhausen und Mülheim-Heißen wegen Brückenarbeiten in beiden Richtungen gesperrt bis ca. 5 Uhr auch dort. Das waren die Verkehrsmeldungen. Wir wünschen Ihnen eine gute Fahrt.
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Musik von Police in der ARD-Hitnacht. Sie wissen, wir haben die Lieblingshits und dazu gehört natürlich auch die aktuelle Musik dazu. Jetzt ein Lied, da waren zwei sehr bekannte Musiker von uns dran, Peter Maffay und Johannes Oerding nämlich. Und der Song ist Teil des gemeinsamen Albums Nashville. Das Lied ist toll. Es steht für Zuversicht, für Lebensmut, dafür, dass man akzeptieren muss, dass die Zeiten durchaus mal schwierig sein können, aber dass es am Ende auch immer alles wieder gut werden kann. Denn dir gehört die Welt. Großartige Musik in der ARD-Hitnacht. Peter Maffay, Johannes Oerding, Voila.

0: Kurz vor vier. Guten Morgen, 3.52 Uhr. Die ARD-Hitnacht hier. Mit Ihnen, liebe Nachtschwärmer und Frühaufsteher. Hi, guten Morgen.
1: Guten Morgen, liebe Romy. Mhm. Hier ist der Zeitungssteller aus Kölner.
0: Okay.
1: Übrigens, ich mache die ganze Tour mit dem Fahrrad. Wiederhören.
0: Wiederhören. Auf dem Fahrrad, durch die Nacht, bei der Kälte. Respekt. Viele Grüße an dieser Stelle an alle Zeitungszusteller. 0800 80 80 110. Da ist noch jemand. Hallo, hallo.
2: Hallihallöchen. Hier grüßt der Andi aus Fürth.
0: Jo.
2: Aus dem Krankenhaus St. Elisabeth in Köln-Lindenthal.
0: Aha.
2: Ich grüße alle, die jetzt noch wach sind und der ARD-Hitnacht lauschen. Vor allen Dingen grüße ich alle meine Kollegen des Krankenhauses, allen fleißigen Helfern, Leuten, die jetzt noch hier Schicht schieben, die unterwegs sind und was für unser Land tun, wünsche ich. Kommt gut durch die Nacht und bis bald.
0: Dankeschön, bis bald.
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1: Um 4 Uhr mit Ronald Lessig. Das Präsidium der CDU berät seit gestern darüber, welche Konsequenzen die Partei aus den letzten Landtagswahlen ziehen sollte. Die Christdemokraten mussten im September mehrere Wahlniederlagen einstecken und stehen auch in aktuellen Umfragen schlecht da. Thorsten Lange aus der Nachrichtenredaktion zu der Frage, welche Themen diskutiert wurden.
2: Bleibt die CDU bei dem straffen Reformkurs und der Priorität auf mehr Wirtschaftswachstum oder ergänzt sie diesen Kurs mit Entlastungen für die Bürger? Diese Frage hat nach Angaben von Beobachtern breiten Raum eingenommen in den bisherigen Beratungen. Der rheinland-pfälzische Ministerpräsident Schnieder etwa hat vorgeschlagen, die Stromsteuer für alle zu senken. Auch grundsätzlichere Fragen wurden angeschnitten. So soll Hessens Ministerpräsident Rhein für einen konservativeren Kurs plädiert haben. Familienministerin Prien für einen linkeren.
1: In Mecklenburg-Vorpommern rückt wohl eine rot-rot-grüne Regierung näher. SPD, Linke und Grüne wollen heute mit Koalitionsverhandlungen beginnen. In den Vorgesprächen hatten sie sich auf mehrere Ziele verständigt, darunter den Erhalt von Krankenhausstandorten, eine stärkere Bürgerbeteiligung und weiterhin beitragsfreie Kitas. Bei der Landtagswahl war die AfD stärkste Kraft geworden. Sie hat aber keine Mehrheit im Schweriner Landtag und auch keine möglichen Koalitionspartner. Die Außenminister von Saudi-Arabien, Bin Fahan, und des Iran, Araghchi, beraten über die neue Eskalation.

0: noch das 2:1 durch Gotto. Die Freiburger damit zurück auf Tabellenplatz 1, punktgleich mit Borussia Dortmund. Der BVB hat aber die schlechtere Tordifferenz. Punktlos am Tabellenende steht weiterhin Mönchengladbach. Die Borussia hat auch unter dem neuen Trainer Blessin verloren, und zwar das rheinische Derby beim 1. FC Köln. FC-Nationalspieler Elmala sorgte für den 2:1 Siegtreffer der Kölner. Die Partie musste zwischenzeitlich wegen Ausschreitungen auf den Rängen unterbrochen werden.
1: Das waren die Nachrichten. Das Wetter in Deutschland. Tagsüber fast überall trocken, in Vorpommern noch etwas Regen bei 11 bis 18 Grad. Morgen heiter, im Westen Regen bis 20 Grad. Es ist 4:03 Uhr.
2: Und hier ist der Verkehrsservice in der ARD-Hitnacht. Die A1 Osnabrück-Bremen ist zwischen Vechta und Kloppenburg wegen Brückenarbeiten in beiden Richtungen gesperrt. Es gibt aber eine Umleitung für Sie. Und auch die A1 Lübeck Richtung Hamburg ist zwischen dem Kreuz Hamburg-Ost und dem Dreieck Norderelbe wegen Bauarbeiten bis ca. 5 Uhr gesperrt. Umleitung ist alles eingerichtet. A5 Karlsruhe Richtung Basel. Zwischen dem Dreieck Weil am Rhein und dem Grenzübergang Weil am Rhein-Basel 1 Kilometer LKW-Stau. Die A23 Heide Richtung Hamburg ist zwischen Heide West und Heide Süd gesperrt wegen Überflutungen. Und die A40 Duisburg-Essen ist zwischen Mülheim-Winkhausen und Mülheim-Heißen wegen Brückenarbeiten in beiden Richtungen noch eine Stunde, also bis um 5 gesperrt. Das waren die Verkehrsmeldungen. Wir wünschen Ihnen eine gute Fahrt.
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2: Mit Romy Anders. Guten Morgen. Hi. Hey.

0: Salut et bonjour. Ja, mit Französisch macht auch das frühe Aufstehen etwas mehr Spaß. Liebe Morgengrüße aus der ARD-Hitnacht. Wo sind Sie denn genau unterwegs, Inge? Guten Morgen.
1: Ja, ich bin eigentlich nur zu Hause. Ich bin nirgendwo unterwegs.
0: Okay.
1: Von einem Zimmer ins andere. Aber ich fühle mich heute irgendwie so ein bisschen grippig, fängt an. Ich habe schon so gefroren. Ja, jetzt bin ich aufgestanden und habe mir anstatt Tee einfach eine Tasse heiße Hühnersuppe gemacht. Und jetzt geht es mir schon fast besser. Und naja, auch wenn es mitten in der Nacht ist, aber ist ja nichts Schweres.
0: Nö, das wären vor allem schon durch, ne, wenn man da fröstelt. Warme Hühnersuppe. Das kann auch durchaus jetzt um kurz nach vier schmecken. Wer ist denn noch dran? 0800 80 80 110. Die Romy hier, hallo?
2: Ja, guten Morgen. Hier ist der Patrick aus Bergisch Gladbach.
0: Mhm.
2: Ich wollte mal was Nettes sagen. Und zwar, Romy Anders und Hitnacht am Morgen vertreiben Kummer und Sorgen.
0: Oh.
2: Und des Weiteren noch viele Grüße an alle Nachteulen. Tschüss.
0: Tschüss. Ne, das ist ja cool. Zu so früher Stunde, so poetisch unterwegs. Leute, da mache ich mit. Achtung. Liebe ARD-Hitnacht-Gemeinde, das ist wieder eine schöne Nacht. Das habe ich allerdings schon vorher gedacht. Die Stunden zusammen sind richtig fein. Lasst uns daher auch am Tage fröhlich sein. Ist gut, oder? Super. Good morning. Und einen schönen Montag. Eine schöne neue Woche Ihnen.

Es ist kurz vor 16:30. Die ARD-Hitnacht hören Sie in dieser Woche wieder aus Erfurt. Wir senden aus den Studios von MDR Thüringen. Und wir wünschen eine ganz schöne Woche. Jetzt einen guten Morgen.

0: 4.32 Uhr. Guten Morgen. Der Verkehrsservice in der ARD Nacht. Die A1 Osnabrück-Bremen ist zwischen Vechta und Kloppenburg wegen Brückenarbeiten gesperrt. Beide Richtungen, eine Umleitung ist eingerichtet. A1 Lübeck Richtung Hamburg. Die Strecke ist zwischen dem Kreuz Hamburg-Ost und dem Dreieck Norderelbe wegen Bauarbeiten bis ca. 5 Uhr gesperrt. Aber auch dort gibt es für Sie die Umleitung. Dann haben wir die A5 Karlsruhe Richtung Basel zwischen dem Dreieck Weil am Rhein und dem Grenzübergang Weil am Rhein-Basel 1 Kilometer LKW-Stau. Und die A23 Heide Richtung Hamburg ist zwischen Heide West und Heide Süd gesperrt wegen Überflutungen. Außerdem die A24 Hamburg Richtung Berlin. Die Strecke ist zwischen Neuruppin und Neuruppin Süd gesperrt, da gab es einen Unfall. Und die A40 Duisburg-Essen ist zwischen Mülheim-Winkhausen und Mülheim-Heißen wegen Brückenarbeiten in beiden Richtungen gesperrt. Noch eine halbe Stunde bis um 5. Das waren die Verkehrsmeldungen. Wir wünschen Ihnen eine gute Fahrt.
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Noch hören Sie die ARD-Hitnacht. 4.40 Uhr, guten Morgen. Ich habe gerade einen echt coolen Spruch zum Wachwerden gelesen. Der passt zum Montag. Achtung, morgens aufstehen, wach werden und in die Gänge kommen. Das ist genauso, als ob ein T-Rex versucht, ein Spannbettlaken glatt zu ziehen. Das ist süß, oder? Also, gefällt mir. Kommen Sie gut rein in die neue Woche. Einen schönen Montagmorgen wünschen wir von der ARD-Hitnacht.

0: Klaus Lage. Eine gute Zeit Ihnen mit uns, mit der ARD Hitnacht. Liebe Nachtschwärmer, liebe Frühaufsteher, wo seid ihr unterwegs? Erzählt es uns an der 0800 80 80 110. Moin.
1: Moin, Carsten Riepe von Halberstadt Richtung Bielefeld. Mhm. Bin gerade auf den Dörfern unterwegs, auf der B79. Es regnet und vielen Dank für eure tolle Musik. Ihr seid ein tolles Team und macht weiter so. Ciao, ciao.
0: Ciao, ciao. Ihr seid tolle Hörer. Danke, Carsten, für den netten Anruf. Und wo sind Sie? Hallo.
2: Moin, hier ist der David. Ich bin gerade auf dem Rückweg von der Schweiz ins schöne Brandenburg. Wünsche allen Nachteulen alles Gute und bedanke mich.
0: Ja, alles klar, David. Close to you. Die ARD Hitnacht. Weiter natürlich mit schöner Musik. Lieblingshits. In 7 Minuten wird es um 5. Guten Morgen und eine tolle neue Woche wünschen wir von der ARD Hitnacht.

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1: Um 5 Uhr mit Ronald Lessig. Das Präsidium der CDU berät seit gestern darüber, welche Konsequenzen die Partei aus den letzten Landtagswahlen ziehen sollte. Die Christdemokraten mussten im September mehrere Wahlniederlagen einstecken und stehen auch in aktuellen Umfragen schlecht da. Thorsten Lange aus der Nachrichtenredaktion zu der Frage, welche Themen diskutiert werden.
2: Bleibt die CDU bei dem straffen Reformkurs und der Priorität auf mehr Wirtschaftswachstum oder ergänzt sie diesen Kurs mit Entlastungen für die Bürger? Diese Frage hat nach Angaben von Beobachtern breiten Raum eingenommen in den bisherigen Beratungen. Der rheinland-pfälzische Ministerpräsident Schnieder etwa hat vorgeschlagen, die Stromsteuer für alle zu senken. Auch grundsätzlichere Fragen wurden angeschnitten. So soll Hessens Ministerpräsident Rhein für einen konservativeren Kurs plädiert haben. Familienministerin Prien eher für einen linkeren.
1: In Mecklenburg-Vorpommern rückt wohl eine rot-rot-grüne Regierung näher. SPD, Linke und Grüne wollen heute mit Koalitionsverhandlungen beginnen. In den Vorgesprächen hatten sie sich auf mehrere Ziele verständigt, darunter den Erhalt von Krankenhausstandorten, eine stärkere Bürgerbeteiligung und weiterhin beitragsfreie Kitas. Bei der Landtagswahl war die AfD stärkste Kraft geworden. Sie hat aber keine Mehrheit im Schweriner Landtag und auch keine möglichen Koalitionspartner. Die Außenminister von Saudi-Arabien Bin Fahran und des Iran Araghchi beraten über die neue Eskalation in der Region. So meldet es die staatliche saudische Nachrichtenagentur. Araghchi teilte mit, seine Regierung sei bereit, einen Dialog zwischen Saudi-Arabien und dem Jemen zu unterstützen. In den vergangenen Tagen waren Flughäfen mehrerer saudischer Städte beschossen worden. Am Samstag wurden in Riad 13 Menschen getötet und mehr als 300 verletzt. Saudi-Arabien macht die mit dem Iran verbündete Houthi-Miliz verantwortlich. In der Fußball-Bundesliga hat Freiburg die Tabellenspitze übernommen. Die Breisgauer gewannen gegen Schalke mit 2:1 aus der Sportredaktion Lars Bente.
3: Dabei war Freiburg ab der 64. Minute beim Stand von 1:1 wegen einer gelb-roten Karte gegen Suzuki in Unterzahl. Trotzdem

0: Das sind die offiziellen Temperaturen, gemessen 2 Meter in der Luft. Kann sein, ihr Auto zeigt am Boden ein bisschen was anderes an. 4 Grad in St. Peter-Ording, 4 in Lübeck, Neumünster 3, Itzehoe 3. Bisschen neblig kann es sein, sonst kaum Wolken und Sonne gibt es heute, 6 bis 9 Stunden. Trocken soll es auch bleiben. Das wird eine sehr angenehme Woche und es wird jetzt schrittweise wieder wärmer. Heute bekommen wir bis 15 Grad maximal an der Elbe. Morgen sind das dann schon bis 16 und ab Mittwoch wieder bis 18 Grad. Nur die Nächte können etwas kalt sein.
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0: Ja, da ist offenbar ein bisschen was los. A1 Lübeck-Hamburg, Zwischenkreuz Hamburg-Ost und Dreieck Norderelbe, noch gesperrt wegen Bauarbeiten. Das war ja übers Wochenende, Umleitung ist eingerichtet. Ich denke mal, das wird gleich aufgehoben. A23 Heide-Hamburg, zwischen Heide-West und Heide-Süd ist die Autobahn wegen Überflutungen gesperrt. Und es war's soweit. Gute Fahrt wünschen wir.
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2: Um 4 Minuten nach 5, guten Morgen.
0: Moin.
2: Ja, jetzt fangen die Diskussionen an zu Hause. Sollen wir schon die Heizung anmachen?
0: Ja.
2: Wir haben gestern Nachmittag kurz drüber nachgedacht. Nee, das ist noch
0: doch,
2: zu spät.
0: Doch, doch.
2: Gut, im Badezimmer, da kann man wirklich. So lang. Heute Morgen saß ich auch da und dachte, jetzt wäre es schön, wenn es richtig schön muggelig warm wäre.
0: Aber wenn wir 1, 2 frische Nächte aushalten, wird es hier wieder ein bisschen milder. Vielleicht wärmt sich das dann über den Tag wieder auf, sodass wir vielleicht im Wohnzimmer doch noch die Heizung auslassen können. Wobei, ich habe jetzt gerade im Moment 16 Grad. Ist nicht ganz so
2: das
0: geil.
2: Ist nicht viel, nee. Aber heizen ist ja auch so teuer, ne? Die Beatles haben wir jetzt für Sie. Wir heizen ein. Nehmen wir den Bee Gees und mit Queen jetzt.
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0: 14 Minuten nach 5 ist es. Guten Morgen. Ja, die Lampen sind an, aber die leuchten noch nicht.
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0: Ja, die erleuchtet ja immer um 20 vor 8 hier bei uns. Also wenn irgendjemand erleuchtet manchmal.
2: Na komm, das kann auch mal unentschieden sein, das stimmt. Also wir haben ja 5 Fragen in 30 Sekunden. Sie treten gegen einen von uns beiden an. Und wenn sie schlauer sind, heller leuchten als einer von uns beiden, dann gibt es den Jackpot. Und dann gibt es die exklusive Leuchte des Morgens. Gewinnertasse.
0: Am Freitag hat Tina Schönfeld aus Kiel einen Punkt vorgelegt gegen Mandy. Die Fragen hat es aber auch wirklich in sich. War nicht so einfach. Hören wir mal, ob Mandy sie schlagen konnte. Wo kann man in Schleswig spazieren gehen? Königswiesen oder Prinzengarten?
2: Königswiesen.
0: Wahr oder falsch? Fehmarn ist unsere einzige Insel, die gleichzeitig eine Stadt ist.
2: Wahr.
0: Wofür steht bei Autos die Bezeichnung 4x4?
2: Gute Frage.
0: Normalerweise.
2: Ja, weiß ich nicht. Weiter.
0: Für wie viele Jahre wählt Schleswig-Holstein nächstes Jahr im April den Schleswig-Holsteinischen Landtag?
2: 5.
0: Der Satz, ich bin so satt, ich mag kein Blatt, stammt aus welchem Grimm-Märchen?
2: Hier irgendwas mit Ziege.
0: Das war eine Ziege.
2: Hier Tischlein, Dings da.
0: Ja, Tischlein, deck dich. Das ist ein 3-1 für Mandy.
2: Ja. Ui, ja.
3: Alles gut.
2: Tut mir leid, Tina, dass es nicht gereicht hat.
3: Macht nichts.
2: Kennst du nicht das Märchen Tischlein Dingster?
0: Tischlein Dingster.
2: Ich wusste ja gar nicht, dass ihr ein Märchen auch so eine Sprecher
0: habt. Ja, aber das sagt ja wirklich die Ziege. Also da hast du ja richtig kombiniert.
2: Das Tier habe ich mir wieder gemerkt.
0: Wir haben noch ein bisschen diskutiert über das 4x4, weil das gibt doch 16, macht doch gar keinen Sinn. Ne? Also.
2: Ja, das hat ja mit dem Allradantrieb der Autos zu tun. Ne? Ach, es gab eine Begründung mit Getriebe und Übertragung und Reifen und irgendwie Gedönsgelüde. Das können Sie selber.
0: Gut, die wusste ich jetzt auch wieder nicht, aber dass es für Allradantrieb steht, das wusste ich noch. Aber gut, du hast auf jeden Fall gewonnen. Wir haben 200 Euro jetzt und die gibt es um 20 vor 8 heute Morgen.
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0: Es ist 5.30 Uhr. Die wichtigen Infos für diesen Morgen jetzt von Ulrike Drevenstedt.
1: Guten Morgen.
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1: Schleswig-Holstein soll neues Polizeigesetz bekommen. Der Landtag arbeitet aktuell daran. Mit dem Gesetz sollen Ermittlungsbehörden mehr Befugnisse erhalten, etwa mehr Videoüberwachung und Gesichtserkennung sowie vorsorgliche Haft für mögliche Straftäter sollen möglich sein. Die schleswig-holsteinische Datenschutzbeauftragte Hansen hat Bedenken. Die Gewerkschaft der Polizei begrüßt den Gesetzentwurf. Wacken Open-Air-Gründer verkaufen weitere Anteile am Metal-Festival. Thomas Jensen und Holger Hübner halten noch jeweils rund 5% an der Firma ICS, die das Wacken Open-Air veranstaltet. Vorher waren es jeweils gut 15%. Das bestätigte Jensen auf Anfrage von NDR Schleswig-Holstein. Künftig können sie auch gemeinsam grundlegende Änderungen im Unternehmen nicht mehr verhindern. Busse im Kreis Plön bleiben heute in Depots. Die Gewerkschaft Verdi hat die etwa 250 Beschäftigten der Verkehrsbetriebe Plön zum Warnstreik aufgerufen. Hintergrund sind die aktuellen Tarifverhandlungen, die bisher ohne Ergebnis verlaufen sind. Verdi fordert 6,5% mehr Gehalt für die Beschäftigten. Die Arbeitgeber lehnen das ab.
0: 5.31 Uhr, NDR 1 Welle Nord mit dem Wetter für uns in Schleswig-Holstein. Da hat sich Ralle aus Rendsburg gerade gemeldet, schreibt, was ist das? Frontscheibe eingefroren, ich muss tatsächlich schon kratzen.
3: Och ja, ist richtig kalt geworden, heute Nacht, heute Morgen. Temperaturen knapp über Null, am Boden kann es örtlich halt noch mal ein bisschen kälter sein, da zieht's an. Jetzt laut offizieller Temperatur haben wir 2 Grad in Flensburg, 2 in Husum, 3 in Kiel, 4 in Lübeck, 2 in Elmshorn. Man sieht meistens immer im Lauenburgischen ganz kalt, nee, da sind's 3 Grad. 1 Grad haben wir im Moment offiziell nirgendwo, aber es fühlt sich derbe so danach an. Im Laufe des Tages gibt es aber reichlich Sonne und es wird wieder etwas milder, bis 15 Grad. Wir haben diese Regenphase vom Wochenende jetzt erstmal überstanden. Es wird schöner diese Woche. Bis zum Donnerstag gibt es viel Sonne und wird schrittweise auch wieder ein bisschen milder. Bis zu 18 Grad sind drin.
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3: Nach dem Regen vom Wochenende haben wir noch das Problem auf der A23 Heide-Hamburg. Zwischen Heide-West und Heide-Süd ist die Autobahn gesperrt wegen Überflutung. Dann die A24 Hamburg-Berlin. Die wird heute gesperrt zwischen Hamburg-Horn und Jenfeld. Es geht gleich ab 6 Uhr los bis Freitag 20 Uhr. Solange wird eine Umleitung eingerichtet. Allen unterwegs. Gute und sichere Fahrt.
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0: Ja, willkommen im Herbst. 5.32 Uhr. Ja, und was macht man, um den Sommer zu verabschieden? Klar, man nimmt sein Cello, geht in den Wald und spielt eine Runde. Also zumindest hat das ein Norderstedter gemacht. Warum und wieso und wie das klingt, das hören wir nach In Excess und Wham mit Club Tropicana.
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0: 20 vor 6. Hier sind Manny und Horst bei NDR 1 Welle Nord. Also das ist doch mal eine schöne Spaziergangsmusik. In den Wäldern in Norderstedt klingt es manchmal so. Mitten im Wald. Da sitzt ein junger Mann am Cello und spielt Johann Sebastian Bach. Es gibt ein Video bei Social Media mit dem Titel Ein Abschied vom Sommer.
1: Und auch einige Kommentare mit sehr viel Lob für diesen Künstler. Schöne Idee, mega. Besser kann man den Sommer nicht verabschieden. Das kommentieren ganz viele Norderstedter unter dem Posting. Und im Video zu sehen ist Jan-Tim Schmidt, kommt aus Norderstedt und er ist von Beruf auch Cellist. Und er spielt gerne in der Natur.
2: Man hört die Vögel zwitschern, man hört andere Tiere im Unterholz rascheln. Das ist einfach ganz besonders und magisch. Und jetzt gerade hatte ich das, da saß ich im Wald und da kamen tatsächlich zwei Schulmädchen mit ihren Fahrrädern vorbei. Gerade die klassische Musik hat natürlich leider immer so ein bisschen den Ruf weg, elitär zu sein oder in schicken, noblen Konzerthäusern stattzufinden. Und das macht es natürlich sehr, sehr greifbar. Und das ist schön. Und ja, es bringt mich einfach wahnsinnig runter, dort zu sein.
1: Und alle, die ihn da mitten im Wald mal entdecken, ganz bestimmt auch. Einfach eine schöne Sache, ne? Sehr entspannend.
0: Wer Jan-Tim Schmidt mit seinem italienischen Cello von 1710 mal sehen und hören will, er spielt am 2. November in Hamburg im Rudolf-Steiner-Haus. Oder sie gehen einfach mal spazieren in Norderstedt, in der Natur. Ich finde ja auch, in diesem Wald hat ein Bach gefehlt. Verstehst du, wegen Johann Sebastian?
3: Ja. 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

0: 5.48 Uhr. Guten Morgen, hier ist NDR 1, Welle Nord. Sie haben hoffentlich ein schönes, entspanntes Wochenende gehabt. Mandy ist gestern ja nochmal zum Hühnerseminar gefahren.
1: Ja, voll viel gelernt.
0: Ja, weil andere hängen auf der Couch rum, also ich zumindest. Und dann sagt Mandy, morgens um 8 habe ich schon dein Posting gesehen, auf dem Weg nach Hannover.
1: Also das war so weit weg, weil das so eine gute Expertin war. Und das war wie so in der Schule wirklich. Ich habe ganz viel mitgeschrieben, voll der Streber. 5 Seiten per Hand.
0: Oha.
1: Das muss man machen.
0: Gab es danach kein Handout?
1: Ja, doch eins für die Notfallapotheke zum Beispiel. Das war auch ganz toll. Da haben viele Sachen gelernt, also über Krankheiten und so weiter. Und zum Beispiel, das wusste ich auch noch nicht, dass Hühner 3 Mägen haben. Also falls das mal vorkommt in der Leuchte des Morgens, ne? Ein Quiz oder so. Die haben den Kropf, den Drüsenmagen und den Muskelmagen.
0: Oha.
1: Und den sollte ich dann auch mal fühlen. Ich bin so fühlmäßig, bin ich so semi. Also wir hatten dann tatsächlich einen Huhn dabei und haben so rumgefummelt.
0: Also ein echtes Huhn, lebendes.
1: Ja, ein lebendes. Hatten das so auf dem Arm und so. Und habe ich mal versucht, den Magen so zu finden, war ich nicht ganz so dolle. Aber wir haben zum Beispiel auch gelernt, wie lange die Eiproduktion im Huhn dauert. Was glaubst du? Ein Ei. Wie lange dauert es?
0: Wie oft liegt denn ein Huhn? Das,
1: also maximal ist 320 im Jahr. Fange ich nicht an auszurechnen, versuch mal zu tippen.
0: Ja, dann dauert das wahrscheinlich 14 Stunden.
1: Ja, 24.
0: 24.
1: Tatsächlich genau einen Tag und davon 4 Stunden für Eiweiß und Eigelb, 20 Stunden für die Schale. So lange machen die
0: gut,
1: in der Schale rum.
0: Der muss ja auch gut halten. Ne? Der muss auch fest sein. Ne?
1: Ja. Und dann auch ein Tipp für alle, die auch selber zu Hause Hühner haben. Das habe ich noch als Tipp mitgenommen, dass man Waldboden einstreu im Auslauf und Stall verwendet. Das fand ich spannend. Müssen wir das ein bisschen ankarren? Ich habe gleich bestellt im Internet. Dann.
0: hatte die Seminarleiterin einen gleichen Sack dabei?
1: Nee.
0: Kaufen Sie bei mir.
1: So was nicht. Aber das ist ganz gut fürs Klima wohl, weil Hühner ja auch die Wiese und alles sofort zerstören. Das soll wohl ganz toll helfen mit so einem Mikroklima, dass sich da auch keine Keime bilden. Und so. Bin sehr gespannt, was die Hühner zu meinem Wissen sagen.
0: Du sagst also, war top dein Seminar, hast was mitgenommen, super. Und jetzt haben wir auch noch ein bisschen was gelernt.
1: Ja, siehst du? Super.
0: Klasse.
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0: Im Kreis Plön wird es heute schwierig mit dem Busfahren. Dazu gleich mehr und mehr Videoüberwachung oder elektronische Fußfesseln. Darum geht es im neuen Polizeigesetz für Schleswig-Holstein. Auch ein Thema jetzt in den Nachrichten um 6 mit Ulrike Trevenstedt.
1: Moin.
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1: Der Landtag bereitet aktuell ein neues Polizeigesetz für Schleswig-Holstein vor. Damit soll es für Ermittlungsbehörden in Zukunft einfacher werden, Daten aus verschiedenen Quellen miteinander abzugleichen oder in größerem Maße Videoaufnahmen zur Gefahrenabwehr zu nutzen. Uwe Jahn hat die Einzelheiten.
3: Innenministerin Magdalena Finke, CDU, will den Ermittlungsbehörden mehr Befugnisse geben, sodass sie mit möglichen Straftätern mithalten können. Nach den jüngsten Messerangriffen und Attentaten geht es Finke vor allem darum, diese in Zukunft zu vereiteln. Dafür will sie die Möglichkeiten der Videoüberwachung und Gesichtserkennung erweitern, aber auch mögliche Straftäter vorsorglich in Haft nehmen oder ihnen eine elektronische Fußfessel anlegen lassen. Die Datenschutzbeauftragte Marit Hansen hat Bedenken angemeldet. Sie wünscht sich, dass der Staat von vornherein ermöglicht, Verschärfungen auch wieder zurückzunehmen. Die Gewerkschaft der Polizei begrüßt den Gesetzentwurf.
1: Die Gründer des Wacken Open Air haben weitere Anteile an dem weltbekannten Metal-Festival im Kreis Steinburg verkauft. Das hat Wackengründer Thomas Jensen auf Anfrage von NDR Schleswig-Holstein bestätigt. Jensen und Holger Hübner halten somit noch jeweils rund 5% an der Firma ICS, die das Wacken Open Air veranstaltet. Vorher waren es jeweils gut 15%. Jörn Zeilmann berichtet.
4: Bereits 2019 hatten Hübner und Jensen die Mehrheit an ICS an Superstruct Entertainment verkauft. Der britische Festivalveranstalter hält jetzt etwa 90% an ICS. Durch die weitere Reduzierung ihrer Anteile können Hübner und Jensen auch gemeinsam grundlegende Änderungen im Unternehmen nicht mehr verhindern. Mehrheitseigner von Superstruct ist KKR, eine der größten Private Equity Gesellschaften der Welt. Die Unterstützung von Superstruct während der Corona-Pandemie sei überlebenswichtig gewesen, so Gründer Thomas Jensen. In einigen Fällen hätten beide Gründer allein anders gehandelt. Zur Wahrheit gehöre aber auch, dass man vor allem die schlechten Entscheidungen der Vergangenheit allein getroffen habe, so Jensen.
1: Seit gestern läuft eine Krisensitzung bei der CDU. Heute setzt das Präsidium diese Klausurtagung fort. Bundeskanzler Merz will heute Mittag Ergebnisse vorstellen. Infos von Birte Sönnigsen aus Berlin.
5: Die CDU ringt um ihre Zukunft als Volkspartei und muss auch eine Antwort auf die Frage finden, wie sie in Zukunft mit der AfD umgehen will. Einig scheint die CDU-Führung zu sein, dass sie sich in Zukunft mehr um die Alltagsprobleme der Menschen kümmern will. Die CDU-Führung arbeitet an einem konkreten Plan, wie die Menschen im Alltag entlastet werden könnten. Davon muss sie dann aber noch die Koalitionspartner überzeugen. CSU und vor allem die SPD.

0: Den Sprung an die Tabellenspitze geschafft. Die Breisgauer gewannen zum Abschluss des 5. Spieltags gestern Abend gegen Schalke 04 mit 2:1 und verdrängen Borussia Dortmund auf Platz 2. Im rheinischen Derby siegte der 1. FC Köln gegen Borussia Mönchengladbach mit 2:1. Das Spiel war überschattet von schweren Fanausschreitungen.
1: 6:04 in der 1-Welle Nord mit dem Wetter für uns in Schleswig-Holstein. Und ja, zum Teil ist Scheibenkratzen angesagt heute Morgen. Nils hat uns gerade ein Foto geschickt aus Wensin im Kreis Segeberg. Auch seine Scheibe ist festgefroren.
2: Seitdem habe ich Gänsehaut nach dem Foto. Das fühlt sich dann, das sieht kalt aus. Heute Morgen Temperaturen knapp über 0 Grad und das kann eben in einigen Regionen halt leichten Frost geben. Wir haben kaum eine Wolke am Himmel. Ein bisschen Nebel kann sich ausbilden, vor allem im Süden des Landes. Und im Laufe des Tages 6 bis 9 Stunden Sonne. Dann haben wir Höchstwerte am Nachmittag von 14 Grad in Kappeln, 15 an der Elbe und trocken soll es erstmal bleiben. In den nächsten Tagen sogar noch ein bisschen milder, bis 18 Grad sind drin und viel Sonne.
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2: 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A7 Hamburg-Flensburg, die ist zwischen Quickborn und Hennstedt-Ulzburg gesperrt wegen eines unbeleuchteten Fahrzeugs. A23 Heide-Hamburg, Sperrung zwischen Heide-West und Heide-Süd. Nach dem Wochenende mit den vielen Schauern haben wir hier Überflutungen immer noch und deswegen ist die Autobahn gesperrt. Und die A24 Hamburg-Berlin ist jetzt dicht. Zwischen Hamburg-Horn und Jentfeld, da wird die Fahrbahn neu gemacht. Das dauert bis Freitag 20 Uhr. Allen unterwegs, gute und sichere Fahrt.
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1: Schönen Montagmorgen, es ist 5:05.
2: Moin.
1: Udo bringt uns heute mal einen Klassiker mit ins Schlemmerbistro.
4: Kommt ein Schornsteinfeger in die Kneipe. Da sagte wer? Der geht aufs Haus. Allein schon.
5: Ja, und weiter?
4: Das ist doch der Witz.
2: Ah, ich fürchte, da muss was erklärt werden. Gleich ein Frühstück bei Stefanie.
1: Der erklärte Witz, ich freue mich drauf. Nach Shania Twain, That Don't Impress Me Much. Und wir haben Talk Talk jetzt für Sie mit It's My Life.
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0: Guck mal, das ist ja wohl sehr, sehr witzig, oder? 13 Minuten nach 6, hier ist NDR 1, Welle Nord.
1: Was hast du denn? Bildchen,
0: am Wochenende habe ich meine Hand durch einen Fenchel ersetzt und habe dann ein schockiertes Foto gemacht.
1: Was ist das?
0: Und habe dazu geschrieben, oh mein Gott, meine Hand ist ein Fenchel. Das ist sehr witzig, oder?
1: Das ist dein Ergebnis vom Wochenende.
0: Ja, das war das Kreativste, was ich geleistet habe. Aber ich kann nur fast mit Udo mithalten.
2: Frühstück bei Stefanie.
3: Es ist ja, wie es ist.
2: Und das sind ihre Gäste. Herr Ahlers.
4: Ja, da tut er nichts zur Sache.
2: Udo.
5: Ja, das kann's haben.
2: Und Opa Gerke.
6: Steffi, machst du mir Mettbrötchen?
3: Nee, muss ich erst schmieren. Milch und Zucker nehmt ihr selber, ne? Was gibt's Neues?
5: Ja, pass mal auf. Wie findest du den? Kommt ein Schornsteinfeger in die Kneipe. Du sagst, der Wirt, der geht aufs Haus. Allein schon.
3: Ja, und weiter?
5: Das ist doch der Witz. Aufs Haus.
4: Was ist denn da lustig dran, wenn der jetzt im Schornsteinfeger einen ausgibt?
3: Du, das darf der ja auch gar nicht. Also mit Alkohol und dann in diese Höhe, Udo. Also ich glaube eher, das hast du nicht richtig mitgekriegt.
6: Schornsteinfeger? Alles Holzabschneider! Halbgötter in Schwarz!
5: Sag mal, seid ihr alle nicht ganz dicht?
4: Also komm, anders wird ein Schuh draus. Also der Schornsteinfeger kommt jetzt rein und dann sagt der Wirt, guck mal, der steigt mir aufs Dach.
3: Also Georg, das muss man dir erlassen. Du hast ja immer ein paar Dinger raus. Also ich lieb denn ja immer dieses Doppeldeutige, dieses also einmalig. Er steigt ja förmlich aufs Dach, weil das ist ja sein Beruf, ne? Und aufs Dach steigen heißt ja auch, sich so ein bisschen einschleimen, also weil er dann Schnaps haben will. Spitzenmäßig.
4: Ja, naja, aber aufs Dach steigen heißt ja wohl jemanden zur Rede stellen.
3: Ach so, ja genau. Hm. Also ich find's trotzdem herrlich.
5: Sag mal, geht das noch? Ihr redet einen Scheiß. Wieso sollte denn der Schornsteinfeger den Wirt zur Rede stellen?
3: Also Udo, du hast ja wohl gar keinen Sinn für Humor.
4: Ja, nur weil er's nicht erfunden hat.
3: Also wirklich. Was macht dein Rätsel, Franz?
6: Ich brauch noch Mediziner.
3: Hier, Dr. Menzel.
6: Nee, mit 4 Buchstaben.
3: Ja, nee, den weiß ich auch nicht.
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0: 6.21 Uhr, hier sind Mandy und Horst bei NDR 1 Welle Nord. Ja, man sieht sie im Moment überall, ne, beim Bäcker, im Supermarkt oder auch in der Apotheke. Die Jahreskalender für 2027. Und da gibt es ja auch so regionale für einen guten Zweck, zum Beispiel den Jahreskalender vom Tierschutzverein in Kiel. Da sind so Fotos von den Heimtieren drauf oder auch von den freiwilligen Feuerwehren vor Ort. Da gibt es ja ganz viele unterschiedliche.
1: Ich habe das als Kind geliebt. Ich hatte einmal in einem Jahr 7 Kalender gleichzeitig.
0: Oha.
1: Alles Pferde- oder Tierkalender. Und ich habe das geliebt, dann umzublättern und die neuen Bilder zu sehen.
0: Hätte ich jetzt von dir erwartet, dass du immer noch so einen Kaninchenkalender hast oder sowas.
1: Ja, aber zum Benutzen, also wirklich um Termine einzutragen, alles komplett im Handy. Ich mache gar nichts auf Papier.
0: Nee, das funktioniert so nicht. Habe ich auch nicht. Meine Frau hatte lange immer noch so ein kleines Buch, so ein Kalenderbuch, da stand aber nie irgendwas drin.
1: Aber
0: sie macht immer so Zettel, sie schreibt alles auf Zettel, dann liegt das irgendwo rum und ich trage das dann in mein Handy ein, damit sie es nicht vergisst am Ende.
1: Damit du sie erinnern kannst.
0: Sie sagt, wo ist denn nochmal mein Zettel mit dem Hundefriseurtermin? Ja. Unser Reporter Hauke Bülow hat mal in Scharbeutz gefragt, welchen Kalender sie noch nutzen.
2: Wir haben noch so einen Oldschool-Schreibtischkalender.
3: Da trage ich alles ein, dass wir uns mal einig sind und sehen, was los ist.
4: Ich nutze Outlook und einen Familienkalender mit Bildern vom letzten Jahr immer zusammengestellt. Urlaub, Familienfeiern, da werden die Geburtstage angekreuzt.
2: Das heißt, jeder seinen eigenen im Handy oder
3: ja.
2: Wie koordinieren Sie denn Ihre Termine, damit der andere von den jeweiligen Terminen weiß?
5: Das macht dann wieder der Familienkalender zu Hause dann an der Wand, der in der Küche.
6: Ich benutze gar keinen mehr im Papier. Ich kann es mir gar nicht vorstellen. Und man hat ihn überall immer dabei.
2: Ja. Auch keinen Fotokalender zu Hause oder so?
6: Ja, hat man früher vielleicht als Kind gebastelt für die Eltern.
0: Auch nicht mehr so beliebt, so ein Kalender zu Hause. Aber wir glauben, es gibt die Menschen noch, die irgendeinen besonderen Jahreskalender haben, vielleicht mit besonderen Fotos oder mit einem besonderen Thema. Erzählen Sie uns gerne mal davon. Per Sprachnachricht in der NDR Schleswig-Holstein-App.
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0: Es ist 6:30. Die wichtigen Infos für den Morgen gibt's jetzt von Ulrike Trevenstedt.
1: Guten Morgen.
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1: Polizei in Schleswig-Holstein soll mehr Befugnisse bekommen. Der Landtag arbeitet aktuell an einem neuen Polizeigesetz. Innenministerin Finke will damit Attentate und Messerangriffe, wie sie in den vergangenen Jahren vorgekommen sind, vereiteln. Es geht außerdem auch um die Abwehr von Drohnen und den Einsatz von KI bei Verkehrskontrollen. Die Opposition im Landtag sieht Teile des Entwurfs skeptisch. Neuer Energiespeicher geht im Kreis Schleswig-Flensburg ans Netz. Der Batteriespeicher in Schuhbü ist einer der größten in Deutschland. Er hat laut Projektentwickler eine Leistung von gut 100 Megawatt. Damit kann die Anlage rechnerisch rund 170.000 mehr Personenhaushalte für 2 Stunden mit Strom versorgen. Frau bei Verkehrsunfall auf Kreisstraße 96 im Kreis Stormarn leicht verletzt. Laut Polizei war zwischen Brunsbek und Brag ein Auto gestern Abend zu schnell unterwegs. In einer Kurve verlor der Fahrer demnach die Kontrolle über den Wagen, nachdem er vermutlich ein weiteres Auto überholen wollte. Er war betrunken, die verletzte Frau seine Beifahrerin. Die Polizei schließt nach eigenen Angaben ein Autorennen nicht aus.
0: 6.31 Uhr, NDR 1 Welle Nord mit dem Wetter für uns in Schleswig-Holstein. Und es darf heute Morgen die dickere Jacke sein. Wir haben wirklich sehr frische Temperaturen da draußen.
3: Ich war kurz davor, wirklich die Winterjacke anzuziehen, weil wir knapp über 0 Grad sind. Dann dachte ich, aber tagsüber, wir haben heute bis 15 Grad, ist dann auch
0: das
3: komisch.
0: Ist doof. Man muss sich entscheiden am Morgen. Ne?
3: Was machst du bei Frost, ne? Dann stehst du da. Heute im Laufe des Tages viel Sonne. Das wird ein schöner Tag. Wir haben die Regenphase jetzt erstmal überstanden. Die nächsten Tage sind toll. Kann jetzt morgens halt immer sehr kalt sein und auch neblig und dann mehr Sonne für uns. Morgen werden es sogar bis 16, Mittwoch bis 18 Grad. Wird also wieder etwas milder und bleibt trocken.
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3: Na, da ist schon einiges los. Vorsicht, A23 Hamburg-Heide. Zwischen Heide Süd und West, hier liegt ein Tier. A1 Richtung Bremen, die Einfahrt Hamburg-Stillhorn ist wegen eines liegen gebliebenen Fahrzeugs gesperrt. A7 Richtung Flensburg, zwischen Quickborn und Hennstedt-Ulzburg, unbeleuchtetes Fahrzeug. Autobahn deswegen auch gesperrt. Gehen wir davon aus, dass das hier ein bisschen größer ist, vielleicht sogar ein Schwerlasttransport. A23 Heide-Hamburg, zwischen Heide-West und Heide-Süd, wegen Überflutung eine Sperrung und wegen Fahrbahnerneuerung eine Sperrung. Also wir haben heute alle Gründe dabei, weswegen Autobahnen gesperrt sein können. Hier ist es die A24 Hamburg-Berlin, zwischen Hamburg-Horn und Jentfeld. Dauert bis Freitag um 20 Uhr. Umleitung ist soweit ausgeschildert. Gute Fahrt wünschen wir.
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0: Es ist 6.32 Uhr. Guten Morgen.
3: Moin.
0: Ja, wir steuern auf Halloween zu. Man sieht es nicht nur, weil überall Massen an Kürbissen rumliegen. Das hat natürlich auch mit dem Herbst zu tun. Aber in einem Ort bei uns im Kreis Pinneberg in Priesdorf soll sich ganz besonders gegruselt werden in diesem Jahr. Und dafür werden Sie vielleicht gebraucht, wenn Sie den Lust haben. Ne? Hören wir gleich nach The Police mit Message in a Bottle. Und wir haben Alphaville aus den 80ern mit Big in Japan.
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0: NDR 1, Welle Nord hier mit Mandy und Horst um 20 vor 7. Ja, es ist noch ein bisschen hin bis Halloween, aber die richtigen Freaks, die fangen natürlich jetzt schon an zu organisieren. Denn solche Horrorhäuser findet man zu Halloween ja häufiger mal bei uns in Schleswig-Holstein. Der TSV Priesdorf im Kreis Pinneberg hat gleich ein ganzes Horrordorf. Allerdings ein bisschen nach Halloween, die machen das am 7. November dann. Da veranstaltet der TSV Priesdorf eine Horrornacht.
1: Ja, und für diese Horrornacht sucht Jugendwarten und Organisatorin Birte Koch-Behrendt noch Mitmacher, also Statisten. Insgesamt werden bis zu 50 Darsteller für eine Szene gesucht und Sie könnten einer davon sein. Birte ist mit uns. Moin.
2: Guten Morgen.
0: Wie müssen wir uns diese Horrornacht bei euch vorstellen oder sollen wir uns noch gar nicht so viel vorstellen?
1: Kannst nicht mehr schlafen.
2: Ja, eigentlich. Genau, du kannst nicht mehr schlafen, das ist richtig. Also die eigentliche Story darf man natürlich nicht so bekannt geben, weil die Teilnehmenden das ja live erleben sollen. Aber es ist halt eine Horrornacht, wo Menschen in kleinen Gruppen durchs Dorf gehen, im Dunkeln natürlich, und eine fortlaufende Geschichte erleben werden. Dies ja eine Mafia-Geschichte.
0: Mhm. Aber das Spannende ist wirklich, dass es nicht ein Horrorhaus ist, sondern im ganzen Dorf stattfindet. Das heißt, ihr braucht natürlich auch viele Menschen, die da mitmachen.
2: Genau, ich suche Statisten für meine Pizzeria, sage ich immer dazu. Das ist unsere erste Station. Da kommen die Teilnehmenden an und die Statisten sind halt normale Gäste. Die sitzen da in der Pizzeria und lassen sich bedienen, bekommen Pizza und können die erste Szene sozusagen live miterleben.
1: Okay.
0: Kriegen die auch eine echte Pizza und echt was zu trinken, dass es auch lohnt, da vorbeizukommen? Oder?
2: Ja, die kriegen eine echte Pizza und auch was zu trinken.
1: So, und wie viele sucht ihr denn? Was muss man können? Wie ist man dabei?
2: Also man muss schon mal irgendwo in einem Restaurant gewesen sein, aber ich glaube, das kann jeder.
0: Das kriegt man hin. Muss ich irgendwie besonders wenig schreckhaft sein oder darf ich keine Angst vor Spinnen haben oder irgendwie sowas? Vielleicht, man weiß ja nicht, was passiert.
2: Also du solltest ein Blackout abkönnen.
1: Ein Blackout? Also hier Strom und so?
2: Genau, Stromausfall. Wobei, wenn du dich dann erschreckst, ist natürlich auch noch ganz besonders cool, weil dann kommt es live rüber.
1: Okay.
0: Cool. Ich finde es toll, dass ihr euch sowas Spannendes überlegt und das stärkt ja auch den Zusammenhalt, hat man Spaß im Vorbereiten, im Ausarbeiten und dann vor allem im Durchführen. Da wünschen wir euch ganz besonders viel Spaß bei.
2: Ja, vielen Dank.
1: Wir sind sehr gespannt.
2: Ja, wir auch. Mal gucken, wie es so ankommt.
0: Also wenn Sie Lust haben auf eine Horror-Mafia-Geschichte in Priesdorf im Kreis Pinneberg, gerne als Statist dabei sein wollen, können Sie sich natürlich beim TSV Priesdorf melden. Dann geht's los. Am 7.11. ist die große Veranstaltung. Wenn Sie dabei sein wollen, muss man sich aber vorher anmelden, denn es gibt nur begrenzte Gruppen, die dabei sein können. Kann nicht jeder einfach vorbeifahren. Moin!

0: 6.52 Uhr, NDR 1 für den Nord mit einer Meldung von der A20.
1: Bad Segeberg Richtung Lübeck, zwischen Geschendorf und Mönkhagen, hier liegen Spanngurte.
0: Oma Michaela hat zu Hause noch einen Wandkalender als Familienplaner.
1: Ach, schön.
0: Hat sie uns gerade geschrieben. Sie weigert sich, Google-Kalender oder ähnliches zu benutzen und schreibt, bin altmodisch und stehe dazu.
1: Ich müsste mir dann jeden Tag ein Foto davon machen, damit ich es unterwegs auf dem Zettel habe. Wir suchen heute Schleswig-Holsteins schönste Kalender, vielleicht auch mit einem besonderen Motiv oder was Regionales oder selbstgemacht. In Lübeck gibt es einen besonderen fürs nächste Jahr, den Sieben-Türme-Kalender. Da gibt es Bilder der Kirchtürme aus Lübeck von der Kulturstiftung ist der. Und da geht, das ist das Schöne, ein Teil der Einnahmen auch in die Sanierung der Altstadtkirchen.
0: Ja, und Gabi aus Lübeck hat sich auch bei uns gemeldet. Sie bastelt schon an ihrem ganz persönlichen Jahreskalender. Moin.
2: Guten Morgen. Selbstverständlich habe ich noch einen Jahreskalender mit Rückblick. Genau von jedem Monat das Jahr davor. Also jetzt bereite ich langsam die 12 Monate für 2027 vor. Mhm. Das ist immer schön, ein Jahr später dann zu sehen, was man dann, was Tolles im Jahr davor gemacht hat. Einen schönen Tag.
1: Du hast ja mit Arbeit verbunden, das ist das Problem. Das
0: ist ja eigentlich witzig, wenn man so jeden Tag sein Essen fotografiert und dann immer dann sehen guckt, kann, was man im Jahr vorher an dem Tag gegessen hat. Kann man sich auch inspirieren lassen. Vielleicht isst man dann jedes Jahr das Gleiche, immer zum selben Tag. Ja gut, vielleicht haben Sie auch einen schönen Jahreskalender noch mit tollen Motiven, was ganz Besonderes, vielleicht was Regionales. Schicken Sie uns auch eine Sprachnachricht über die NDR Schleswig-Holstein-App.
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0: Ein wahrer Energieriese wird heute im Kreis Schleswig-Flensburg eröffnet. Dazu gleich mehr. Und am neuen Gesetz für die Polizei in Schleswig-Holstein gibt es Kritik. Zwei der Themen jetzt bei Ulrike Drevenstedt in den Nachrichten um 7.
1: Moin.
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1: Der Landtag arbeitet an einem neuen Polizeigesetz für Schleswig-Holstein. Innenministerin Finke will damit nach eigenen Angaben die Bevölkerung wirksamer vor Attentaten und Messerangriffen schützen, beispielsweise durch Videoüberwachung, Gesichtserkennung oder die Auswertung bestimmter Daten. Aus Gesellschaft und der Opposition im Landtag gibt es Kritik. Innenministerin Magdalena Finke verteidigt den Gesetzentwurf.
3: Wenn wir auf die Anschläge der letzten Jahre schauen, dann müssen wir hier als Staat, als Rechtsstaat, als Polizei reagieren. Im Moment ist es so, dass die Gefährder und die Täter mehr dürfen als die Polizei. Und deswegen müssen wir die Befugnisse ganz behutsam ausweiten und das auch abgewogen machen zwischen Sicherheit und Freiheit. Und das haben wir mit dem Gesetzentwurf auch getan.
1: Die schleswig-holsteinische Datenschutzbeauftragte Hansen kritisiert, dass mehr Befugnisse für die Polizei bedeuten kann, dass auch unverdächtige Personen mit erfasst werden können. Was das neue Polizeigesetz genau vorsieht, lesen Sie im Internet auf ndr.de/sh und in der NDR Schleswig-Holstein-App. Die beiden Wacken Open-Air-Gründer reduzieren ihre Anteile am weltbekannten Festival weiter. Thomas Jensen bestätigte auf NDR Schleswig-Holstein-Anfrage, dass er und Holger Hübner künftig noch jeweils rund 5% an der Firma ICS halten. Vorher waren es jeweils gut 15%. Die Firma ICS veranstaltet das Wacken Open-Air. Durch die weitere Reduzierung ihrer Anteile können Hübner und Jensen auch gemeinsam grundlegende Änderungen im Unternehmen nicht mehr verhindern. Man wolle sich aber weiter voll für das Festival einsetzen, sagte Jensen. Im Kreis Schleswig-Flensburg geht heute Nachmittag einer der größten Batteriespeicher Deutschlands ans Netz. Er kann Energie im Megawatt-Bereich speichern. Schleswig-Holstein produziert aus erneuerbaren Energien inzwischen rechnerisch doppelt so viel Strom, wie das Land selbst verbrauchen kann. Mirja Pape hat die Einzelheiten.
4: Der neue Batteriespeicher in Schubi ist ein echter Energieriese. Er hat eine Leistung von gut 100 Megawatt. Damit kann die Anlage rechnerisch rund 170.000 Mehrpersonenhaushalte für 2 Stunden mit Strom versorgen. Für Projektentwickler Dieter Niviera ist der Speicher der Zwilling einer baugleichen Anlage im benachbarten Bollingstedt. Mit einem entscheidenden Vorteil. Schubi hängt direkt am großen Übertragungsnetz. Der Strom kann von hier aus also viel weitere Strecken überbrücken und genau dorthin fließen, wo er gerade gebraucht wird. Zur feierlichen Inbetriebnahme heute Nachmittag wird auch Landeswirtschaftsminister Matzen erwartet.
1: Das Bundesverfassungsgericht verhandelt heute und morgen über die Erbschaftssteuer. Bayern möchte da mehr mitentscheiden dürfen und hat geklagt. Ulrike Ofer, worum geht es genau?
5: Die bayerische Staatsregierung will in Karlsruhe klären lassen, ob der Bund überhaupt für die Festlegung der Erbschaftssteuer zuständig ist. Schließlich kommen die Einnahmen den Ländern zugute und deshalb, so die Regierung in München, sollten auch die Länder die Steuersätze und die Freibeträge festlegen. Bisher ist bundesweit geregelt, wer auf geerbtes Vermögen wie viel Steuern zahlen muss. Bayern ist außerdem der Meinung, dass die Freibeträge derzeit zu niedrig sind. Ein Urteil fällt heute noch nicht. Zunächst hören sich die Richter die Argumente beider Seiten an.
1: Bei einem Wohnungsbrand in Neustadt in Holstein ist gestern Nachmittag ein Mann gestorben. Nachbarn in der Straße Waschgraben hatten laut Feuerwehr die Signale von Rauchmeldern gehört und daraufhin den Notruf gewählt. Die Ursache war nach Angaben der Einsatzkräfte schnell ausgemacht. Dem 89-jährigen Hausbewohner war Essen auf dem Herd angebrannt. Rettungskräfte brachten ihn ins Freie. Der Mann starb nach erfolglosen Wiederbelebungsversuchen.

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1: 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A1 Hamburg-Bremen, die Einfahrt Hamburg-Stillhorn ist wegen eines Liegenbleibers gesperrt. A7 Hamburg Richtung Flensburg zwischen Quickborn und Hennstedt-Ulzburg. Hier ist ein Liegenbleiber, unbeleuchtet. Aber da war eben die Autobahn gesperrt, das haben wir die Info bekommen. Also gesperrt ist sie glücklicherweise nicht mehr, aber Vorsicht hier an der Stelle bitte. A23 Heide-Hamburg ist zwischen Heide-West und Heide-Süd wegen Überflutungen gesperrt. Und Sperrung A24 Hamburg-Berlin zwischen Hamburg-Horn und Jenfeld. Hier wird die Fahrbahn neu gemacht, also eine Baustelle bis Freitag 20 Uhr. Allen unterwegs, gute und sichere Fahrt.
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2: Schönen Montagmorgen, es ist 7:05.
1: Moin.
2: Ja, weil überall jetzt diese Jahreskalender zu finden sind, auch noch mit schönen Bildern drauf. Fragen Sie mal, nutzen Sie sowas eigentlich noch? Da hat uns Susanne gerade geschrieben, sie kriegt jedes Jahr einen vom Hausarzt zu Weihnachten. Dr. Schraven ist eigentlich Jäger, macht wunderschöne Aufnahmen von Wildtieren, von A wie Ameise bis Z wie Zugvogel. Da freut sie sich immer aufs Umblättern und die leben übrigens. Schießen tun andere, schreibt sie. Also er schießt sie nur mit der Kamera ab.
1: Das ach so, okay, er ist Fotojäger.
2: Ja, er ist ein Fotojäger sozusagen, kann man sagen. Ja, und gleich sprechen wir mit einer freiwilligen Feuerwehr und zwar in Oldenburg. Die lassen sich auch immer was Schönes einfallen, was Kalender angeht. Nach Seal McCrazy und wir haben Mike Oldfield und Maggie Ryan.
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0: 14 Minuten nach 7, hier ist NDR 1, Welle Nordost. Ja, das sind ja meistens die schönsten Kalender, wenn Sie aus der Region kommen und Sie damit vielleicht auch noch was Gutes tun können für Ihre Region, zum Beispiel mit dem Kalender fürs Tierheim oder auch für die Feuerwehr.
1: Und so einen Kalender gibt es in Oldenburg in Holstein bei der Freiwilligen Feuerwehr und das Katharina von der Heide mit uns. Moin.
2: Guten Morgen, moin.
0: Ja, ihr macht das ja schon länger. Was war da bisher so drauf auf eurem Kalender?
2: In den vergangenen Jahren gab es Einsatz- und Übungsdienste, Veranstaltungen, das war alles ganz, ganz locker, sag ich mal. Und dieses Jahr gibt es eine kleine Besonderheit, da haben sich die Kameraden so ein bisschen kreativ ausleben können. Und das ist aber noch eine Überraschung, was es da gibt.
1: Aha, ich wollte gerade nachfragen, ob es mit Tieren ist oder leicht bekleidet.
2: Mal gucken. Nee, da distanzieren wir uns von, das gibt es bei uns nicht.
0: Ja, es gibt ja manchmal so Feuerwehr-Erotik-Kalender. Um Aufmerksamkeit zu erregen, ist es natürlich eine schöne Sache, aber ich kann auch verstehen, wenn man das nicht möchte. Ne?
2: Genau.
0: Jetzt hast du schon ein bisschen lange dieses mit diesmal ein bisschen anders. Kannst du nicht irgendwas schon verraten, was da passiert?
2: Ja, unsere Gruppen und Einsatzabteilungen quasi und die einzelnen Fahrzeuggruppen, sag ich mal, sind auf diesem Kalender zu sehen. Die haben sich kreativ ausleben können, Gruppenfotos und so weiter. Aber was genau ist da?
0: Können die sich selber dann überlegen, was sie da Lustiges
2: genau,
0: oder Kreatives machen. Schön.
2: Genau.
1: Und das Ganze ist ja für den guten Zweck. Erzähl mal.
2: Genau, also dieser Kalender wird für 10 Euro verkauft, jedes Exemplar.
1: Das ist schon sehr günstig auch, ne? Also es ist ein netter Preis.
2: Genau, dass sich das jeder quasi ermöglichen kann, sag ich mal. Mhm. Wir haben ja auch niedrige Produktionskosten und dieser Erlös geht komplett der Feuerwehr Oldenburg zugute. Wir produzieren immer so ungefähr 100 Stück und die werden auch in der Regel immer alle verkauft.
1: Das kann ich mir gut vorstellen. Wo gibt es die bei euch? Also wer jetzt noch Interesse hat?
2: Bei ausgewählten Partnern in Oldenburg und Holstein und bei öffentlichen Veranstaltungen, wo die Freiwillige Feuerwehr quasi präsent ist.
0: Super, eine schöne Idee. Dauert natürlich noch ein bisschen, weil ihr seid noch nicht fertig. Ne? Die gibt es dann demnächst irgendwann.
2: Richtig, genau. Wir produzieren meistens Ende Oktober. Genau.
1: Also noch kein Kaufen, damit auch Platz an der Wand ist für den Feuerwehrkalender.
2: Genau.
1: Wir sind sehr gespannt. Viel Spaß damit weiter und viel Erfolg.
2: Super, vielen Dank.
0: Tschüss. Alles Gute.
2: Ja, tschüss.
0: Haben Sie vielleicht auch einen besonderen Kalender aus der Region? Gerne mal Bescheid sagen über die NDR Schleswig-Holstein-App.
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0: 7.22 Uhr, NDR 1, Welle Nord ist hier. Guten Morgen. Ja, die Gummistiefel packen wir jetzt erstmal zum Trocknen in den Heizungskeller. So langsam geht das Wasser ja wieder zurück. Das war heftig. Gestern in Dithmarschen, vollgelaufene Keller, Aquaplaning. Da sind 30 Liter pro Quadratmeter Regen in nur 12 Stunden runtergekommen. Besonders heftig hat es Büsum erwischt mit sogar 42 Litern in 12 Stunden.
1: Ja, und wir haben ja heute Morgen auch immer noch die Straßensperrung auf der A23 und auch die Landesstraße zwischen Oderrade und Nordhastedt. Die ist gesperrt. Da hat es ja sogar wirklich den Asphalt weggebrochen und alles unterspült. Das ist schon doll. Das wird ein bisschen länger dauern, bis das hier repariert ist. Die A23 soll gegen Mittag wieder freigegeben werden.
0: Ja, auch in Sarzbüttel standen Straßen und Keller unter Wasser. Die Feuerwehr musste Hochleistungspumpen einsetzen. Dann gab es zwischendurch noch Aufregung. Neben der Raffinerie Heide war ein Gemisch aus Öl und Wasser aus einem Speicher ausgetreten. Feuerwehr konnte sich nach einigen Stunden Arbeit aber melden. Alles erfolgreich abgebunden.
1: Also wir haben jetzt schon viel Regen, ne, in diesem Herbst. Der Sommer war so trocken, der Herbst holt alles nach. Ist jetzt ein bisschen doll. Heute wird es wenigstens ja mal ein bisschen trocken bleiben in den nächsten Tagen. Erst morgen könnte es mal regnen, aber so dolle wie jetzt übers Wochenende soll es nicht mehr kommen.
0: Ja, Bilder und Infos finden Sie natürlich auch in der NDR Schleswig-Holstein App.
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0: Wir bringen uns um 7:30 auf den neuesten Stand jetzt mit Ulrike Drevenstedt.
1: Guten Morgen.
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1: Schleswig-Holstein soll neues Polizeigesetz bekommen. Der Landtag arbeitet aktuell daran. Mit dem Gesetz sollen Ermittlungsbehörden mehr Befugnisse erhalten, etwa mehr Videoüberwachung und Gesichtserkennung sowie vorsorgliche Haft oder elektronische Fußfesseln für mögliche Straftäter. Die schleswig-holsteinische Datenschutzbeauftragte Hansen hat Bedenken. Die Gewerkschaft der Polizei begrüßt den Gesetzentwurf. Wacken Open-Air-Gründer verkaufen weitere Anteile am Metal-Festival. Thomas Jensen und Holger Hübner halten noch jeweils rund 5% an der Firma ICS, die das Wacken Open-Air veranstaltet. Vorher waren es jeweils gut 15%. Das bestätigte Jensen auf Anfrage von NDR Schleswig-Holstein. Hübner und Jensen können in Zukunft auch gemeinsam grundlegende Änderungen im Unternehmen nicht mehr verhindern. Busse im Kreis Plön bleiben heute in Depots. Die Gewerkschaft Verdi hat die etwa 250 Beschäftigten der Verkehrsbetriebe Plön zum Warnstreik aufgerufen. Hintergrund sind die aktuellen Tarifverhandlungen, die bisher ohne Ergebnis verlaufen sind. Verdi fordert 6,5% mehr Gehalt für die Beschäftigten. Die Arbeitgeber lehnen das ab.
0: 7.31 Uhr, NDR 1 Welle Nord mit dem Wetter für uns in Schleswig-Holstein. Und es hat sich ein bisschen beruhigt. Wir haben sogar gleich einen richtig schönen Sonnenaufgang größtenteils bei uns im Land.
3: Und heute für viele Stunden die Sonne bei uns. Wenige Wolken, dafür ist es heute Morgen richtig frisch. Ich habe ein Grad gefunden, und zwar in Rendsburg, in der Mitte des Landes, am frischesten im Moment.
0: Ich habe ein Grad gefunden, gib's mir. Ich könnte eins mehr gebrauchen.
3: Ein Grad auch in Kropf. 2 in Tarp, 2 in Niebel im Moment, 3 Grad in Preetz, 5 in Timmendorfer Strand. Im Laufe des Tages werden es heute bis 15. Morgen könnte es im Laufe des Tages doch noch mal ein bisschen Regen geben. Und dazu 16 Grad. Mittwoch wieder ein schönerer Tag mit 18 Grad. Es wird insgesamt wieder milder. Es wird insgesamt milder. Oh, jetzt bin ich aber durcheinander. Auch nachts, wir haben nicht mehr so frostige Temperaturen.
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3: 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A1 Richtung Bremen, die Einfahrt Hamburg-Stillhorn ist wegen eines liegen gebliebenen Fahrzeugs gesperrt. A23 Heide-Hamburg-Sperrung wegen Überflutung zwischen Heide-West und Süd. A24 Richtung Berlin, ab Hamburg-Horn eine Sperrung. Hier wird die Fahrbahn neu gemacht, dauert bis Freitag 20 Uhr. Und dann haben wir noch eine Info aus Stockelsdorf, Lübeck. Da ist im Moment ja sehr viel zu bauen. Aufgrund von Straßensperrungen ist Stockelsdorf nur noch über die A20 und A1 erreichbar. Wir haben Sperrungen in der Stockelsdorfer Straße, in der Friedhofsallee und in der Schönbückener Straße. Allen unterwegs gute und sichere Fahrt.
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0: Schönen Montagmorgen. Wir haben 7.33 Uhr und 200 Euro im Jackpot der Leuchte des Morgens unserem Schleswig-Holstein-Quiz. Natürlich gibt es auch die Leuchte des Morgens Tasse. Wenn Sie hier bei uns gewinnen, gegen Mandy oder mich antreten, einfach mal anmelden in der NDR Schleswig-Holstein-App. Gleich will's Silke Roddewig aus Flensburg versuchen. Nach George Harrison, und wir haben Katrina and the Waves mit Walking on Sunshine.
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0: Es ist 7.40 Uhr, guten Morgen.
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0: Wir spielen heute mit Silke Rodewig aus Flensburg. Moin.
2: Moin.
0: Du fährst gerne Fahrrad, auch jetzt noch, wenn es so kalt wird?
2: Jo, gut verpackt, gar kein Problem.
3: Oh, kommst du da aber nicht ins Schwitzen? Sag mal, das finde ich immer so schwierig beim Fahrradfahren.
2: Ja, man macht es dann da so nach dem Zwiebelmuster, ne? Wenn es zu warm wird, kann man ja immer noch irgendwas ablegen.
3: Eine Jacke nach der anderen wieder ausziehen.
0: Dann wird es aber ganz schnell wieder zu kalt. Das ist aber auch, das ist nicht leicht.
3: Vielleicht können wir dir mit ein bisschen Geld heute den Start in die neue Woche versüßen.
0: Für ein Busticket, ne? Ja.
2: 200 Euro. Wäre nicht schlecht. Mal gespannt auf eure Fragen.
3: Ja, 200 Euro warten auf dich und die exklusive Leuchte des Morgens Gewinnertasse. Ich würde Horst mit Musik bestücken. Der dreht sich um, bekommt nichts mehr mit und du beginnst zuerst. Bist du bereit?
2: Alles klar.
3: Dann geht's los. Welcher Strand gehört zu St. Peter-Ording? Böhler Strand oder Holmer Strand?
2: Holmer.
3: In welcher Maßeinheit wird die Stärke von Brillengläsern angegeben?
2: Doktrin.
3: Wahr oder falsch? Flensburg hatte mal eine Straßenbahn.
2: Wahr.
3: Was ist das Endprodukt, das in unseren Mostereien entsteht? Saft oder Joghurt?
2: Saft.
3: Wofür steht PS in einem Brief?
2: Postscriptum.
3: Ja, das nehme ich mit. Das zählt. Wunderbar. Nur die erste Frage nicht richtig. Und zwar, der Böhler Strand gehört zu St. Peter-Ording. Ansonsten.
2: Ach, das ist aber auch so eine. Wenn man nicht gerade aus dem Ort kommt, ist das so eine Sache für sich.
3: Ein bisschen knifflig darf es ja auch mal sein. Wir wollen ja auch was lernen. Aber alles andere hast du doch richtig. 4 Punkte finde ich mega gut. Für einen Montagmorgen. Also
2: ja, um die Uhrzeit so.
3: Einige finden ihre 2 zusammenpassenden Socken nicht. Du machst 4 richtige Antworten. Finde ich gut. Ich hole Horst zurück. Nichts verraten. Dann wollen wir schön reinreiten lassen hier.
0: Oha. Oha. Reinreiten klingt super.
3: Los geht's. Ja. Welcher Strand gehört zu St. Peter-Ording? Böhler Strand oder Holmer Strand?
0: Holmer Strand.
3: In welcher Maßeinheit wird die Stärke von Brillengläsern angegeben?
0: In Dioptrien.
3: Wahr oder falsch? Flensburg hatte mal eine Straßenbahn.
0: Wahr.
3: Was ist das Endprodukt, das in unseren Mostereien entsteht? Saft oder Joghurt?
0: Saft.
3: Wofür steht PS in einem Brief?
0: Das war was Lateinisches. Persönliche. Wie heißt das nochmal? Ich wusste das mal.
3: Latein ist es nicht. Persönlich.
0: Ja, ich habe dann versucht, was Deutsches rauszufinden.
3: Postskriptum.
0: Ja, Postskriptum. Ich hab's mal gewusst und wieder vergessen.
3: Weißt du, was das bedeutet, liebe Silke? Du hast gewonnen. 4-3.
2: Ist nicht wahr.
0: Doch, offensichtlich ja.
2: Ich fall ja hier gleich vom Stuhl runter.
0: 200 Euro und die Leuchte des Morgens-Tasse kriegst du von uns.
2: Super.
0: Herzlichen Glückwunsch.
2: Oh, danke. Entschuldige bitte, Horst.
0: Du musst dich dafür nicht entschuldigen.
3: Wenn du so viel weißt, alles
0: wir
3: gut.
0: Wir können ja auch mal geschlagen werden, das ist völlig okay.
2: Vielen Dank.
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0: gedacht hätte, ne, Mandy, du hast ja bald Geburtstag, da hätte ich dir mal so einen Kalender schenken können fürs nächste Jahr mit den schönsten Bildern von mir.
1: Ach so.
2: Ja, ja, vielleicht wäre auch eins dabei gewesen von uns beiden in deinem Geburtstagsmonat.
1: Ansonsten ja, schade, dass du gar keine Zeit mehr hast, das zu machen.
2: Das schaffe ich jetzt wohl nicht mehr. 7.51 Uhr, hier ist NDR1 Welle Nord. Ja, im Moment sehen wir sie überall in den Supermärkten oder auch bei den Apotheken. Überall gibt es gerade die Jahreskalender fürs nächste Jahr. Und da ist uns aufgefallen, dass es aus Schleswig-Holstein auch ganz viele besondere gibt, so regionale mit besonderen Motiven.
1: Und Anke hat sich dazu gemeldet. Moin.
3: Moin Mandy, moin Horst. Wir haben im letzten Jahr von lieben Freunden aus der Pfalz einen ganz tollen Fotokalender geschenkt bekommen für dieses Jahr, klar. Mhm. Mit Urlaubsbildern aus dem gemeinsamen Belgien-Urlaub. Das war echt sehr schön. Der ist super, immer wieder schön, darauf zu gucken.
1: Was ganz Privates und Persönliches.
2: Ja, das
1: toll.
2: Geht natürlich auch. Ne? Kann man sich auch selber machen lassen. Das ist ja das Schöne. Inzwischen gibt es ja viele Anbieter, die das machen. Da kann man die schönsten Fotos des Jahres da nochmal auch für Verwandte vielleicht fertig machen. Haben Sie da auch so Kalender? Nutzen die überhaupt noch? Weil viele sind ja nur noch digital unterwegs. Mhm. Ein bisschen langweilig eigentlich auch.
1: Mir ist aber noch ein Kalender eingefallen. Mhm. Das ist, glaube ich, der Papierkalender, den ich am häufigsten benutze. Ja. Der Müllabfuhrkalender. Also ehrlich, das haben sie gut gemacht, da guckst du immer drauf.
2: Mit den schönsten Bildern der Müllabfuhr.
1: Nein, wirklich, wann Abfuhrzeiten sind. Ne?
2: Habe ich kurz einen Moment gebraucht.
1: Gibt es aber auch digital mittlerweile.
2: Ja, auch nicht schlecht. Wir freuen uns über Ihre Nachrichten in der NDR Schleswig-Holstein-App.
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0: Deine neue Idee hilft wohnungslosen Menschen im Land. Welche das ist, hören wir gleich. Und was ein neues Polizeigesetz für Schleswig-Holstein bringen soll, ist auch Thema in den Nachrichten jetzt um 8 mit Ulrike Drewenstedt.
1: Moin.
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1: Mehr Datenaustausch, Videoüberwachung, Einsatz von Gesichtserkennung oder elektronische Fußfesseln. Alles das steht im Entwurf für ein neues Polizeigesetz in Schleswig-Holstein. Der Landtag hat schon in erster Lesung darüber diskutiert. Aktuell laufen die Beratungen im Innenausschuss. Uwe Jahn, was verspricht sich die Landesregierung von diesem neuen Gesetz?
3: CDU-Innenministerin Magdalena Finke will damit Attentate und Messerangriffe, wie sie in den vergangenen Jahren vorgekommen sind, vereiteln. Das war die ursprüngliche Idee. Inzwischen sind auch noch andere dazugekommen. So geht es in einem Änderungsantrag auch um die Abwehr von Drohnen, mehr Kontrollbefugnisse gegen die russische Schattenflotte und den Einsatz von KI bei Verkehrskontrollen. Die Opposition im Landtag sieht Teile des Vorhabens skeptisch. So kritisiert die FDP die Ausweitung der Videoüberwachung. Der SSW hat Bedenken, wenn es darum geht, mögliche Straftäter vorsorglich in Haft zu nehmen. Und die SPD fordert strengere Bedingungen für die Polizei, wenn sie von ihren erweiterten Befugnissen Gebrauch machen will.
1: Alles Wichtige zum neuen Polizeigesetz zusammengefasst lesen Sie im Internet auf ndr.de/sh und in der NDR Schleswig-Holstein App. Der Ausverkauf beim Wacken Open Air geht weiter. Die beiden Gründer Thomas Jensen und Holger Hübner reduzieren ihre Anteile am weltbekannten Metal-Festival von jeweils 15 auf gut 5%. Es geht um die Firma ICS, die das Wacken Open Air veranstaltet. Jörn Zahlmann erklärt, was dahinter steckt.
4: Bereits 2019 hatten Hübner und Jensen die Mehrheit an ICS an Superstruct Entertainment verkauft. Der britische Festivalveranstalter hält jetzt etwa 90% an ICS. Durch die weitere Reduzierung ihrer Anteile können Hübner und Jensen auch gemeinsam grundlegende Änderungen im Unternehmen nicht mehr verhindern. Mehrheitseigner von Superstruct ist KKR, eine der größten Private-Equity-Gesellschaften der Welt. Die Unterstützung von Superstruct während der Corona-Pandemie sei überlebenswichtig gewesen, so Gründer Thomas Jensen. In einigen Fällen hätten beide Gründer allein anders gehandelt. Zur Wahrheit gehöre aber auch, dass man vor allem die schlechten Entscheidungen der Vergangenheit allein getroffen habe, so Jensen.
1: Quo vadis CDU? Wohin geht die Reise der CDU? Damit beschäftigt sich das Parteipräsidium gestern und auch heute auf einer Klausurtagung oder besser gesagt Krisensitzung. Denn es geht auch darum, schnell Wege aus der Krise zu finden vor dem Hintergrund miserabler Wahlergebnisse und weiter sinkender Umfragewerte. Janine Artis blickt hinter die Kulissen.
5: Bleibt die CDU auf ihrem Reformkurs und der Priorität auf mehr Wirtschaftswachstum oder ergänzt sie ihre Pläne um Entlastungen für die Bürger? Diese Fragen haben nach Einschätzung von Beobachtern gestern viel Raum eingenommen. Der rheinland-pfälzische Ministerpräsident Schnieder etwa hat vorgeschlagen, die Stromsteuer für alle zu senken. Auch grundsätzlichere Fragen werden bei der Klausur diskutiert. Hessens Ministerpräsident Rhein plädiert für einen konservativeren Kurs. Vizeparteichefin und Bundesbildungsministerin Prien dagegen sagt, dass die CDU in den vergangenen Jahren zu konservativ geworden sei. Das sei Teil des Problems. Sie fordert eine klare Abgrenzung zur AfD.
1: Vor 3 Wochen hat Mecklenburg-Vorpommern gewählt. Seitdem geht es um die Frage, wer dort bald regieren wird. Heute starten SPD, Linke und Grüne in die Koalitionsverhandlungen. Gemeinsame Pläne der 3 Parteien sehen unter anderem schon vor, dass Schulen modernisiert werden sollen. Außerdem soll es mehr Mitbestimmung für Bürgerinnen und Bürger geben. Die AfD hatte bei der Landtagswahl im September die meisten Stimmen bekommen. Sie hat aber keine Mehrheit im Landtag. Alle anderen Parteien haben eine Zusammenarbeit ausgeschlossen. Und jetzt weitere Meldungen aus Schleswig-Holstein. Warnstreik bei Verkehrsbetrieben Kreis Plön. Die Gewerkschaft Verdi hat die etwa 250 Beschäftigten nach eigenen Angaben dazu aufgerufen, heute den ganzen Tag die Arbeit niederzulegen. Dadurch könnte der Busverkehr im Kreis Plön nach Angaben der

0: In den 80er Jahren trage Kropp wegweisende Lyrik und Prosa sowie Theaterstücke zur niederdeutschen Literatur bei. Die Preisverleihung findet Mitte November statt. Housing First heißt ein Konzept, bei dem wohnungslose Menschen ein eigenes Zuhause bekommen. Seit 2017 wird das in Kiel schon umgesetzt. Jetzt kommen 9 weitere solcher Wohnungen dazu, gebaut und betreut von der Hempels-Stiftung, gefördert vom Land Schleswig-Holstein. Nais Bayer, wie hilft denn Housing First da genau?
1: Wohnungssuche ist ja eh nicht immer einfach, aber als wohnungsloser Mensch eine Wohnung zu finden, ist quasi unmöglich. Ohne Wohnung einen Job zu finden, ist ebenfalls schwer. Das Konzept soll also obdachlosen Menschen helfen, mit einem sicheren Zuhause wieder auf die Füße zu kommen. In Finnland konnte so Obdachlosigkeit stark reduziert werden. Und auch bei uns in Schleswig-Holstein zeigt sich der Ansatz erfolgreich. In Lübeck, Niebel, Schleswig und Kiel gibt es bereits mehr als 50 solcher Wohnungen. In Schleswig-Holstein sind derzeit laut Statistischem Landesamt und Bundesministerium für Wohnen mehr als 30.000 Menschen wohnungslos.
2: 7:06, NDR1 Welle Nord mit dem Wetter für uns in Schleswig-Holstein. Wenn Sie aus dem Fenster gucken, denken Sie, oh, herrlich sonnig. Wenn Sie dann aber vor die Tür gehen, denken Sie, oh,
3: richtig kalt.
2: Richtig winterlich, ja.
3: Bad Oldesloe 1 Grad im Moment, Lübeck hat 3. Itzehoe neblig bei 3 Grad, Kellinghusen 1 Grad. Tönning hat 4, ein bisschen milder ist es direkt an den Küsten bzw. auf den Inseln. Pörnum auf Sylt 9 Grad. Ja, die Sonne scheint heute die meiste Zeit des Tages. Ein paar Wolken kommen nachher dazu, leicht trüb kann es sein. Trocken bleibt es aber bei bis 15 Grad heute. Morgen erst schön, 16 Grad gibt es dann. Und nachmittags kann es nochmal regnen. Die nächsten Tage werden insgesamt milder und die Nachtfröste, die verschwinden auch erstmal.
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3: 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A23 Heide Hamburg, die ist zwischen Heide West und Heide Süd wegen Überflutung weiterhin gesperrt. A24 Hamburg Berlin, hier sind große Bauarbeiten zwischen Hamburg Horn und Jenfeld. Deswegen Sperrung bis Freitag 20 Uhr. Und die aktuellen Blitzer, da haben wir im Moment noch keinen. Melden Sie ihn gerne in der NDR Schleswig-Holstein App. Gute Fahrt wünschen wir.
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2: Schönen Montagmorgen, es ist 7:07.
3: Moin.
2: Udo bringt uns heute mal einen richtig schönen Klassiker ins Schlemmerbistro mit.
5: Kommt ein Schornsteinfeger in die Kneipe. Da sagte wer, der geht aufs Haus. Allein schon.
6: Ja, und weiter?
5: Das ist doch der Witz.
3: Steffi schnallt's nicht. Gib gleich mehr den schön erklärten Witz in Frühstück bei Stefanie.
2: Nach Coldplay mit Clocks und wir haben Madonna. Hier ist Like a Prayer.
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0: 15 Minuten nach 8, hier ist NDR 1 Welle Nord. Und eigentlich gibt es ja nichts Schlimmeres als Witze, die man erklären muss.
1: Das ist so unangenehm. 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
0: selber so lacht. Aber es kann auch noch witziger werden, wenn ein Witz erklärt wird. Hören wir hier.
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3: Es ist ja, wie es ist.
2: Und das sind ihre Gäste. Herr Ahlers.
4: Ja, das tut dir nichts zu sagen.
2: Udo.
5: Ja, das kann's haben.
2: Und Opa Gerke.
6: Steffi, machst du mir Mettbrötchen?
3: Nee, muss ich erst schmieren. Milch und Zucker nimmt ihr selber, ne? Was gibt's Neues?
5: Ja, pass mal auf. Wie findest du den? Kommt ein Schornsteinfeger in die Kneipe. Du sagst, der Wirt, der geht aufs Haus. Allein schon.
3: Ja, und weiter? Ja,
5: das ist doch der Witz. Aufs Haus.
4: Ja, was ist denn da lustig dran, wenn er jetzt im Schornsteinfeger einen ausgibt?
3: Du, das darf der ja auch gar nicht. Also mit Alkohol und dann in diese Höhe, Udo. Also ich glaube eher, das hast du nicht richtig mitgekriegt.
6: Schornsteinfeger? Alles Halsabschneider! Halbgötter in Schwarz!
5: Sag mal, seid ihr alle nicht ganz dicht?
4: Also komm, anders wird ein Schuh draus. Also, der Schornsteinfeger kommt jetzt rein und dann sagt der Wirt, guck mal, der steigt mir aufs Dach.
3: Also, Georg, das muss man dir erlassen. Du hast ja immer ein paar Dinger raus. Also, ich lieb dann ja immer dieses Doppeldeutige, dieses, also, einmalig. Er steigt ja förmlich aufs Dach, weil das ist ja sein Beruf, ne? Und aufs Dach steigen heißt ja auch, sich so ein bisschen einschleimen, also weil er dann Schnaps haben will, spitzenmäßig.
4: Ja, naja, aber aufs Dach steigen heißt ja wohl jemanden zur Rede stellen.
3: Ach so, ja genau. Also ich find's trotzdem herrlich.
5: Sag mal, geht das noch? Ihr redet einen Scheiß. Wieso sollte denn der Schornsteinfeger den Wirt zur Rede stellen?
3: Also Udo, du hast ja wohl gar keinen Sinn für Humor.
4: Ja, nur weil er es nicht erfunden hat.
3: Also wirklich. Was macht dein Rätsel, Franz?
6: Ich brauch noch Mediziner.
3: Hier, Dr. Menzel.
6: Nee, mit 4 Buchstaben.
3: Ja, nee, den weiß ich auch nicht.
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0: 2 Titel hat sie bereits geholt.
1: Damit holt Mandy die 2. Leuchte nach Schleswig-Holstein.
0: Jetzt will sie den 3. Helfen Sie mit, Mandy fit zu machen für die Leuchte des Nordens. Und schicken Sie uns Ihre Schleswig-Holstein-Fragen.
2: Moin, liebe Mandy. Meine Frage ist, wenn man die Buchstaben von der Stadt Preetz umstellt, kriegt man welches Wort für eine Kochanleitung?
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0: Die wichtigen Infos für heute Morgen jetzt um 8.30 Uhr von Ulrike Trevenstedt.
1: Moin.
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1: Bärbel Bass tritt als Arbeitsministerin und SPD-Vorsitzende zurück. Das hat die 58-Jährige vor wenigen Minuten in einer Stellungnahme auf Instagram bekannt gegeben. Nach dem Tod ihrer Stieftochter habe sie festgestellt, dass sie Zeit brauche, um die Trauer zu verarbeiten, so Bass. Außerdem kritisierte sie öffentliche Angriffe aus den Reihen des Koalitionspartners in dieser schwierigen Zeit. Polizei in Schleswig-Holstein soll mehr Befugnisse bekommen. Der Landtag arbeitet aktuell an einem neuen Polizeigesetz. Innenministerin Finke will damit nach eigenen Angaben Attentate und Messerangriffe, wie sie in den vergangenen Jahren vorgekommen sind, vereiteln. Es geht auch um die Abwehr von Drohnen und den Einsatz von KI bei Verkehrskontrollen. Die Opposition im Landtag sieht Teile des Entwurfs skeptisch. Neuer Energiespeicher geht im Kreis Schleswig-Flensburg ans Netz. Der Batteriespeicher in Schubü ist einer der größten in Deutschland. Er hat laut Projektentwickler eine Leistung von gut 100 Megawatt. Damit kann die Anlage rechnerisch rund 170.000 mehr Personenhaushalte für 2 Stunden mit Strom versorgen.
0: Es ist 8.31 Uhr in der 1 Welle Nord mit dem Wetter für uns in Schleswig-Holstein. Und Ute hat uns geschrieben, heute Morgen in Eckernförde waren es minus 1 Grad. Sie hat erstmal kurz im Bad die Heizung aufgedreht.
3: Also, ist das frisch.
0: Sie hat sich's getraut. Ich habe auch kurz überlegt, ob ich hochdrehe. Das kriege ich ja selber gar nicht mehr mit. Bis ich fertig bin, ist noch nicht warm, lass ich meine Frau frieren.
3: Und eigentlich lohnt es nicht, weil... Du lässt deine Frau frieren?
0: Ich hätte ja für sie das warm
3: machen können. Meine Güte. Es lohnt aber nicht, weil die nächsten Tage werden milder. Also da haben wir dann nicht mehr so Temperaturen, die nah an den Gefrierpunkt gehen. Wir haben jetzt aktuell in Bad Oldesloe noch 2 Grad, genauso in Rendsburg 3 in Kiel und Niebel und Flensburg 5 in Heide und aktuell in Ratzeburg 3 Grad. Bis zu 15 geht's rauf heute. Viel Sonne, ein bisschen Nebel im Moment, so entlang der Elbe und im Süden unterwegs und sonst wenige Wolken, trocken heute. Morgen erst schön, dann kann es im Laufe des Tages etwas regnen, 16 Grad werden es und Mittwoch sogar wieder 18 Grad und eben mildere Nächte.
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3: 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A7 Hannover-Flensburg zwischen Hamburg-Hausbruch und Elbtunnel 4 Kilometer stockend. Die A23 ist weiter gesperrt, Heide Richtung Hamburg zwischen Heide-West und Süd wegen Überflutung. A24 Richtung Berlin ab Hamburg-Horn, Fahrbahnerneuerung, Baustelle Sperrung bis Freitag 20 Uhr. Und die aktuellen Blitzer, die haben wir noch. Wir haben ja gerade gesagt, es gibt eigentlich keinen heute früh. Dann kam diese Nachricht.
4: Hallo, guten Morgen, Silvia hier. Ich habe einen Blitzer für euch. Und zwar steht der Anhänger auf der A1 Lübeck Richtung Hamburg im Kreuz Ost im 80er-Bereich. Ich wünsche euch schönen Tag. Bis nächstes Mal. Ciao, ciao.
3: Danke fürs Bescheid geben. Und Charlie hat auch noch einen.
5: Und zwar an der Müllverbrennungsanlage. Da steht er schon wieder oder immer noch. Und zwar in Richtung, was ist denn das? Sagen wir mal Plön oder so, ne?
3: Ja, Charlie, sag mal die Stadt noch dazu. Kiel müsste das sein, ne? Kiel, ja. B76 in Richtung Plön Müllverbrennung. Den kennen aber die meisten. Dankeschön. Gute Fahrt.
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0: Um 8.33 Uhr. Guten Morgen.
3: Moin.
0: Heute ist der 12. Oktober, falls Sie noch nicht auf den Kalender geguckt haben. Und die Frage heute ist, was ist das für ein Kalender? Es gibt jetzt gerade schon die neuen fürs nächste Jahr. Aber haben Sie noch wirklich so einen richtig schönen Bildkalender mit tollen Fotos oder alles nur noch digital?
3: Ja, und warum haben Sie sich für so einen Kalender entschieden? Wie machen Sie das zu Hause? Gerne mal Bescheid sagen in der NDR Schleswig-Holstein-App. Gleich stellen wir Ihnen einen vor. Vielleicht kennen Sie den noch nicht. Das ganz besonders in Schleswig-Holstein.
0: Nach Michael Schulte und wir haben Mitch Jörg mit If I Was.
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0: den erinnere ich mich auch noch. Da haben wir auch mal damals drüber berichtet. Moin, hier ist NDR1 Welle Nord um 8.39 Uhr. Wir sprechen über so Jahreskalender, die man noch zu Hause hat, nicht nur digital. Und da hat Anja uns geschrieben, kennt ihr noch den Arsch der Marsch? Der heißt wirklich so. Leider haben sie das vor 2 Jahren eingestellt. Das ist ein Kalender, wo ganz normale Menschen von hinten abgelichtet wurden, vor der Kulisse Schleswig-Holsteins am Deich, regionale Sehenswürdigkeiten mit Schafen. Ohne Schafe. Ja, der Arsch der Marschkalender.
1: Hängt hat das bei ihr noch im Badezimmer.
0: Ja, auch obwohl es ihn jetzt nicht mehr gibt. Vielleicht wird es mal Zeit für eine Neuauflage. Ne?
1: Anna aus Friedrichsholm schwärmt vom Kalender, den ihr Mann jedes Jahr macht. Und die Bilder sind so schön, dass wir ihn direkt mal anrufen mussten. Achim Struckhoff aus Friedrichsholm ist dran. Was fotografierst du denn so?
2: Es sind Bilder von Rothirschen, Hasen, es sind aber auch Landschaftsbilder drin, Pflanzen, in diesem Jahr Bärlauch zum Beispiel, oder auch mal Amphibien. Und die sind alle in der Umgebung entstanden, vornehmlich Kreis Rendsburg, Eggernförde, teilweise noch in Dithmarschen oder Nordfriesland.
1: Und wie lange bist du dafür unterwegs, bis du den fertig hast? Also so ein Motiv, also ein Bärlauch kann man jetzt mal vielleicht schneller fotografieren, aber so ein Rothirsch?
2: Naja, man sollte sich wundern, auch mit dem Bärlauch, man macht
1: läuft der weg?
0: Ein Bär ohne Lauch. Ja.
2: Eigentlich eher weniger, aber bis dann das Foto so sitzt, wie man das haben will, das Motiv ist schon relativ schwierig.
0: Fotografie ist auch eine Kunst, ja.
1: Also du meinst ja, wahrscheinlich auch so Atmosphäre und sowas, ne? Und Stimmung.
2: Richtig. Die Hirsche beobachte ich jetzt seit über 5 Jahren und das kann sehr schnell gehen, wenn man weiß, wo und wann. Aber die kommen ja nicht immer aus der richtigen Richtung oder aus dem richtigen Licht. Ja, ich sag mal 500 Bilder und man hat einen Kuss dabei.
1: Krass. Warum machst du das?
2: Warum ich das mache? Mhm. Naja, ich habe von meinen Eltern eine sehr tiefe Naturverbundenheit in die Wiege gelegt bekommen. Und wenn man in diesem schönen Bundesland, speziell auch im Kreis Rendsburg-Eggernförde, was unglaublich viel verschiedene Landschaften bietet, aufwächst, ist schwer dran vorbeizulaufen, sage ich mal so.
1: Ich habe noch nie jemanden so von Rendsburg-Eckernförde schwärmen hören, aber jetzt bin ich ganz stolz, hier zu wohnen.
0: Ja, und dein Kalender heißt Wilde Heimat und den machst du ja nicht nur für deine Frau, den kann man auch kriegen, ne?
2: Ja, selbstverständlich. In Meldorf kann man ihn zum Beispiel an 2 Stellen bekommen, in Peter Panthers Buchladen und im Café Küste oder auch bei mir halt direkt.
1: Klingt ganz, ganz toll. Viel Spaß weiter beim Fotografieren. Die Bilder sind, wir haben ja schon ein paar gesehen, die sind echt sensationell und schön. Vielen Dank.
2: Ja, ich sag vielen Dank für den Anruf und vielen Dank an meine liebe Frau.
0: Ja, alles Gute. Grüß Sie, tschüss.
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0: 10 vor 9 in der Einzwelle Nord mit einer Meldung von der A7.
1: In Richtung Flensburg, zwischen Schnelsen Nord und Quickborn, Vorsicht, hier liegen Gegenstände.
0: Ach, schön, dass es so sonnig aussieht heute Morgen. Muss man erstmal keine Angst haben, dass es wieder so nass wird. Ein Regenwochenende liegt hinter uns, kalt, windig, nass, vor allem im Westen. Da hat der Regen ja auch richtige Schäden angerichtet. In Dithmarschen haben wir vollgelaufene Keller, Aquaplaning. Da kamen 30 Liter pro Quadratmeter in nur 12 Stunden runter. In Büsum waren es sogar 42 Liter in den 12 Stunden.
1: Und die A23 bei Heide, die ist ja seitdem gesperrt, wahrscheinlich heute noch bis zum Mittag. Die ist überschwemmt worden durch die vielen Regenmassen. Und Kai aus Freestedt hat es mitbekommen.
2: Ich war gestern in Heide, da hat es geschüttet und in Würden. Unglaublich, wirklich. Also die Bilder sind dramatisch.
1: Aber du hast alles gut überstanden, auch am Häuschen und so weiter?
2: Ich hatte ein bisschen Schiss gehabt, weil ich habe ein Rehdach und so. Das hat schon ein bisschen geprasselt, aber alles gut. Läuft.
1: Ehrlich gesagt, ich warte auch mal, bis die Wasserflecken an der Decke kommen. Ein bisschen bang ich da auch immer.
2: Kein schönes Gefühl. Vor allem, ich habe eine Seite, da muss ich beigehen, aber vor allem nicht.
1: Ja. Du, ich habe 4 Seiten, da muss ich beigehen.
2: Ja, gut, 4 Seiten habe ich auch, aber eine, die Nordseite ist schon da.
1: Ich weiß,
2: da wo keine Sonne hängt, da wo keine Sonne kommt mit dem Moos.
1: Ja.
0: Ja, da habe ich ja Glück, dass ich im zweiten Stock wohne, bis da das Wasser hochkommt. Da muss schon ordentlich was runterkommen.
1: Das kommt eher von unten dann.
0: Ja, das stimmt, ja.
1: Zum Fenster rein.
0: Oder aus der Toilettenspülung vielleicht auch maximal. Die Bilder gibt es natürlich auch in der NDR Schleswig-Holstein-App.
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0: Ein Energieriese geht heute im Kreis Schleswig-Flensburg an den Start. Welcher das ist, hören wir gleich. Und Bundesarbeitsministerin Baas hört überraschend auf. Auch ein Thema jetzt bei Ulrike Drewen steht in den Nachrichten um 9.
1: Guten Morgen.
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1: Bärbel Baas tritt als Arbeitsministerin und als SPD-Chefin zurück. Das teilte sie heute früh auf Instagram mit. Sie begründet den Schritt unter anderem mit dem Tod ihrer Stieftochter. Aus Berlin dazu Nicole Markwald.
3: Als weiteren Grund nennt sie öffentliche Angriffe, auch aus den Reihen des Koalitionspartners der Union. Diese seien in dieser für sie persönlich schwierigen Zeit weiter forciert worden, schreibt Baas. Sie habe momentan nicht die Kraft, ihre Regierungs- und Parteiarbeit vollumfänglich auszuüben. Deshalb lege sie das Amt der Co-Vorsitzenden der SPD und ihr Amt als Bundesministerin für Arbeit und Soziales nieder. SPD-Chef Lars Klingbeil teilte mit, er sei über den Rückzug von Bärbel Baas traurig, könne ihn aber nachvollziehen. Die Angriffe gegen sie in den letzten Tagen ihrer Trauer seien unanständig gewesen. Baas habe mit klarem Kompass und Geradlinigkeit Verantwortung übernommen und sich mit voller Überzeugung für die Menschen in unserem Land eingesetzt.
1: Der Landtag bereitet aktuell ein neues Polizeigesetz für Schleswig-Holstein vor. Damit soll es für Ermittlungsbehörden in Zukunft einfacher werden, Daten aus verschiedenen Quellen miteinander abzugleichen oder in größerem Maße Videoaufnahmen zur Gefahrenabwehr zu nutzen. Uwe Jahn hat die Einzelheiten.
4: Innenministerin Magdalena Finke, CDU, will den Ermittlungsbehörden mehr Befugnisse geben, sodass sie mit möglichen Straftätern mithalten können. Nach den jüngsten Messerangriffen und Attentaten geht es Finke vor allem darum, diese in Zukunft zu vereiteln. Dafür will sie die Möglichkeiten der Videoüberwachung und Gesichtserkennung erweitern, aber auch mögliche Straftäter vorsorglich in Haft nehmen oder ihnen eine elektronische Fußfessel anlegen lassen. Die Datenschutzbeauftragte Marit Hansen hat Bedenken angemeldet. Sie wünscht sich, dass der Staat von vornherein ermöglicht, Verschärfungen auch wieder zurückzunehmen. Die Gewerkschaft der Polizei begrüßt den Gesetzentwurf.
1: Im Kreis Schleswig-Flensburg geht heute Nachmittag einer der größten Batteriespeicher Deutschlands ans Netz. Er kann Energie im Megawattbereich speichern. Das ist nötig, weil Schleswig-Holstein aus erneuerbaren Energien inzwischen rechnerisch doppelt so viel Strom produziert, wie das Land selbst verbrauchen kann. Mirja Pape hat die Einzelheiten.
5: Der neue Batteriespeicher in Schubi ist ein echter Energieriese. Er hat eine Leistung von gut 100 Megawatt. Damit kann die Anlage rechnerisch rund 170.000 Mehrpersonenhaushalte für 2 Stunden mit Strom versorgen. Für Projektentwickler Dieter Niviera ist der Speicher der Zwilling einer baugleichen Anlage im benachbarten Bollingstedt. Mit einem entscheidenden Vorteil. Schubi hängt direkt am großen Übertragungsnetz. Der Strom kann von hier aus also viel weitere Strecken überbrücken und genau dorthin fließen, wo er gerade gebraucht wird. Zur feierlichen Inbetriebnahme heute Nachmittag wird auch Landeswirtschaftsminister Matzen erwartet.
1: Die beiden Wacken Open Air Gründer reduzieren ihre Anteile am weltbekannten Festival weiter. Thomas Jensen bestätigte auf NDR Schleswig-Holstein Anfrage, dass er und Holger Hübner künftig nur noch jeweils rund 5% an der Firma ICS halten. Vorher waren es jeweils gut 15%. Die Firma ICS veranstaltet das Wacken Open Air. Durch die weitere Reduzierung ihrer Anteile können Hübner und Jensen auch gemeinsam grundlegende Änderungen im Unternehmen nicht mehr verhindern. Man wolle sich aber weiter voll für das Festival einsetzen, sagte Jensen. Die US-Luftfahrtbehörde warnt weiter vor Flügen nach Saudi-Arabien. Dort hat die Houthi-Miliz aus dem Jemen ihre Angriffe auf Flughäfen fortgesetzt. Laut saudischen Behörden war diesmal der internationale Flughafen der Stadt Dammam betroffen. Gestern war der internationale Flughafen der Hauptstadt Riad Ziel von Attacken. Es gab einen Toten und mehrere Verletzte. Deshalb sitzt auch Bundeswirtschaftsministerin Reiche fest. Eine Ministeriumssprecherin teilte mit, die für morgen geplante Rückreise könne voraussichtlich nicht wie vorgesehen stattfinden.
0: 9:04 NDR 1 Welle Nord mit dem Wetter für uns in Schleswig-Holstein. Ja, einige müssen heute Morgen Scheibe kratzen oder mussten. Wenn die Sonne jetzt erstmal scheint und auf die Scheibe trifft, dann wird es doch schnell ein bisschen wärmer.
6: Ich sage schon mal auch das Wort Winterreifen.
0: Ich habe ja Alljahres.
6: Das geht natürlich auch. Aber die nächsten Tage werden milder, auch die Nächte. Also vielleicht können wir noch 1-2 Wochen warten. Wenn Sie jetzt erstmal einen Termin machen müssen, ist ja eh meist alles voll. Wir starten heute Morgen jetzt mit Temperaturen zwischen 4 und 8 Grad. Wärme an den Küsten und auf den Inseln. Sonne ist da. Im Im Süden noch ein bisschen Nebel, ein bisschen trüb. Aber später wird es dann auch schön und die Sonne scheint für 9 Stunden. Höchstwerte heute 14 bis 15 Grad. Morgen erst schön, das Sonne dabei. Später kommt nochmal Regen zu uns. 16 Grad gibt's und Mittwoch wieder schön bei 18 Grad maximal.
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6: 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A7 Richtung Flensburg, zwischen Hamburg-Schnellsen-Nord und Quickborn, hier liegen Gegenstände. A7 Richtung Hamburg, Höhe Hamburg-Bahrenfeld, da gab es einen Unfall, jetzt ist die Autobahn gesperrt. 5 Kilometer Stau. A7 Richtung Flensburg, vorm Elbtunnel, 4 Kilometer stockend. A23 Heide Richtung Süden, weiter gesperrt, zwischen Heide West und Süd, wegen der Überflutung vom Wochenende. Und A24 Richtung Berlin, ab Hamburg-Horn, gesperrt.

0: 16 Minuten nach 9 ist es. Guten Morgen. Na, schon ein bisschen aufgeregt?
1: Noch total. Hör auf.
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0: Ja, wir können die Aufregung noch ein bisschen in die Länge ziehen, indem du erstmal noch erzählst, was auf den Straßen los ist.
1: Oh, A1 Lübeck-Hamburg zwischen Kreuz Hamburg-Ost und Öhendorf, ungesicherte Unfallstelle. A1 Richtung Lübeck im Kreuz Hamburg-Ost ist eine ungesicherte Unfallstelle. Und A23 Heide-Hamburg zwischen Scharfstedt und Hanau-Hademarschen. Da liegen spannend, oder? Oh, jetzt habe ich wirklich Puls.
0: Gleich drei Meldungen. Hast du aber ausgeweitet. Ja, nächste Woche ist ein großer Auftritt bei der Leuchte des Nordens. Da ist die Aufzeichnung, muss man dazu sagen. Wir wollen Mandys dritten Titel. Zweimal hat sie das Radiomoderatoren-Special schon gewonnen für Schleswig-Holstein. Und diese Woche gibt es sie extra, um dich fit zu machen, das Leuchte des Nordens Trainingslager mit ihren Quizfragen.
1: Ja, sie schicken uns die Fragen zu über die NDR Schleswig-Holstein-App, über den Mitmachen-Button. Ich gucke auch nicht rein, versprochen. Am besten Fragen halt natürlich über Schleswig-Holstein, über kleine Besonderheiten. Geschichte, Literatur kann ich nicht so gut, Physik auch nicht, aber egal. Das hat nichts mit Schleswig-Holstein zu tun. Und das werden wir jetzt jeden Morgen machen, um 8:45. Und wenn Sie mitmachen, unter allen, die eine schöne Frage schicken, da gibt es den Fernsehpreis, also diese Fernsehtrophäe, diesen Leuchtturm, den es in der Fernsehsendung zu gewinnen gibt, auch für Sie. Einen werden wir da verlosen.
0: Also unter allen, die mitmachen, ne? Da müssen Sie jetzt dafür nichts wissen, sondern nur Fragen schicken. Das ist doch auch mal eine schöne Sache. Ne? Dann wollen wir mal loslegen. Ne? Die erste Frage an dich kommt von Alex aus Lübeck. Moin.
3: Moin, Mandy. Und zwar, in welcher Stadt Italiens kann man das Vorbild für den Kieler Rathausturm besichtigen? Na, weißt du's?
1: Ach, so rum ist gemein.
0: Ich hätte noch Antwortmöglichkeiten für dich, wenn du möchtest.
1: Okay.
0: Ist es A, Mailand, B, Venedig oder C, Montepulciano?
1: Das war der Markusturm in Venedig.
0: Ach, meine Antwortmöglichkeiten. Meinst du, die haben es jetzt...
1: Ja, sag es nicht, nee. Dann, ich war so sicher gerade.
0: Ja, dann wollen wir mal reinhören.
3: Also die Antwort ist Venedig. Das Original in Venedig ist der Markusturm.
1: Ja.
3: Und das Witzige ist, der Kieler Rathausturm ist sogar 8 Meter höher als das Original aus Venedig. Hast du das gewusst?
1: Nee, das habe ich nicht gewusst. Das habe ich gelernt. 8 Meter höher. Cool.
0: Aber Venedig hast du gewusst. Gut, aber jetzt kommt auch die Frage, wie viel höher ist der Turm?
1: Ja,
0: dann weißt du
1: gut.
0: Das auch noch. Okay, wir haben noch eine. Wen haben wir da noch?
4: Guten Morgen, Mandy. Hier ist der Lutz und hier ist meine Frage an dich. Welches Tier ziert das Wappen der Halbinsel Schwansen?
1: Oh, jetzt ist eine Eckernförde gefragt, hätte ich gewusst. Schwansen. Oh, da würde ich jetzt, so blöd wie es klingt, ich würde jetzt sagen, der Schwan ist eigentlich nur Münster, ne? Ah, oh, Schwansen? Was ist denn da unterwegs?
0: Was hat denn den Schwansen? Nee, Quatsch. Irgendwas mit einem Schwansen. Ne?
1: Nee, das weiß ich. Gibt es Auswahlmöglichkeiten? Hast du keine diesmal?
0: Nö.
1: Nee, es ist kein. Oh,
0: du weißt, sag was.
1: Was ist denn das? In Schwansen, was ist denn da viel unterwegs? Das hätte gesagt, irgendein Vogel. Der Storch.
0: Hören wir mal die Antwort.
4: Die Antwort, es sind 2 Schwäne.
1: Auch doch die Schwäne, nein!
0: Es sind doch Schwäne, guck an.
1: Das heißt aber nicht Schwänzen, das heißt doch Schwansen.
0: Okay, melden wir an, muss umbenannt werden. Kann so nicht bleiben.
1: Okay, aber das hilft super weiter. Also war ich fast schon auf der richtigen Fährte. Dank Ihrer Unterstützung weiß ich das in Zukunft. Das wird mir nicht passieren, dass ich das nicht hinkriege.
0: Schicken Sie uns auch Ihre Frage gerne als Sprachnachricht über die NDR Schleswig-Holstein-App. Oder wir haben auch unten über den Mitmachen-Button die Möglichkeit, dass Sie es auch einfach eintragen. Aber schöner ist natürlich, wenn Sie uns eine Sprachnachricht schicken. Und dann geht's morgen weiter. 8:45 mit unserem Trainingslager.
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0: Es ist 9.30 Uhr. Moin.
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2: Aus dem Studio Kiel, Moritz Göttlin. Guten Morgen. Autofahrerinnen und Autofahrer müssen sich ab heute auf der L319 zwischen Neumünster Süd und der Anschlussstelle Großen Asper auf Einschränkungen einstellen. Das teilte der Landesbetrieb Straßenbau und Verkehr, kurz LBV, mit. Demnach wird die Strecke ab heute für knapp 2 Wochen voll gesperrt. Der LBV erneuert dort noch bis zum 24. Oktober einen beschädigten Durchlass. Eine Umleitung ist eingerichtet und führt über die B205 und die A7. Für langsamere Fahrzeuge gilt eine separate Umleitung über Gardeland und Bostedt. Radfahrer werden über den Ochsenweg geleitet. Vor dem Landgericht Kiel muss sich in diesen Minuten ein 47-jähriger Mann wegen mutmaßlichen Drogenhandels verantworten. Laut Staatsanwaltschaft soll er zwischen Juni 2020 und April diesen Jahres in 7 Fällen größere Mengen Kokain und Amphetamin, auch bekannt als Speed, gekauft und anschließend weiterverkauft haben. Der Wert der erzielten Einnahmen soll sich in 6 Fällen auf rund 154.000 Euro belaufen. Das Gericht rechnet damit, am 11. November ein Urteil zu sprechen. Der Niederdeutsche Literaturpreis der Stadt Kappeln geht in diesem Jahr an den Autor und Dramaturgen Jürgen Kropp aus Blickstedt im Kreis Rendsburg-Eckernförde. Die Jury würdigt damit sein vielseitiges Werk für die niederdeutsche Literatur. Seit den 1980er Jahren trägt Jürgen Kropp wegweisende Lyrik und Prosa sowie Theaterstücke zur niederdeutschen Literatur bei, teilt die Jury mit. Für Kropp selbst eine Überraschung.
3: Ich habe schon etliche Preise bekommen, aber dann dachte ich, ja, ist wohl in diesem Fall auch so für das bisher Geleistete und nicht für irgendwas Besonderes, was ich jetzt noch fabriziert hätte. Insofern war ich überrascht und dachte mir, na nun, den auch noch, ist ja toll. Natürlich habe ich mich gefreut.
2: Die Auszeichnung wird Jürgen Kropp Mitte November in der alten Maschinenhalle in Kappeln verliehen.
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0: Um 9.33 Uhr, das Wetter für uns in Schleswig-Holstein. So hinter der Scheibe wird's jetzt warm, wenn die Sonne so reinstrahlt. Aber draußen ist immer noch recht frisch heute Morgen.
4: Langsam steigen die Temperaturen, aber dürfen bald zweistellig werden. Höchstwerte sind heute bei 14 bis 15 Grad. Im Moment offiziell in Husum noch 7 Grad, genauso wie in Lübeck. 5 in Neumünster und 5 in Kropp und 6 in Flensburg. Sonne gibt's heute fast den ganzen Tag. Kann örtlich ein bisschen neblig trüb sein oder mal leichte Wolken geben, aber trocken. Morgen kommt zum Nachmittag ein bisschen Regen und Mittwoch haben wir es dann wieder schön, bis 18 Grad sogar mild.
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4: 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A1 Lübeck-Hamburg zwischen Basbüttel und Öhendorf, 2 Kilometer stockender Verkehr. Nach einem Unfall ist nur eine Spur frei. A7 Richtung Hamburg zwischen Hamburg-Schnelsen und Bahrenfeld, 7 Kilometer stocken. Das gab einen Unfall, nur eine Spur frei. A7 Richtung Hamburg, die Einfahrt Volkspark ist gesperrt. A7 Richtung Flensburg vom Elbtunnel, 4 Kilometer stockend. Sperrung weiter auf der A23 in Richtung Hamburg zwischen Heide-West und Süd wegen der Überflutung vom Wochenende. Und A24 Richtung Berlin, die ist gesperrt zwischen Hamburg-Horn und Jenfeld wegen Bauarbeiten bis Freitag. In Tarp ist die Flensburger Straße Höhe Kreisverkehr aktuell gesperrt. Und die aktuellen Blitzer. A1 Lübeck-Hamburg zwischen Ahrensburg und Stapelfeld, Höhe Parkplatz Ellerburg-West. Und Kiel, B76, stadtauswärts Höhe Müllverbrennung. Gute Fahrt wünschen wir.
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0: Um 9.34 Uhr, moin. Ich habe gerade was Witziges festgestellt, ja, dass die Verniedlichungsform von Kürbis ja Kürbisschen ist. Auch nur ein bisschen Kürbis dann.
4: Auch ein bisschen.
0: Ist das irgendwie niedlich, ne?
4: Ist ein bisschen lecker.
0: Ja, Halloween steht ja an schon wieder, ne? Da muss man langsam mal mit den Vorbereitungen starten, wenn man denn Fan davon ist. Und da gibt es in Priestdorf im Kreis Pinneberg was ganz Besonderes. Nicht nur ein Horrorhaus, sondern ein ganzes Horrordorf. Was die da planen und wie sie da Teil dessen werden können, erzählen wir Ihnen nach der Lighthouse-Family Elton John. Und wir haben Johnny Hates Jazz hier aus den 80ern mit Shattered Dreams.
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0: 7:47 Uhr, Melly und Horst hier bei NDR 1 Welle Nord. Und ja, es gibt sie auch inzwischen bei uns in Schleswig-Holstein, die Halloween-Fans, die dann wirklich zu Hause alles gruselig machen, gruselig schmücken und vielleicht sogar so weit gehen, dass sie sich Besucher einladen zu Hause. So ein Horrorhaus, das gibt's schon hier und da.
1: Ich habe auch mit Spinnenweben schon angefangen.
0: Züchtest du schon seit Ewigkeit. Geil. Der TSV Priesdorf im Kreis Pinneberg, der hat gleich ein ganzes Horrordorf geplant. Erst ein bisschen nach Halloween, weil sie an Halloween selber da schon was anderes veranstalten. Aber am 7. November ist dann die Horrornacht vom TSV Priesdorf.
1: Und dafür werden noch Statisten gesucht. Insgesamt bis zu 50 Darsteller für eine ganz besondere Szene. Und mehr dazu weiß Jugendwartin und Organisatorin Birte Koch-Behren. Sie hat uns das heute Morgen verraten, was sie vorhaben.
2: Also die eigentliche Story darf man natürlich nicht so bekannt geben, weil die Teilnehmenden das ja live erleben sollen. Aber es ist halt eine Horrornacht, wo Menschen in kleinen Gruppen durchs Dorf gehen, im Dunkeln natürlich, und eine fortlaufende Geschichte erleben werden. Ist dies ja eine Mafia-Geschichte.
0: Mhm. Aber das Spannende ist wirklich, dass es nicht ein Horrorhaus ist, sondern im ganzen Dorf stattfindet. Das heißt, ihr braucht natürlich auch viele Menschen, die da mitmachen.
2: Genau, ich suche Statisten für meine Pizzeria, sage ich immer dazu. Das ist unsere erste Station. Da kommen die Teilnehmenden an. Und die Statisten sind halt normale Gäste. Die sitzen da in der Pizzeria und lassen sich bedienen, bekommen Pizza und können die erste Szene sozusagen live miterleben.
1: Okay.
0: Kriegen die auch eine echte Pizza und echt was zu trinken, dass es auch lohnt, da vorbeizukommen, oder?
2: Ja, die kriegen eine echte Pizza und auch was zu trinken.
1: Was muss man können? Wie ist man dabei?
2: Also man muss schon mal irgendwo in einem Restaurant gewesen sein, aber ich glaube, das kann jeder.
0: Das kriegt man hin.
2: Und dann gibt man eine Bestellung auf und guckt sich die erste Szene an und wird natürlich zumindest beim ersten Durchlauf genauso erschrocken sein wie die Teilnehmenden. Und danach muss man halt ein bisschen erschrocken tun, was da so passiert.
0: Muss ich irgendwie besonders wenig schreckhaft sein oder darf ich keine Angst vor Spinnen haben oder irgendwie sowas vielleicht? Man weiß ja nicht, was passiert.
2: Also du solltest ein Blackout abkönnen.
1: Ein Blackout? Also hier Strom und so?
2: Genau, Stromausfall. Wobei, wenn du dich dann erschreckst, ist es natürlich auch noch ganz besonders cool, weil dann kommt es live rüber.
0: Cool. Wenn ich jetzt Lust bekomme, da hätte ich Bock drauf, da mitzuwirken. Wo melde ich mich?
2: Ja, dann rufst du mich an oder du gehst bei uns über die TSV-Homepage, TSV Priesdorf, und da findest du auch meinen Kontakt.
0: Ich finde es toll, dass ihr euch sowas Spannendes überlegt und das stärkt ja auch den Zusammenhalt. Hat man Spaß im Vorbereiten, im Ausarbeiten und dann vor allem im Durchführen. Da wünschen wir euch ganz besonders viel Spaß bei.
2: Ja, vielen Dank.
1: Wir sind sehr gespannt.
2: Ja, wir auch. Mal gucken, wie es so ankommt.
0: Oh, bestimmt gut. Ja, wir werden jetzt gleich abgeben an Kaya Lass, die heute da ist für Jan Bastik. Und wir sind dann morgen früh ab 5 wieder für Sie da.
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0: Schönen guten Morgen. Wir gucken auf unsere Nachrichten um gleich 10. Eine lebensgefährliche Idee hatte nämlich ein Mann auf der Zugstrecke zwischen Westerland und Husum. Und Bundesarbeitsministerin Bärbel Bass, die hat ihren Rücktritt bekannt gegeben. Das sind zwei der Themen in den Nachrichten bei Uli Drevenstedt um 10. Moin Uli.
1: Moin.
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3: Bärbel Bas tritt überraschend als Arbeitsministerin und als Co-Vorsitzende der SPD zurück. Sie bringe momentan nicht die Kraft auf, ihre Regierungs- und Parteiarbeit vollumfänglich auszuüben, teilte die 58-Jährige heute mit. Ihr Amtsnachfolger soll nach Informationen der deutschen Presseagentur der ehemalige SPD-Ministerpräsident Alexander Schweizer aus Rheinland-Pfalz werden. Marco Grün über die Gründe für den Rücktritt von Bärbel Bas.
4: In einem Schreiben, das die SPD-Spitze heute früh veröffentlicht hat, schreibt Bas, dass sie nach dem Tod ihrer Stieftochter Zeit braucht, um die Trauer zu verarbeiten. Darüber hinaus kritisiert sie den Umgang mit sich in dieser schwierigen Zeit. Angriffe auf sie als Person sind ihren Worten zufolge selbst aus den Reihen des Koalitionspartners auch in dieser für sie persönlich schwierigen Zeit noch forciert worden. Deshalb habe sie sich entschieden, beide Ämter aufzugeben. Ihr Bundestagsmandat will Bas aber weiter behalten.
3: Die Zeichen stehen auf Rot-Rot-Grün in Mecklenburg-Vorpommern. Gut 3 Wochen nach der Landtagswahl beginnen SPD, Linke und die Grünen heute mit Koalitionsverhandlungen. Andrea Gottke dazu aus Schwerin.
5: Die drei Parteien haben große Pläne. Man wolle mehr sein als nur ein Bündnis, hieß es nach den Sondierungsgesprächen. Darin hatten sich SPD, Linke und Grüne bereits auf zentrale Vorhaben für die nächsten 5 Jahre verständigt. So sollen zum Beispiel die Bürger über Bürgerräte stärker beteiligt, die Schulen weiter modernisiert werden. Zu den Vorhaben gehören auch ein vergünstigtes Jugendticket für den Nahverkehr sowie ein parlamentarischer Untersuchungsausschuss zu rechtsextremen Netzwerken. Am Ende werden Landesparteitage über den Koalitionsvertrag und die Bildung der neuen Landesregierung entscheiden.
3: Der Landtag arbeitet an einem neuen Polizeigesetz für Schleswig-Holstein. Innenministerin Finke will damit nach eigenen Angaben die Bevölkerung wirksamer vor Attentaten und Messerangriffen schützen, beispielsweise durch Videoüberwachung, Gesichtserkennung oder die Auswertung bestimmter Daten. Aus Gesellschaft und der Opposition im Landtag gibt es Kritik. Innenministerin Magdalena Finke verteidigt den Gesetzentwurf.
6: Wenn wir auf die Anschläge der letzten Jahre schauen, dann müssen wir hier als Staat, als Rechtsstaat, als Polizei reagieren. Im Moment ist es so, dass die Gefährder und die Täter mehr dürfen als die Polizei. Und deswegen müssen wir die Befugnisse ganz behutsam ausweiten und das auch abgewogen machen zwischen Sicherheit und Freiheit. Und das haben wir mit dem Gesetzentwurf auch getan.
3: Die schleswig-holsteinische Datenschutzbeauftragte Hansen kritisiert, dass mehr Befugnisse für die Polizei bedeuten kann, dass auch unverdächtige Personen mit erfasst werden können. Die Bundespolizei hat bei Klangsbüll im Kreis Nordfriesland einen Mann erwischt, der auf dem sogenannten Zugpuffer zwischen Lok und Waggon mitgefahren ist. Nach Angaben der Beamten hatte der Lokführer den 27-jährigen Sonntagnacht auf der Fahrt von Westerland nach Husum entdeckt. Er stoppte sofort den Zug. In Niebüll nahmen Polizisten den Mann in Empfang. Er muss jetzt mit einem Strafverfahren wegen gefährlichen Eingriffs in den Bahnverkehr rechnen. Warum er nicht im, sondern außerhalb des Zuges mitgefahren war, sagte er nicht. Verletzt wurde niemand. Der Niederdeutsche Literaturpreis der Stadt Kappeln geht in diesem Jahr an den Autor und Dramaturgen Jürgen Kropp aus Blickstedt im Kreis Rendsburg-Eckernförde. Die Jury würdigt damit nach eigenen Angaben sein vielseitiges Werk für die niederdeutsche Literatur. Seit den 1980er Jahren trage Kropp wegweisende Lyrik und Prosa sowie Theaterstücke bei, so die Begründung. Die Auszeichnung wird Mitte November in der alten Maschinenhalle in Kappeln verliehen.
0: Ach Uli, und du hast gerade die Sonne so schön genossen in deinem Studio.
7: Oh, die scheint mir so schön auf den Rücken. Das ist so herrlich.
0: Ja, und ich habe mich gerade so zusammenreißen müssen, weil mich hat die Sonne nämlich geblendet. Ich konnte hier auf dem Monitor nicht sehen und dachte ich, also das sind wirklich Luxusprobleme.
7: Ich kann auch nicht gut gucken, aber ich habe mich trotzdem für die Sonne entschieden.
0: Ich habe mich jetzt geschämt. Ich mache hier direkt die Jalousie gleich
7: wieder auf.
0: Ja, genau. Sonne gibt es heute wirklich satt, nachdem wir in den letzten Tagen also wirklich Regen en masse hatten. Heute also kaum Wolken am Himmel, Sonne bei Temperaturen bis 15 Grad. Morgen am Dienstag vor allem von Ostholstein bis ins Lauenburgische recht schön. Später dann aber auch wieder dichter bewölkt. Dann kommt auch wieder schauerartiger Regen runter. Also heute am besten den Tag genießen. Morgen dann auch wieder bis 16 Grad. Und es wird dann auch schon wieder ein bisschen stürmischer.
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0: 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Erstmal habe ich 5 Kilometer stockenden Verkehr von der A7 Flensburg Richtung Hamburg. Das ist zwischen Hamburg-Schnelsen und Bahrenfeld. A7 Hannover Richtung Flensburg, zwischen Hausbruch und dem Elbtunnel 4 Kilometer stockender Verkehr. Die A23 Heide Richtung Hamburg, zwischen Heide West und Heide Süd wegen Überflutungen immer noch gesperrt, nachdem es am Wochenende, ja, also eigentlich die letzten Tage ja fast durchgeregnet hat in Dithmarschen. Dann habe ich noch die A24 Hamburg Richtung Berlin zwischen Hamburg-Horn und Jenfeld wegen Fahrbahnerneuerung auch bis Freitag gesperrt. Da ist aber auch ausgeschildert, wie sie weiterkommen. Und in Tarp, da ist die Flensburger Straße in Höhe Kreisverkehr gesperrt. Und dann gucken wir noch mal auf die neuesten Blitzer. Aktuell sind es 3. A1 Lübeck Richtung Hamburg zwischen Ahrensburg und Stapelfeld. In Höhe des Parkplatzes Ellerbrook West wird geblitzt. B76 Schwentinthal Richtung Kiel in Höhe Elmschneider.

0: Mensch, was ein herrlicher, sonniger Morgen mit Billy Ray Cyrus im Ohr. Der große Country-Star aus den Staaten. Achy Breaky Heart.
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0: Ja, und toll, dass wir heute von der Sonne geküsst werden, denn es sind Herbstferien bei uns in Schleswig-Holstein. Und wir haben Sie mal ja gefragt, was Sie denn so in den Ferien Schönes machen. Mit den Kindern, mit den Enkeln oder Sie vielleicht auch selbst. Sina und Kai aus Kiel, die haben schon ganz konkrete Pläne.
2: Ja, wir machen unser Haus fit. Wir streichen das Treppenhaus einmal. Und was so sonst so anfällt nach 10 Jahren Haus.
3: Wir versuchen, ein Leben zu Hause schön zu gestalten. Nicht, dass das immer nur im Urlaub schön ist und zu Hause immer der stressige, genervte Alltag stattfindet. Ne?
0: Das ist doch super, gerade weil man zu Hause ja auch so viel Zeit verbringt. Klar, Schiff machen kann also nie schaden. Haben Sie noch ganz besondere Tipps? Vielleicht auch etwas, was Sie allen anderen mitteilen möchten? So können wir uns vielleicht ein bisschen ja, gegenseitig auf dem Laufenden halten oder uns Tipps verschaffen. Gerne nochmal eine Sprachnachricht hinterlassen, die kann ich direkt dann auch senden über den Chat der NDR Schleswig-Holstein-App. Schönen Dank.
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0: Kim Wilde, die Hobbygärtnerin, obwohl sie eigentlich noch viel mehr getan hat nach ihrer aktiven Karriere. Sie ist ja jetzt auch schon wieder auf der Bühne unterwegs, aber als sie mal eine kleine musikalische Pause eingelegt hat, da war sie ja ganz viel auch in Gartenshows zu sehen und ja, hat ihre Leidenschaft mit dem Gärtnern geteilt. Und ich glaube, das ist auch heute ein ganz wunderbarer Tag, um heute nochmal den Garten winterfest zu machen. Denn heute strahlen der Sonnenschein. Wir haben Temperaturen bis 15 Grad. Heute wirklich den Tag nutzen, denn morgen sieht es schon wieder ein bisschen anders aus. Wir haben zwar im Lauenburgischen oder in Ostholstein morgen erstmal auch recht viel Sonne. Später kommen dann aber wieder dichtere Wolken dazu und dann wird es auch wieder schmuddelig. Stürmisch dazu auch noch an den Küsten. Und wenn wir dann auf die Tage darauf gucken, wird es auch nicht unbedingt besser. Also dann wird es tatsächlich wieder wechselhafter bei Temperaturen immerhin um 15 Grad.
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0: 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Auf der A7 Hannover Richtung Flensburg zwischen Hausbruch und dem Elbtunnel 4 Kilometer stockender Verkehr. Die A23 Heide Richtung Hamburg ist zwischen Heide West und Heide Süd immer noch wegen Überflutung gesperrt. Hat es ja wirklich ordentlich geplattert die letzten Tage. Die A24 Hamburg Richtung Berlin zwischen Hamburg-Horn und Jenfeld wegen Fahrbahnerneuerung bis Freitag 20 Uhr gesperrt. Da ist aber auch ausgeschildert, wie Sie weiterkommen. In Tarp, da ist die Flensburger Straße in Höhe Kreisverkehr gesperrt. Und an der Elbfähre Glückstadt-Wischhafen, da beträgt die Wartezeit in Richtung Glückstadt bis zu einer Stunde. Aber im Sonnenschein an der Elbfähre, muss man sagen, ganz besonders schick. Da direkt am Deich mit den Deichschäfchen. So, das wär's aber. Gucken wir noch mal auf die neuesten Blitzer. Aktuell sind es zwei. Kiel, Theodor-Heuss-Ring, Stadt einwärts in Höhe der Müllverbrennungsanlage. Dann A1 Lübeck Richtung Hamburg zwischen Ahrensburg und Stapelfeld in Höhe des Parkplatzes Ellerbrook West. Und das soll es dann aber auch gewesen sein. Haben Sie noch mehr Staus oder Blitzer, sagen Sie es mir. Ich gebe es gern allen anderen weiter. Oder Sie klingeln durch 0800 22 12 800 kostenfrei. Chat der NDR Schleswig-Holstein-App oder Telefon. Beides ist natürlich vollkommen in Ordnung.
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0: Ja, und natürlich gleich wieder obligatorisch mit unseren Plattschnackern. Gerrit Hoss, der berichtet von einem Gartenzwerg, der ja nach dem Sommerlärm die Herbstzeit genießt und die Wintermütze fürchtet. Die ganze Geschichte also gleich in knapp 15 Minuten.
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Ja, muss ein großer Fan von Sting gewesen sein, Nick, weil er wirklich genau so geklungen hat. Aber toll, ne? Lauda Noche hier bei NDR 1 Welle Nord. Und kurzer Blick auf die Straßen. Einmal bitte aufgepasst auf der A7, wenn Sie da unterwegs sind. Flensburg Richtung Hamburg zwischen Schnelsen und Dreieck Hamburg Nordwest. Da haben wir eine Unfallstelle, die ist noch nicht abgesichert. Und auch Unfall passiert auf der A7 Flensburg nach Hamburg zwischen Stellingen und Volkspark. Da auch nochmal Obacht und gute Fahrt mit Supertramp.

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0: Die Erstis sind da. An den Unis im Land ist das Wintersemester gestartet und Bundesarbeitsministerin Bärbel Bass hört überraschend auf. Das sind zwei der Themen in den Nachrichten um 11. Uli Drevenstedt ist da. Moin Uli.
1: Moin.
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3: Bärbel Bass tritt als Arbeitsministerin und als SPD-Chefin zurück. Sie begründete den Schritt auf Instagram mit dem Tod ihrer Stieftochter. Als weiteren Grund nennt sie öffentliche Angriffe. Der schleswig-holsteinische SPD-Parteichef Kämpfer dankte Bass für viele Jahre, in denen sie der Partei und dem Land mit, Zitat, großer Bodenständigkeit und Verantwortungsbewusstsein gedient habe. Nicole Markwald fasst die bundespolitischen Reaktionen zusammen.
4: SPD-Chef Lars Klingbeil, der Co-Vorsitzende, sagt, er ist über die Entscheidung von Bärbel Bass sehr traurig. Aber hinter den Ämtern sind wir alle nur Menschen, schreibt Klingbeil. Deshalb könne er den Schritt persönlich nachvollziehen. Denn die Angriffe gegen Bärbel Bass in den Tagen der Trauer seien unanständig gewesen. Der Fraktionschef der SPD, Matthias Mirsch, teilte mit, Bärbel Bass hat als Ministerin und Vorsitzende für die Werte der SPD gestritten. Sie hat Haltung gezeigt, auch wenn es unbequem wurde. Aber auch ihre Kraft sei endlich. Und vom Grünen-Chef Felix Banaschak ist zu lesen, dass er sehr betrübt ist, das zu hören. Und er schreibt, ich weiß, was du für unser Land und deine Partei gegeben hast und dafür bin ich dankbar.
3: Der ehemalige SPD-Ministerpräsident Alexander Schweizer aus Rheinland-Pfalz soll jetzt nach dem Rücktritt von Bärbel Bass neuer Arbeitsminister werden. An den Universitäten in Schleswig-Holstein herrscht wieder Leben. Das neue Wintersemester hat begonnen. Allerdings fehlt wegen der G9-Umstellung an den Gymnasien im Land in diesem Jahr ein ganzer Abiturjahrgang. Das macht sich an den Unis unterschiedlich bemerkbar. Antonia Ross hat die Einzelheiten.
5: Am deutlichsten spürt die Christian-Albrechts-Universität zu Kiel den fehlenden Abiturjahrgang. Nach Angaben der Uni haben sich dort 3.466 Erstsemester eingeschrieben. Im vergangenen Wintersemester waren es noch gut 4.200. Anders sieht es an der Europa-Universität Flensburg aus. Mit rund 1.600 Erstis meldet die Uni Erstsemesterzahlen auf Vorjahresniveau. Aus Lübeck werden 1.166 Neueinschreibungen gemeldet, ein kleines Minus im Vergleich zum Vorjahr. Weil an allen drei Standorten die Nachrückverfahren noch laufen, betonen die Unis, die Zahlen sind noch vorläufig.
3: Die Deutsche Post darf Anfang nächsten Jahres ihr Porto deutlich erhöhen. Briefe könnten im Schnitt dann um mehr als 20% teurer werden, teilte die Bundesnetzagentur mit. Der Preis könnte zwischen 1,10 Euro und 1,15 Euro liegen. Grund für das höhere Porto seien die abnehmenden Briefmengen. Die möglichen Preissteigerungen gelten für 2 Jahre. Wie die Post diese im Einzelnen umsetzt, kann sie selbst entscheiden. Die Gewerkschaft Verdi ruft die etwa 250 Beschäftigten der Verkehrsbetriebe Kreis Plön heute zum Warnstreik auf. Dadurch könnte der Busverkehr im Kreis Plön nach Angaben der Verkehrsbetriebe den gesamten Tag über komplett ausfallen. Verdi fordert im Tarifstreit für alle Beschäftigten unter anderem 6,5% mehr Gehalt. Von der Geschäftsführerin der Verkehrsbetriebe heißt es dazu, dass die Vorstellungen zwischen Arbeitgeber- und Arbeitnehmerseite weiterhin stark auseinanderliegen. Heute bekommen 9 bislang wohnungslose Menschen in Kiel ein neues Zuhause. Bedingungslos. Housing First heißt das Konzept. In Kiel wird das schon seit 2017 umgesetzt und jetzt um einen Neubau erweitert. Gebaut und betreut von der Hempels-Stiftung, gefördert vom Land Schleswig-Holstein. Nais Bayer berichtet.
6: Insgesamt gibt es in Schleswig-Holstein damit mehr als 50 Wohnungen mit dem Housing First-Ansatz. In Lübeck, Niebel, Schleswig und eben Kiel. In der Landeshauptstadt wie auch im gesamten Land ist seit 2016 die Zahl der Wohnungslosen stark gestiegen. Im Vergleich zum Vorjahr waren es zum Stichtag im Januar 2026 nun 2-3% weniger. Derzeit sind in Schleswig-Holstein laut Statistischem Landesamt und Bundesministerium für Wohnen mehr als 30.000 Menschen wohnungslos. Das Konzept Housing First soll obdachlosen Menschen helfen, mit einem sicheren Zuhause wieder auf die Füße zu kommen. In Finnland konnte so Obdachlosigkeit stark reduziert werden.
7: Und nachdem es Bindfäden geregnet hat, hat es sich ordentlich ausgeplattert, um es mit den Worten von Jürgen Klopp zu sagen, noch, denn morgen, da ist schon wieder neues Regengebiet im Anmarsch. Aber wir gucken erstmal auf heute, ist aber auch kurz gemacht, denn heute gibt es wirklich viel Sonnenschein, nur wenige Wolken, wenn dann an der Westküste und das bei Temperaturen bis 15 Grad. Morgen dagegen erstmal ein netter Start im Lauenburgischen und im Kreis Ostholstein, später dann aber tatsächlich wieder dichtere Wolken, am Nachmittag etwas heftigere Schauer nicht ausgeschlossen, sage ich mal vorsichtig. Und dann wird es auch wieder stürmisch an den Küsten und ab Mittwoch dann auch wieder wechselhafter, immerhin bei Temperaturen noch um 15 Grad.
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7: 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Ich habe immer noch die A23 auf dem Schirm, Heide Richtung Hamburg. Also die wurde so sehr überflutet die letzten Tage, dass die tatsächlich immer noch gesperrt ist zwischen Heide West und Heide Süd. Die A24 Hamburg Richtung Berlin zwischen Horn und Jenfeld wegen Fahrbahnerneuerung auch gesperrt bis Freitag 20 Uhr. Für Sie da weiterkommen, ist aber auch ausgeschildert. Eine Meldung aus Tarb, oder? Ja, zumindest von der Flensburger Straße. Da ist in Höhe Kreisverkehr die Fahrbahn gesperrt. Und an der Elbfähre Glückstadt-Wischhafen beträgt die Wartezeit in Richtung Glückstadt bis zu 1,5 Stunden. Die drei neuesten Blitze habe ich noch für Sie. Hartenholm, Hofstraße, Stadt auswärts. B76, Schwentintal Richtung Kiel in Höhe Elmschenhagen beim Griechen. Und auf der B206 Bad Segeberg Richtung Itzehoe wird ebenfalls geblitzt, beidseitig, und zwar in der Ortsdurchfahrt Fuhlenrühe. Und das wäre es dann aber auch schon wieder. Staus und Blitzer jederzeit gerne melden per Chat über den Chat der NDR Schleswig-Holstein App oder auch telefonisch. Da einfach die kostenfreie 0800 22 12 800 wählen. Ansonsten gute Fahrt Ihnen ein.
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7: Ja, Martina aus Nordstrand muss heute mit mir Vorlieb nehmen in Schwarz-Weiß. Ja, nein, das Spiel, was ja Jan normalerweise mit Ihnen spielt. Es geht um ein Dabi, ein neues DAB Plus Radio, also die Zukunft des Radios. Und gleich habe ich ja schon eine Kandidatin, die Martina. Aber Sie dürfen Martina gerne die Daumen drücken. Sie dürfen natürlich still für sich mitraten oder auch etwas lauter und sich dann für die darauffolgende Runde bewerben. Morgen ist Jan auch wieder da. Also einfach mal in die App gehen, unten auf Mitmachen scrollen und da einfach mal Ihren Namen und Ihre Daten eintragen und dann darauf hoffen, dass Sie morgen vielleicht dann zurückgerufen werden. Gleich aber erstmal Schwarz-Weiß, Ja-Nein mit Martina Leibner aus Nordstrand.
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0: Einen ganz fantastischen sonnigen Montag wünsche ich Ihnen. Es ist 11:15.
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0: Ja, und Jans Stimme ist nicht plötzlich höher geworden. Ich vertrete ihn heute nur. Kaya Lass ist mein Name und Martina aus Nordstrand, die darf mit mir Schwarz-Weiß-Ja-Nein spielen. Also in einer Minute darf nichts davon fallen. Also kein Ja, kein Nein, kein Schwarz, kein Weiß. Martina, wir duzen uns einfach mal, ne?
2: Ja, klar.
0: Super. Wir sind, habe ich gesehen, auch Schwestern im Herzen, denn wir sind beide mal aus Schleswig-Holstein weggezogen und haben es nicht ausgehalten.
2: Ja, ich dachte mir, ich sollte mal so ein Auslandssemester in Stuttgart machen, aber naja, dafür habe ich aber einen super Mann dort unten kennengelernt.
0: Ja, den hast du gleich mitgebracht.
2: Den habe ich mitgebracht,
0: ja. Sehr schön. Ja, Süden, nichts gegen den Süden. Ich war ja auch eine Zeit lang in Frankfurt, aber nee, irgendwie hat es mich wieder ans Meer gezogen. Darüber habe ich sogar einen ganzen Song gemacht, Nordlichter. Also ich kann dich absolut verstehen.
2: Ja.
0: Und Martina, wenn du nicht am Strand von Nordstrand entlang spazierst, dann machst du ein bisschen Musik. Alles andere wollen wir gleich von dir erfahren. Bestenfalls in einer ganzen Minute, in der du weder schwarz-weiß Ja, Nein sagst.
2: Ja.
0: Ich habe auch jemanden, der aufpasst. Renato ist das heute Morgen.
3: Moin, grüß dich.
2: Hallo. Hallo, wie geht's?
3: Supi.
0: Die Zeit läuft jetzt. Erstmal wollte ich dich fragen, hattest du ein schönes Wochenende?
2: Das Wochenende war echt super.
0: Ja?
2: Ich bin, hab viel zu tun gehabt.
0: Ich habe gesehen, du spielst in der Band, ne?
2: Storm Dixieland Band heißt sie.
0: Wie heißt die?
2: Storm Dixieland Band.
0: Ah, okay. Und ihr hattet auch gerade einen Auftritt, ne?
2: Wir spielen jeden ersten Donnerstag im Monat bei Tante Jenny in Husum.
0: Ach cool. Spielst du ein Instrument?
2: So ist es.
0: Okay, und du singst auch, habe ich gesehen. Toll.
2: So ein bisschen.
0: Ihr probt oft, ne?
2: Das machen wir.
0: Okay, und du hast ein musikalisches Vorbild.
2: Weniger.
0: Weniger?
2: Es gibt nicht so viele mit dem Instrument.
0: Wirklich nicht?
2: Ich habe viel geguckt, aber nichts gefunden.
3: Da bleibt uns eigentlich nur eins zu sagen, oder?
0: Herzlichen Glückwunsch, Martina.
2: Danke. Aber das ist echt super, super, super, super, super.
0: Also Martina darf sich freuen über ein neues DAB Plus Radio. Und wenn Sie auch mal Lust haben, mit Jan zu spielen, morgen ist er ja wieder da, einfach mal reingehen in die NDR Schleswig-Holstein App. Ich mache das selber mal. Dann ganz runter scrollen, da steht Mitmachen, da drauf gehen und unten rechts ist dann das Gesicht von Jan zu sehen und da einfach mal Ihre Daten eingeben. Und vielleicht klappt es ja schon morgen hier bei Schwarz-Weiß. Ja, nein. Ich drücke auf jeden Fall die Daumen.

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0: Also wenn Sie nochmal spazieren gehen möchten, sich aufs Rad schwingen wollen, den Garten genießen oder ja vielleicht auch einfach nochmal eine Übergangsjacke spazieren. Ich glaube, Sie verstehen den Gedanken. Ich wollte sagen, wenn Sie den nochmal ausführen möchten, dann auf jeden Fall heute. Denn heute ist der Tag der Tage, der sonnigste der Woche. Heute Temperaturen bis 15 Grad, kaum Wolken, wenn dann nur so ein paar Schleierwolken an der Westküste. Da kommt aber kaum was raus. Morgen allerdings schon wieder ein anderer Schnack. Morgen haben wir nämlich wieder mehr Wolken. Also wir starten zwar relativ schick, relativ nett im Lauenburgischen und in Ostholstein. Später allerdings wird es schon wieder ein bisschen dunkler. Dann gibt es wieder Regen, dann gibt es auch wieder Sturm an den Küsten. Und auch am Mittwoch setzt sich dieses, ja, ich sage eher wechselhaftes Wetter bei uns in Norddeutschland fort.
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0: 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Ich habe erstmal eine Meldung von der B76 in Kiel und auf Palmedamm, Schleswig Richtung Kiel. Da ist in Höhe des Holsteinstadions eine Unfallstelle noch nicht abgesichert. A7 Flensburg Richtung Hamburg zwischen Dreieck Hamburg Nordwest und dem Elbtunnel 5 Kilometer stockender Verkehr. Die A23 Heide Richtung Hamburg zwischen Heide West und Heide Süd wegen Überflutung gesperrt. Also da hat es ja richtig geschüttet in Dithmarschen. Die A24 Hamburg Richtung Berlin, die ist zwischen Hamburg-Horn und Jenfeld wegen Fahrbahnerneuerung bis Freitag 20 Uhr gesperrt. Da ist aber eine Umleitung eingerichtet. Dann ist in Tarp noch die Flensburger Straße gesperrt und zwar in Höhe des Kreisverkehrs. Und an der Elbfähre Glückstadt-Wischhafen beträgt die Wartezeit ab Wischhafen bis zu 1,5 Stunden, ab Glückstadt bis zu 1 Stunde. Und zu guter Letzt gucken wir auch gerne noch mal auf die neuesten Blitzer. Ich habe einen aus Hartenholm, Hofstraße stadtauswärts, Kiel, Theodor-Heuss-Ring stadtauswärts in Höhe der Müllverbrennungsanlage. Charlie hat sich da gemeldet. Und auf der B203 Büsum Richtung Rendsburg auf beiden Seiten in der Ortsdurchfahrt Österdeichstrich. Da wird ebenfalls geblitzt. Haben Sie noch mehr auf dem Schirm? Etwas, was ich vielleicht übersehen habe? Dann sagen Sie mir gerne Bescheid. Zum Beispiel über den Chat der NDR Schleswig-Holstein-App oder natürlich auch gerne klassisch. Das geht auch kostenfrei über die 0800 22 12 800. Ihnen eine gute Fahrt.
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0: Ja, und Sonne haben wir ja heute wirklich genug in Schleswig-Holstein. Und wissen Sie, was eigentlich noch viel schöner ist als Sonnenschein draußen? Ein Mensch, der unser Leben zum Leuchten bringt. Also selbst dann, wenn draußen mal wieder typisches norddeutsches Schmuddelwetter herrscht. Und genau diesem Gefühl hat Stevie Wonder einen seiner schönsten Songs gewidmet. Hier ist You are the sunshine of my life. Also du bist der Sonnenschein meines Lebens, Stevie Wonder.
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0: List auf Sylt bis runter nach Pinneberg. Wunderschönster Sonnenschein heute über Schleswig-Holstein und dazu NDR1 Welle Nord im Ohr. Ist natürlich perfekt, weil wir Herbstferien haben. Wäre natürlich noch ein bisschen besser, wenn das Wetter auch noch mal ein bisschen länger sonnig bleibt. Aber gut, es gibt natürlich auch tolle Dinge, die man drin machen kann. Und was ganz genau, das hätte ich gerne von Ihnen gewusst. Auch gerne draußen, je nachdem. Thomas aus Kiel hat auf jeden Fall einen Tipp oder erzählt uns, was er noch Schönes macht in den Ferien.
1: Wir kümmern uns um die Kinder. Wir haben die Möglichkeit, dass wir tatsächlich jetzt in den Herbstferien nicht arbeiten müssen und werden die Zeit wahrscheinlich genießen. Bisschen ausschlafen, gemeinsam frühstücken. So.
0: Gut, das ist natürlich recht allgemein gehalten. Das ist natürlich gut, wenn man sich um die Kinder kümmern kann. Aber was unternehmen Sie Schönes mit den Kindern oder mit den Enkeln? Vielleicht gehen Sie ja noch mal in Museen, die Sie selbst schon lange nicht mehr besucht haben. Ins Freilichtmuseum zum Beispiel oder ins Schloss Gotthof. Ich sammle gerne ein paar Vorschläge und ja, jage sie für Sie über den Äther hier bei NDR 1 Welle Nord. Schönen Montag.

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einer der ganz großen Hits der Rolling Stones, Paint It Black. Und zwar aus dem Jahre 66. Und es ist unfassbar, und da muss ich wirklich meine Lanze brechen für Mick Jagger und Co. 60 Jahre später, also jetzt im Jahr 2026, klingen die Stones wirklich fast noch exakt wie damals. Also alle, die das neue Album schon gehört haben, Foreign Tongues, die können das wahrscheinlich bestätigen. Wenn sie es noch nicht gehört haben und Stones-Fan sind oder waren, gerne unbedingt mal reinhören. Also Foreign Tongues, das aktuelle Album der Stones.

0: Day, I'm in love, The Cure. Gut, ein bisschen blöd, dass noch Montag ist, aber es ist immerhin der letzte Montag der Woche. NDR1 Welle Nord im Ohr und wir gucken auf die Nachrichten. Denn in Nordfriesland ist ein Mann zwischen zwei Waggons auf einem Zug mitgefahren und wenige Stunden nach dem Rücktritt von Arbeitsministerin Baas steht schon ihr Nachfolger fest. Das sind zwei der Themen in den Nachrichten um 12 und Christian Nagel ist da. Moin, Christian.
1: Moin zusammen.
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3: Nach dem Rücktritt von Bärbel Baas als Arbeitsministerin soll der ehemalige rheinland-pfälzische Ministerpräsident Alexander Schweizer ihr Nachfolger im Kabinett werden. Birte Sönnigsen berichtet aus Berlin.
4: Schweizer ist mit 16 Jahren in die SPD eingetreten und hatte verschiedene Ämter in der Partei, war in Rheinland-Pfalz auch schon Sozialminister. In Berlin wird er direkt voll gefordert sein und muss das umstrittene Rentenpaket der schwarz-roten Koalition umsetzen. Bärbel Baas hatte angekündigt, sowohl als Ministerin als auch als Parteivorsitzende zurückzutreten. Sie begründete den Schritt auch mit dem Tod ihrer Stieftochter. Sie brauche nun Zeit, die Trauer zu verarbeiten. Gleichzeitig seien auch öffentliche Angriffe auf sie, auch aus Reihen des Koalitionspartners, in dieser persönlich schwierigen Zeit weiter forciert worden, schreibt Baas.
3: Die Polizei bei uns im Land soll mit einem geplanten Polizeigesetz mehr Befugnisse bekommen. Unter anderem geht es um Videoüberwachung, Gesichtserkennung und den Einsatz elektronischer Fußfesseln. Die Meinungen dazu gehen weit auseinander, berichtet Jennifer Brunn.
5: Die Polizeigewerkschaft findet die neuen Befugnisse gut, weil sich Sicherheitslage und Technik einfach verändert haben. Kritiker warnen dagegen vor Eingriffen in Grundrechte. Die Landesdatenschutzbeauftragte Marit Hansen wünscht sich vor allem eins.
6: Das Gesetz soll vorsehen, dass man solche Regeln auch wieder abschaffen kann. Und der erste Schritt dafür wäre eine Bewertung aus der Vergangenheit, damit man dann auch sagen kann, diese Maßnahmen brauchen wir nicht mehr. Das wäre auch im Sinne des Bundesverfassungsgerichts.
5: Rechtsprofessor Becker der Uni Kiel hält das Gesetz für verfassungsrechtlich akzeptabel. Der Staat müsse Freiheit und Sicherheit abwägen. Innenministerin Finke stellt klar, dass die Polizei die wichtigsten neuen Befugnisse nur bei konkreter Gefahr für Leib und Leben nutzen darf. Auch ein Richterbeschluss sei teilweise nötig. FDP und SPD fordern Nachbesserungen. Eine mündliche Anhörung von Experten soll voraussichtlich im November stattfinden. Am Ende entscheidet der Landtag.
3: An den Universitäten in Schleswig-Holstein hat heute das neue Semester begonnen. Wegen der Umstellung von G8 auf G9 fällt in diesem Jahr ein ganzer Abiturjahrgang weg. Antonia Ross, spiegelt sich das denn auch in den vorläufigen Erstsemesterzahlen wider?
7: Also am deutlichsten spürt das die Uni Kiel. Nach Angaben der Christian-Albrechts-Universität haben sich dort 3.466 Erstsemester eingeschrieben. Im vergangenen Wintersemester lag die Zahl noch bei gut 4.200. An der Europa-Universität Flensburg bleiben die Erstsemesterzahlen einer Mitteilung zufolge mit rund 1.600 Erstis auf Vorjahresniveau. Die Uni Lübeck meldet vorläufig 1.166 Neueinschreibungen, was einem leichten Rückgang entspricht. Bei den Fächern zeigen sich klare Schwerpunkte. In Flensburg studieren knapp 3/4 auf Lehramt, in Lübeck bleibt Medizin der Spitzenreiter. Da an allen Standorten noch Nachrückverfahren laufen, sind die Daten aber noch vorläufig.
3: Die Bundespolizei hat bei Klangsbühl im Kreis Nordfriesland einen Mann erwischt, der auf dem sogenannten Zugpuffer zwischen Lok und Waggon mitgefahren ist. Nach Angaben der Beamten hatte der Lokführer den 27-Jährigen Sonntagnacht auf der Fahrt von Westerland nach Husum entdeckt. Er stoppte sofort den Zug. In Niebüll nahmen Polizisten den Mann dann in Empfang. Er muss jetzt mit einem Strafverfahren wegen gefährlichen Eingriffs in den Bahnverkehr rechnen. Warum er nicht im, sondern außerhalb des Zuges mitgefahren war, sagte er nicht. Verletzt wurde niemand.
0: Bei dir schon wieder T-Shirt-Wetter angesagt.
3: Ja, ist schön warm hier in der Sonne.
0: Ja klar, also wenn die Sonne durchs Fenster scheint, in jedem
3: herrlich,
0: Fall.
3: Ja, ja.
0: Draußen allerdings tatsächlich nur 12 Grad, also in unserer Landeshauptstadt in Kiel zumindest. Wir haben 14 Grad in Westerland auf Sylt, 12 Grad in Itzehoe, 12 Grad in Lübeck. Bei 15 Grad ist auch heute Schluss, aber die Sonne, die lacht bis zum Abend, auch wenn mal dichtere Wolken am Himmel zu sehen sind. Also jetzt im Laufe des Nachmittags nimmt die Wolkendecke dann doch ein bisschen zu, also die wird dann ein bisschen dichter. Aber Regen gibt es heute nicht. Morgen am Dienstag allerdings, da wird es schon wieder ein bisschen dunkler. Wir fangen relativ freundlich an, zumindest im Lauenburgischen und in Ostholstein. Später dann aber auch wieder mehr Wolken, teils wieder langanhaltender Regen bei bis 15 Grad, kennen wir ja schon aus den letzten Tagen. Ja, und ab Mittwoch dann auch weiterhin wechselhaft bei bis 15 Grad.
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0: Schnell und zuverlässig, damit Sie sicher ankommen. Ich habe 5 Kilometer stockenden Verkehr von der A7 Flensburg Richtung Hamburg. Das ist zwischen Dreieck Hamburg Nordwest und dem Elbtunnel. Die A23 Heide Richtung Hamburg zwischen Heide West und Heide Süd immer noch wegen Überflutung gesperrt. Dann habe ich die A24 auf dem Schirm Hamburg Richtung Berlin zwischen Horn und Jenfeld wegen Fahrbahnerneuerung bis Freitag 20 Uhr auch gesperrt. Wie Sie da weiterkommen, ist ausgeschildert. In Tarp, da ist die Flensburger Straße beim Kreisverkehr gesperrt und an der Elbfähre Glückstadt Wischhafen beträgt die Wartezeit ab Wischhafen bis zu 2 Stunden. Ab Glückstadt noch mal bis zu 1,5 Stunden den Motor ausmachen, aber dann kann man die schöne Gegend da vielleicht noch ein bisschen mehr erkunden. Und dann gucken wir auf die neuesten Blitzer. Aktuell sind es 3 bei mir auf dem Schirm. Ich habe erstmal einen von der B76 Übersee Richtung Flensburg. Das ist in Höhe Sankelmarker See. A1 Lübeck Richtung Hamburg zwischen Ahrensburg und Stapelfeld. Das ist in Höhe des Parkplatzes Ellerbrook West. Und auf der B203 Büsum Richtung Rendsburg. Da wird beidseitig in der Ortsdurchfahrt Österdeich-Strich geblitzt. Mehr habe ich nicht. Vielleicht aber Sie. Dann gerne Bescheid geben, zum Beispiel über den Chat der NDR Schleswig-Holstein-App. Gute Fahrt.
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0: Genau, aber zur Mittagszeit, da halten wir ganz obligatorisch den Sabbel. Ne? Da machen wir auch Mittagspause. Jetzt für Sie 8 Hits am Stück, unter anderem mit Vaya Con Dias. Bob Seger ist mit dabei und den Anfang macht Kylie Minogue und The Locomotion. Mahlzeit und guten Appetit.
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0: ganz viel Vitamin D tanken, denn die Sonne lacht über Schleswig-Holstein von List auf Sylt bis runter nach Ahrensburg und Großhamsdorf. Wir haben kaum Wolken am Himmel, Regen gibt es schon mal gar nicht. Temperaturen heute bis 15 Grad und bestenfalls können Sie den Tag auch in vollen Zügen draußen genießen oder zumindest irgendwo drin und kriegen die Sonne dann vielleicht auch durch die Scheibe dann aufs Gesicht, denn morgen ist schon wieder Schluss mit lustig. Morgen wird es nämlich wieder dunkler, also zumindest am Mittag, da ziehen dichtere Wolken rein. Es gibt Regen, es gibt Temperaturen, ja, noch bis 15 Grad, aber stürmisch wird es auch noch mal wieder, zumindest an den Küsten. Also ab morgen dann schon wieder eine wildere Angelegenheit und am Mittwoch setzt sich dieses wechselhafte Wetter dann auch wieder fort.
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0: Schnell und zuverlässig, damit Sie sicher ankommen. Wir haben erstmal 3 Kilometer stockenden Verkehr auf der A7, Flensburg Richtung Hamburg, zwischen Stellingen und dem Elbtunnel. Die A23 Heide Richtung Hamburg, die ist zwischen Heide West und Heide Süd wegen Überflutung gesperrt. Die A24 Hamburg Richtung Berlin, zwischen Hamburg-Horn und Jenfeld wegen Fahrbahnerneuerung bis Freitag 20 Uhr gesperrt. Da ist aber ausgeschildert, wie Sie weiterkommen. In Tarp, da ist die Flensburger Straße in Höhe Kreisverkehr gesperrt. Und letzte Meldung kommt von der Elbfähre Glückstadt-Wischhafen. Da beträgt die Wartezeit ab Wischhafen bis zu 2 Stunden und ab Glückstadt noch mal bis zu 1,5 Stunden. Wir gucken auch noch mal auf die neuesten Blitzer. Aktuell sind es 2, A1 Lübeck Richtung Hamburg zwischen Ahrensburg und Stapelfeld in Höhe des Parkplatzes Ellerburg West und auf der B203 Büsum Richtung Rendsburg. Da wird auf beiden Seiten in der Ortsdurchfahrt Österdeich-Strich geblitzt. Staus und Blitzer jederzeit gerne melden über den Chat der NDR Schleswig-Holstein-App oder natürlich auch gerne per Telefon kostenfrei 0800 22 12 800.
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0: Und gleich mit einem der ganz großen Stimmen der Musikgeschichte, mit Rod Stewart nämlich. Also herzlichen Glückwunsch an alle, die ihn schon mal live gesehen haben. Also eine absolute Macht. Er ist ja auch im letzten Jahr in Hamburg gewesen. Und eigentlich hat man gedacht, oh, jetzt wird es aber ein bisschen brenzlig. Rod Stewart hatte sich ja einer Herz-OP unterziehen müssen. Und er hat aber gesagt, nee, ich will noch nicht ganz Schluss machen. Eine Ehrenrunde drehe ich noch und im nächsten Jahr, da geht Rod Stewart nochmal auf Tour. Das soll dann aber wirklich seine letzte sein. Wenn Sie Rod Stewart also nochmal sehen wollen, ich sag mal im halben Norden, dann müssen Sie nach Hannover fahren. Da spielt Rod Stewart dann im nächsten Jahr. Und wir hören ihn gleich mit seinem wunderschönen, berührenden Song Tom Traubert's Blues Waltzing Matilda nach Alison Moyet und Is This Love. Einen schönen Montag Ihnen allen.
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24 Jahre lang hat er neben Alice gewohnt, war heimlich in sie verliebt und hat nie den Mut gehabt, es ihr zu sagen. Tja, manchmal sollte man mit seinen Gefühlen eben nicht so lange warten. Live Next Door to Alice von Smokey und Chris Norman, der damals ja am Mikrofon gestanden hat, der ist auch mit 75 noch fleißig unterwegs. Vielleicht haben Sie ja Lust, Chris Norman noch mal live zu erleben. Heute Abend, da ist er in Ludwigsburg. Das ist wahrscheinlich ein bisschen zu weit weg. Aber am 28. Oktober, da kommt er zu uns in den Norden, zumindest zu unseren Nachbarn nach Hamburg, Chris Norman. Also da sieht man mal, manche Stimmen, die werden einfach nicht alt. Ich glaube, der hat das noch drauf. Jetzt Roxy Music, Avalon.

0: Mahlzeit mit NDR 1 Welle Nord und wir gucken auf unsere Nachrichten, genauer genommen auf unsere Landeshauptstadt in Kiel. Denn in Kiel entstehen neue Wohnungen für obdachlose Menschen. Und nach dem Rücktritt von Bärbel Bass sollen die gesamte SPD-Spitze neu gewählt werden. Das sind zwei der Themen in den Nachrichten um 13 Uhr mit Christian Nagel. Christian,
1: moin. Moin.
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3: Bärbel Bas tritt als Arbeitsministerin und als SPD-Co-Chefin zurück. Das teilte sie heute früh auf Instagram mit. Sie begründet den Schritt mit dem Tod ihrer Stieftochter und öffentlichen Angriffen auch aus den Reihen des Koalitionspartners der Union. Ihr Co-Parteichef Klingbeil kündigte vor wenigen Minuten an, dass die gesamte Führungsspitze der SPD gegen Jahresende auf einem Bundesparteitag neu gewählt werden soll. Neuer Arbeitsminister soll der in Rheinland-Pfalz abgewählte Ministerpräsident Alexander Schweizer werden. Hauke Schelling.
4: Schweizer hat schon einige wichtige Ämter hinter sich. Aktuell ist er einer der stellvertretenden Parteichefs der SPD. Bis Mitte des Jahres war er Ministerpräsident in Rheinland-Pfalz. Dann musste er da gehen, weil die SPD bei der Wahl dort verloren hatte. Schweizer hat Jura studiert und fällt vor allem durch seine Körpergröße auf. Er ist nämlich 2,06 Meter groß und damit wohl der größte deutsche Spitzenpolitiker. Als Arbeitsminister kommen jetzt aber schwierige Aufgaben auf ihn zu. Das Ministerium bekommt nämlich viel Kritik ab aktuell. Unter anderem, weil es die Höchstgrenze an Arbeitsstunden pro Tag anheben will. Das wäre dann kein typischer 8-Stunden-Tag mehr.
3: An den Universitäten in Schleswig-Holstein herrscht wieder Leben, denn das neue Wintersemester hat begonnen. Allerdings fehlt wegen der G9-Umstellung an den Gymnasien im Land in diesem Jahr ein ganzer Abiturjahrgang. Das macht sich an den Unis unterschiedlich bemerkbar, berichtet Antonia Ross.
5: Am deutlichsten spürt die Christian-Albrechts-Universität zu Kiel den fehlenden Abiturjahrgang. Nach Angaben der Uni haben sich dort 3.466 Erstsemester eingeschrieben. Im vergangenen Wintersemester waren es noch gut 4.200. Anders sieht es an der Europa-Universität Flensburg aus. Mit rund 1.600 Erstis meldet die Uni Erstsemesterzahlen auf Vorjahresniveau. Aus Lübeck werden 1.166 Neueinschreibungen gemeldet, ein kleines Minus im Vergleich zum Vorjahr. Weil an allen drei Standorten die Nachrückverfahren noch laufen, betonen die Unis, die Zahlen sind noch vorläufig.
3: Der Nobelpreis für Wirtschaftswissenschaften geht in diesem Jahr an die in den USA tätigen Wissenschaftler Robert E. Hall und Michael Woodford. Das gab die Königlich Schwedische Akademie der Wissenschaften in Stockholm bekannt. Woodford und Hall werden für die Entwicklung neuer makroökonomischer Modelle ausgezeichnet. Dabei geht es zum Beispiel darum, wie staatliche Geld- und Fiskalpolitik dazu beitragen kann, Konjunkturschwankungen auszugleichen. Der Nobelpreis im Fach Wirtschaftswissenschaften wird erst seit 1969 vergeben, gestiftet von der schwedischen Notenbank. Housing First heißt ein Konzept, bei dem wohnungslose Menschen ein eigenes Zuhause bekommen. Seit 2017 wird das in Kiel schon umgesetzt und jetzt kommen 9 weiterer solcher Wohnungen dazu, gebaut und betreut von der Hempel-Stiftung, gefördert vom Land Schleswig-Holstein. Nais Bayer, wie hilft denn Housing First da ganz genau?
6: Wohnungssuche ist ja nicht immer einfach, aber als wohnungsloser Mensch eine Wohnung zu finden, ist quasi unmöglich. Ohne Wohnung einen Job zu finden, ist ebenfalls schwer. Das Konzept soll also obdachlosen Menschen helfen, mit einem sicheren Zuhause wieder auf die Füße zu kommen. In Finnland konnte so Obdachlosigkeit stark reduziert werden. Und auch bei uns in Schleswig-Holstein zeigt sich der Ansatz erfolgreich. In Lübeck, Niebel, Schleswig und Kiel gibt es bereits mehr als 50 solcher Wohnungen. In Schleswig-Holstein sind derzeit laut Statistischem Landesamt und Bundesministerium für Wohnen mehr als 30.000 Menschen wohnungslos.
0: Gleich 1:04. Wir schauen auf unser Schleswig-Holstein-Wetter hier bei NDR 1 Welle Nord. Und nachdem es gestern ja wie aus Eimern geschüttet hat, die letzten Tage gefühlt, heute ein richtig schöner, güldener Herbsttag, wie er im Buche steht, bei Temperaturen von 15 Grad. Sind auch fast schon überall erreicht. Dazu Sonne satt. Einige wenige Quellwolken sind heute unterwegs. Die tun uns aber nichts, also da kommt nichts an Regen raus. Und dann gucken wir mal auf den morgigen Dienstag. Wäre natürlich schön, wenn es da weiterginge, aber da ist es erstmal recht schön von Ostholstein bis ins Lauenburgische. Aber später am Nachmittag, da ziehen wieder dichtere Wolken auf. Die bringen erst an der Nordsee Regen, später dann überall. Und das ist dann auch schon wieder recht schauerartig, also doch recht doll, wie es in den letzten Tagen schon runtergekommen ist. Temperaturen immerhin von bis 16 Grad und dazu wird es dann auch wieder stürmisch, zumindest an der See.
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0: Ja, da sagen wir immer schnell und zuverlässig, damit Sie sicher ankommen. Wir gucken erstmal auf die A7, Flensburg Richtung Hamburg, zwischen Kreuz Rendsburg und Bordesholm, 3 Kilometer stockender Verkehr. A23 Heide Richtung Hamburg, da ist es noch ziemlich nass. Also die Fahrbahn ist da zwischen Heide West und Heide Süd wegen Überflutung immer noch gesperrt. Die A24 Hamburg Richtung Berlin, zwischen Hamburg-Horn und Jenfeld, auch wegen Fahrbahnerneuerung bis Freitag 20 Uhr gesperrt. Wie Sie da weiterkommen, ist aber für Sie hier ausgeschildert. Und in Tarp, da ist die Flensburger Straße in Höhe Kreisverkehr gesperrt. Dann habe ich noch die Elbfähre Glückstadt Schafen. Da beträgt die Wartezeit in beiden Richtungen bis zu 2,5 Stunden. Und zu guter Letzt die aktuellen Blitzer. B76 Schwentinthal Richtung Kiel wird geblitzt. Da ist in Höhe Emschenhagen beim Griechen ein Blitzer aufgebaut. B206 Bad Segeberg in Richtung Bad Bram steht in Höhe des Rathauses. Und in Heide im Forstweg, da steht auch einer, und zwar in der 30er-Zone. Elke hat sich dazu gemeldet. Elke, ich sage schönen Dank, und haben Sie auch noch mehr Staus und Blitzer, jederzeit gerne melden im Chat der NDR Schleswig-Holstein-App. Gute Fahrt wünsche ich Ihnen.

0: sonnige Mittagszeit mit NDR1 Welle Nord im Ohr um 13 Minuten nach 1. Aber wir haben natürlich auch Ferienzeit. Viele sind mit ihren Eltern, die Kinder sind mit ihren Eltern unterwegs. Und andere wiederum mit ihren Enkeln und mit ihren Kindern. Also umgekehrt, je nachdem, wie man es nimmt. Und ich hatte vorhin eine Nachricht bekommen von Anke. Die schrieb, man muss doch nicht immer überall wegfahren. Kostet ja auch alles Geld. Also gerade wenn die Eltern arbeiten, dann ist es einfach nur total schön, wenn man die Zeit hat, wirklich gemeinsam am Frühstücks- oder am Mittagstisch zu sitzen. Das ist natürlich vollkommen wahr. Aber es ist ja trotzdem schön, wenn wir uns mal so ein bisschen untereinander auf dem Laufenden halten und unterstützen und uns erzählen, wo man denn so noch hinfahren kann. Gerne auch kostenlos. Hier haben wir zumindest einen Tipp von Yvonne aus Kiel. Die erzählt zumindest, was sie macht.
1: Wir fahren vielleicht noch in einen Freizeitpark. Die haben ja jetzt, glaube ich, noch geöffnet. Wir wollten ja schon immer ins Legoland und vielleicht sind wir jetzt mal ganz spontan.
0: Das ist eine super Idee, gerade heute noch. Kostet natürlich auch immer ein bisschen Geld, aber vielleicht haben Sie noch mehr Tipps. Wenn nicht, haben wir ein paar schöne für Sie, zumindest für einige Herbstmärkte. Da haben wir Ihnen eine tolle Übersicht erstellt und die gibt es auf ndr.de/sh oder natürlich auch über unsere NDR Schleswig-Holstein-App.
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0: Ja, so ein richtig schöner, schwungvoller Song von Easy Lover von Philip Bailey und Phil Collins hebt die Stimmung. Und wenn der Song es nicht tut, dann der Sonnenschein über Schleswig-Holstein. Ich muss mich verbessern, denn ich hatte ja vorhin davon erzählt, dass es ja auch mal ganz nett wäre, in Museen zu gehen oder in Schloss Gottorf. Und das ist natürlich Quatsch. Das hat ja gerade geschlossen. Also bloß nicht versuchen, da hinzudüsen, denn das wird ja alles so ein bisschen modernisiert. Soll auch noch ein paar Jährchen dauern. Also das zumindest hat zu. Aber es tut auch die Bank bei dem Wetter. Also einfach mal nach draußen setzen, sich die Sonne ins Gesicht scheinen lassen, denn morgen ist schon wieder Schluss mit Sonnenschein. Morgen gibt es tatsächlich wieder mehr Wolken, mehr Regen, insbesondere morgen Nachmittag bei bis 15 Grad. Und auch am Mittwoch setzt sich dieses eher wechselhafte Wetter und vor allem auch stürmische Wetter wieder fort.
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0: Schnell und zuverlässig, damit Sie sicher ankommen. 3 Kilometer stockenden Verkehr habe ich aktuell von der A7 Flensburg Richtung Hamburg zwischen Kreuz Remsburg und Bordesholm. Die A23 Heide Richtung Hamburg, die ist immer noch ordentlich nass, also die ist tatsächlich immer noch wegen Überflutung gesperrt zwischen Heide West und Heide Süd. Die A24 Hamburg Richtung Berlin, die ist zwischen Hamburg-Horn und Jenfeld wegen Fahrbahnerneuerung bis Freitag 20 Uhr gesperrt. Da ist aber auch ausgeschildert, wie Sie weiterkommen. Und dann gucken wir noch mal auf die Flensburger Straße in Tarp. Die ist nämlich in Höhe des Kreisverkehrs gesperrt. Und an der Elbfähre Glückstadt-Wischhafen, da brauchen Sie auch aktuell ein kleines bisschen länger. Also da beträgt die Wartezeit in beiden Richtungen bis zu 2,5 Stunden. Dann hätte ich noch die aktuellen Blitzer. B206 Bad Segeberg in Richtung Bad Bramstedt. Da steht ein Blitzer in Höhe des Rathauses. In Heide im Forstweg wird geblitzt in der 30er-Zone sowie auf der B76 Schwentintal Richtung Kiel. Das ist in Höhe Elmschenhagen und zwar beim Griechen. Klaus hat sich da gemeldet. Klaus, ich sage schönen Dank. Haben Sie noch mehr Staus und Blitzer? Geben Sie mir Bescheid. Ich gebe es allen gerne weiter. Zum Beispiel über den Chat der NDR Schleswig-Holstein App und Telefon. Klassischerweise geht natürlich auch nach wie vor kostenfrei 0800 22 12 800. Gute Fahrt.
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0: Ja, und meine liebe Kollegin Miri, die hat mich gerade darauf hingewiesen, dass ich in der letzten Moderation mindestens 3-mal zumindest gesagt habe. Und das habe ich Miri überhaupt nicht krumm genommen, denn ich finde es eigentlich auch mal ganz gut, dass man Feedback bekommt. Also das dürfen Sie mir im Übrigen auch schreiben über den Chat der NDR Schleswig-Holstein-App. Denn oftmals merken wir das gar nicht, wenn wir diese Füllwörter benutzen. Vielleicht oder bestimmt kennen Sie auch jemanden, der ganz oft genau sagt oder auf jeden Fall oder in der Form, warum wir überhaupt solche Füllwörter benutzen und wie wir die vielleicht auch wieder loswerden. Das gucken wir uns gleich mal an in knapp 10 Minuten.
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0: der sonnige Nachmittag um 13.43 Uhr. Schönen Montag zusammen.
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0: Ich gehe mal davon aus, Sie kennen das von sich selbst oder zumindest von Freunden oder Bekannten oder irgendwo in der Familie, dass es immer irgendjemanden gibt, der irgendwelche Füllwörter benutzt. Hier Miri, meine liebe Kollegin, die hatte mich vorhin darauf hingewiesen, dass ich tatsächlich zumindest ganz oft nutze. Und das habe ich ihr gar nicht krumm genommen, weil man merkt das ja oftmals gar nicht. Vielleicht gibt es also irgendjemanden, der bei Ihnen ständig sagt, auf jeden Fall, genau, zumindest, nur so wie ich oder einfach nur so in der Form. Und dahinter steckt tatsächlich ein spannender Vorgang in unserem Gehirn. Ich habe mich da mal schlau gemacht. Forscher am Max-Planck-Institut, die haben herausgefunden, während wir sprechen, bastelt unser Gehirn oft am nächsten Gedanken. Und wenn es dafür ein bisschen länger braucht, dann rutscht uns eben ein raus oder ein also. Das verschafft uns dann immer so ein bisschen Denkzeit. Andere Wörter haben sogar eine richtige Funktion. Also mit genau zeigen wir Zustimmung, mit zumindest schränken wir eine Aussage ein. Und das Verrückte ist, solche kleinen Sprechpausen können unseren Zuhörern sogar helfen, Informationen besser aufzunehmen. Und wenn wir unsere Füllwörter dann so ein bisschen reduzieren wollen, einfach mal bewusst langsamer sprechen und kleine Pausen machen. Das mache ich jetzt auch. Das wirkt dann viel souveräner. Aber zumindest wissen Sie jetzt, dass wir oftmals unsere Moderation gar nicht vorschreiben.
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0: Gott, schon wieder. Briefe und Pakete werden teurer bei der Post. Und vielleicht haben Sie es auch schon mitbekommen, Arbeitsministerin Bass ist zurückgetreten. Mehr zu den Nachfolgern hören wir jetzt auch in den Nachrichten um 14 Uhr mit Christian Nagel. Ich grüße dich. Moin, Christian.
1: Moin zusammen.
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3: Bundesarbeitsministerin Baas gibt ihr Ministeramt und den SPD-Parteivorsitz auf und begründet das mit dem Tod ihrer Stieftochter Ende September. Neuer Arbeitsminister soll der in Rheinland-Pfalz abgewählte Ministerpräsident Alexander Schweizer werden. Kanzler Merz zollt der scheidenden Ministerin Baas Respekt und wünscht ihr Kraft. Doch Baas nennt für ihren Rückzug noch einen zweiten Grund: persönliche Angriffe aus Reihen des Koalitionspartners CDU. Was Baas belastet hat und wie die SPD darauf reagiert, dazu aus Berlin Georg Schwarte.
4: Sie hatte den Koalitionspartner informiert, hat gesagt, meine Stieftochter ist gestorben, ich brauche ein paar Tage Auszeit, gebt mir die Zeit. Die Zeit haben ihr manche nicht gegeben aus der Union, aus der zweiten Reihe, hat es Angriffe gegen sie gegeben, Reformaussitzerin hieß es da. Wo bleibt der Gesetzentwurf zur Rentenreform, zur Arbeitsmarktreform? Man hat ihr Absicht unterstellt. Das waren schwere Angriffe und die Wut bei der SPD ist groß, wenn man die Stellungnahmen jetzt hört. Manuela Schwesig, Mecklenburg-Vorpommern, sie sagt, die Attacken der CDU trotz dieser persönlich schweren Situation unmenschlich und rücksichtslos. Wie gesagt, die Wut über die Umstände und die Gründe für diesen Rücktritt bei der SPD riesig.
3: In einem halben Jahr wird in Schleswig-Holstein ein neuer Landtag gewählt. Deswegen stellen die Parteien jetzt ihre Wahlprogramme auf. Heute haben die Grünen ihre Schwerpunkte vorgestellt und die Partei stellt die Themen Soziales und Klimaschutz in den Mittelpunkt ihres Wahlkampfes. Spitzenkandidatin Aminata Touré sagte, die Grünen wollten das Gegenteil zur Bundespolitik sein, denn die missfalle den Menschen.
5: Deswegen möchte ich ein Korrektiv sein, auch im Wahlkampf und bei einer potenziellen nächsten Regierungsbeteiligung zu dem, was in Berlin passiert. Sei es der Unterhaltsvorschuss, sei es das Wohngeld, das die Bundesregierung kürzen möchte, das Elterngeld. Überall soll nur gekürzt werden und die Menschen sind wirklich schlecht drauf deshalb. Und das kann ich nachvollziehen, denn auch im Bereich der Pflegepolitik haben die Leute ernsthafte Sorgen und alles, was der Bund tut, ist Kürzungspolitik.
3: Nach dem Starkregen am Wochenende im Kreis Dithmarschen bleiben mehrere Straßen weiterhin nicht befahrbar. Das betrifft laut Autobahnmeisterei unter anderem die A23 zwischen Heide Süd und Heide West. Ebenfalls gesperrt bleibt zunächst die Landesstraße zwischen Nordhassstedt und Oderrade. Dort wurde die Straße unterspült und muss zum Teil erneuert werden. Wie lange das dauern wird, steht noch nicht fest. Das Porto für Briefe und Pakete der Deutschen Post wird im kommenden Jahr vermutlich deutlich teurer. Die Bundesnetzagentur genehmigte eine entsprechende Preisanpassung. Christoph Titz berichtet.
6: Pakete und Päckchen der Deutschen Post dürfen im kommenden Jahr knapp 11% teurer werden. Dürfen deshalb, weil die Post sich Preiserhöhungen von der Bundesnetzagentur genehmigen lassen muss. Kommt das genau wie geplant, bedeutet das beim kleinsten Päckchen für derzeit 4,19 Euro rund 45 Cent mehr. Bei versicherten Paketen bis 5 Kilo, für heute 7,69 Euro, wird es schon gute 80 Cent teurer. Die genauen Beträge legt aber die Post fest und lässt sich die dann nochmal genehmigen. Ein Rekordpreissprung kommt bei Briefen. Ein leichter Standardbrief soll bald 1,14 Euro kosten. Das ist ein großer Aufschlag von gut 20%.
0: Na, immerhin schöne Nachrichten vom Wetter. Denn heute nochmal super Sonnenschein und dazu auch recht hübsche Wolken, sehe ich hier gerade auf dem Wetterradar. Na, Tupfer, die auch gar nichts an Regen abwerfen. Also die Gummistiefel können heute mal trocknen. Wir haben Temperaturen bis 15 Grad. Der Wind ist auch moderat. Der legt aber morgen dann wieder einen Zahn zu und alles andere kommt auch wieder hinzu, denn morgen am Nachmittag spätestens wieder überall dichte Wolken, teils wieder schauerartiger Regen. Wir kennen ja das Spiel. Temperaturen morgen bis 16 Grad und Sturm dann zumindest auch wieder an den Küsten oder stürmische Böen. Auch Mittwoch bleibt es wechselhaft bei bis 16 Grad.
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0: Ja, und da sagen wir immer schnell und zuverlässig, damit Sie sicher ankommen. Und aktuell habe ich hier die A7 auf dem Schirm. Flensburg Richtung Hamburg zwischen Kreuz Rendsburg und Bad Spottesholm. 3 Kilometer stockender Verkehr. Dann ist die A23 Heide Richtung Hamburg immer noch überflutet. Da hat es richtig geschüttet zwischen Heide West und Heide Süd. Die A23 Heide Richtung Hamburg zwischen Schenefeld und Itzehoe Nord aber auch gesperrt. Da hat es wiederum einen Unfall gegeben. Dann wird die Fahrbahn erneuert der A24 Hamburg Richtung Berlin zwischen Hamburg-Horn und Jenfeld. Und zwar noch bis Freitag 20 Uhr. Wie Sie da weiterkommen, ist auch ausgeschildert. Gesperrt ist außerdem die Flensburger Straße in Tarp. Und zwar in Höhe des Kreisverkehrs. Und an der Elbfähre Glückstadt-Wischhafen beträgt die Wartezeit in beiden Richtungen bis zu 2,5 Stunden. 3 neue Blitzer gibt es noch auf dem Schirm. B206 Bad Segeberg Richtung Bad Bramstedt in Höhe des Rathauses. A226 Lübeck kurz vor der Abfahrt Dänischburg und B76 Schwentinthal Richtung Kiel in Höhe Emschenhagen beim griechischen Restaurant. Das war's aber auch schon wieder. Kommen Sie gut und sicher an Ihr Ziel heute und ich bin Kai Erlass.

0: entspannt durch den sonnigen Montagnachmittag kommen. Gerne mit uns.
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0: Vor allem, wenn Sie Fans oder zumindest Freunde von ABBA sind. Gestern ist es nämlich genau 50 Jahre her gewesen, dass ABBA ihr viertes Studioalbum rausgebracht haben. Arrival heißt das. Und ja, das ist das erste der Alben gewesen, das sofort ein internationaler Kassenschlager geworden ist. Und deshalb feiern wir die ganze Woche lang immer um diese Zeit, also immer so gegen 1:15, 2:20. Aber heute fangen wir an mit der ersten Single aus diesem, ich sag mal, legendären Album Arrival. Das war Dancing Queen. Also wirklich einer der erfolgreichsten Mega-Hits von ABBA, jetzt hier bei NDR 1 Welle Nord.

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1: NDR1 Welle Nord um gleich 14.30 Uhr und Schleswig-Holstein von der Sonne geküsst. Und wie es direkt bei Ihnen in der Region aussieht und weitergeht, das weiß unser Wetterexperte.
2: In Rendsburg, Eckernförde, Plön, Neumünster und Kiel geht der Tag dank dem Hochdruckeinfluss freundlich und trocken zu Ende. In der Nacht bleibt es dann locker bewölkt bis klar und trocken und es wird recht kalt mit Tiefstwerten von 9 bis 5 Grad. Am Dienstag kann sich dann anfangs noch die Sonne zeigen, bevor sich dichte Wolkenfelder ausbreiten, die im Tagesverlauf immer mal Regen bringen, der später auch schauerartig sein kann. Die Höchsttemperaturen liegen bei 13 bis 14 Grad und an der See gibt es später auch starke Böen.
1: Ja, Sie haben es selbst gemerkt, bei Sebastian war nichts abgeklemmt. Das ist natürlich Stefanie Scharping gewesen. Das musste ich noch mal klarstellen. Wir gucken auf die Straßen.
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1: So, und da ist die A23 Heide Richtung Hamburg zwischen Heide West und Heide Süd immer noch gesperrt wegen Überflutung. Nachdem es ja die letzten Tage wirklich unfassbar geschüttet hat, dann gucken wir auf die A7, Flensburg Richtung Hamburg, zwischen Kreuz Remsburg und Bordesholm, 3 Kilometer stockender Verkehr. Und an der Elbfähre Glückstadt-Wischhafen beträgt die Wartezeit in beiden Richtungen bis zu 2,5 Stunden. Ich hätte noch ein paar Blitzer obendrauf, also aktuell sind das 3. B206 Bad Segeberg in Richtung Bad Bramstedt in Höhe des Rathauses, A226 Lübeck kurz vor der Abfahrt Dänischburg und auf der B76 Schwentintal Richtung Kiel, da wird in Höhe Elmschenhagen beim griechischen Restaurant geblitzt. Und das wär's. Gute Fahrt Ihnen ein.
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1: Oh, und ich habe was ganz Feines für alle Udo Lindenberg-Fans. 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Und wir hören Udo jetzt auch, den Partykapitän, mit "Ein Herz kann man nicht reparieren".
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0: Der Montagnachmittag um 15.36 Uhr. Moin zusammen.
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0: Heute mit Kaya Lass für Jan Bastik und wir haben uns so ein bisschen mit Füllwörtern auseinandergesetzt. Denn ich hatte vorhin ein bisschen was erzählt und dann sagte Miri, meine liebe Kollegin, Mensch Kaya, du hast schon dreimal zumindest gesagt und mir ist das gar nicht aufgefallen. Und dann habe ich mich mal ein bisschen schlau gemacht. Das hängt damit zusammen, dass man manchmal gar nicht wirklich weiß, was man sagen will. Holger aus Scharbeutz hat sich auch gemeldet. Der hat noch mal was zu ergänzen.
2: Ich war mal als Rhetorik-Kommunikationstrainer unterwegs. Nach meiner Pharma-Referententätigkeit. Mhm. Und ich muss feststellen, dass heute diese ganzen Füllwörter und was auch immer, das deutet darauf hin, dass die Leute gar nicht wissen, was sie sagen wollen.
0: Ja, sage ich doch.
2: Das Zweite, welches mir immer wieder aufstößt, unangenehm, das ist, dass der Genitiv überhaupt nicht mehr benutzt wird. Auch von euch Moderatoren, egal in welcher Genre, egal wo, der wird irgendwo unter den Tisch gekehrt. Finde ich schade. Weil wenn wir so Integration fördern wollen, dann ist das ein falscher Weg. Wir sollten Deutsch sprechen. Richtig. Tschüss, mach's gut. Grüße aus Scharbeutz.
0: Ist ein Punkt, Holger. Wir sind ja immer offen für Kritik. Also deshalb auch immer gerne ergänzen. Ne? Über den Chat der NDR Schleswig-Holstein-App. Dann versuche ich das mal ganz richtig zu machen mit einer neuen Verkehrsmeldung. Wegen eines defekten Fahrzeugs auf der A21. Nee, voll Quatsch. A1 Lübeck Richtung Hamburg zwischen Dreieck Hamburg-Südost und Dreieck Norderelbe. Vorsicht. Ja, und mit Miri werde ich gleich noch mal ein bisschen mehr über die Füllwörter schnacken. Wir haben aber vorher noch die Stones mit I Can't Get No Satisfaction und Sandra in the Heat of the Night bei NDR 1 Welle Nord.

0: Die legendären Stones, die im Übrigen immer noch so klingen wie vor 60 Jahren, zumindest auf dem ganz neuen Album Foreign Tongues. Wir haben jetzt gerade gehört, Satisfaction aus dem Jahre 65. NDR 1 Welle Nord ist hier noch mit Kaya Lass. Gleich aber übernimmt meine liebe Kollegin Miri Pede. Und Miri bin ich sehr dankbar, weil sie mich nämlich auf, Sprachfehler hingewiesen hat.
1: Nein, Sprachfehler auf gar keinen Fall.
0: Nein, Sprachfehler kann man das nicht nennen, aber ich nutze offenbar als Füllwort ganz häufig zumindest.
1: Das ist dir bestimmt gar nicht aufgefallen.
0: Nee, und deshalb bin ich dir dankbar, dass du mich darauf hingewiesen hast, weil so haben wir, ich will nicht sagen, eine kleine Lawine losgetreten, aber zumindest etwas Kleines, was mich dazu gebracht hat, mal zu forschen, warum machen wir das eigentlich? Oftmals, weil wir gar nicht wissen, wohin wir wollen mit den Worten. Das ist tatsächlich so, aber jetzt wissen Sie, wir schreiben nicht alles auf und deshalb kommen solche Füllwörter zustande.
1: Tatsächlich ist ja auch eins, das ganz, ganz viele benutzen. Tatsächlich.
0: Ja, oder genau.
1: Ich habe festgestellt, ich hab mir angewöhnt immer, nicht immer, aber ich habe versucht, es mir gerade wieder abzugewöhnen, muss man sagen, sage ich im Moment.
0: Ja.
1: Muss man sagen. Hä, warum? Habe ich ja schon gesagt.
0: Oder auf jeden Fall oder so in der Form. Und kleine Retourkutsche hier, Miri.
1: Klar. Na, danke. Musik.
0: Nein. Nee, aber das ist ja auch, ich finde das super gemeint. Da ist der Chat ja da. Regina hat geschrieben, okay, Kaya, du sagst ganz oft zumindest, aber Miri sagt dafür ganz oft, ist am Start.
1: Ach echt? Ja, das stimmt.
0: Und usselig, aber ich liebe das Wort. Also das kannst du gar nicht oft genug sagen.
1: Doch, ich hoffe, dass das Wetter schöner ist als usselig.
0: Ja. Aber es ist doch klasse, dass wir uns hier
1: Regina, vielen Dank
0: helfen,
1: dafür. Ja, das ist ja sehr, sehr lustig. Hat Regina aber offenbar genau zugehört oder ich sage es sehr oft, wer weiß das schon.
0: Also ich bin jetzt raus, du bist am Start.
1: Ja, ich bin am Start, ey. Das ist mein Wort.
0: Gleich ab 15 Uhr und ich wünsche Ihnen allen noch einen ganz wundervollen sonnigen Nachmittag mit Miri.
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0: Die Grünen setzen im Landtagswahlkampf auf die Themen Bildung, Soziales und Wohnen. Auch ein Thema bei uns in den Nachrichten. Und natürlich auch der Rücktritt von Bärbel Baas. Da will sich die SPD-Führung neu aufstellen. Auch dazu jetzt mehr um 15 Uhr bei Christian Nagel.
1: Moin zusammen.
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1: Die SPD wird ihre Parteiführung im Dezember oder Januar komplett neu wählen. Das teilte der Co-Vorsitzende Klingbeil am Mittag mit, nachdem die zweite Co-Vorsitzende Bärbel Baas am Morgen ihren Rücktritt erklärt hatte, auch von ihrem Amt als Bundesarbeitsministerin. Ihr Nachfolger soll der in Rheinland-Pfalz abgewählte Ministerpräsident Alexander Schweizer werden. Aus Berlin berichtet Birte Sönnigsen.
3: Ob Lars Klingbeil dann wieder antritt, ließ er offen. Er werde alles dafür tun, dass die SPD die beste Aufstellung an der Spitze hat und seinen Teil dazu beitragen. Alles Weitere soll jetzt innerhalb der Partei besprochen werden. Am Prinzip der Doppelspitze will Klingbeil festhalten. Bärbel Baas war am Morgen als Arbeitsministerin und SPD-Co-Parteichefin zurückgetreten. Sie begründet den Schritt mit der Trauer um ihre verstorbene Stieftochter, aber auch öffentlichen Angriffen auf sie, auch aus Reihen des Koalitionspartners.
1: Die CDU hat in Berlin weiter über die verlorenen Wahlen und das Umfragetief der Partei beraten. Kanzler Merz sagte, das CDU-Präsidium habe entschieden, mehr auf die Härten und Ängste der Bevölkerung einzugehen. Das solle es zusätzlich zum dreimonatigen Tankrabatt auch eine Senkung der Stromsteuer geben. Damit wolle man Vertrauen wiederherstellen, bis die aktuellen Reformen greifen, so der Bundeskanzler.
4: Während die Reformen noch nicht greifen und braucht es Entlastungen für die Menschen in unserem Land, deswegen haben auch die Spritpreisentlastungen, die wir beschlossen haben, ein wichtiges Zeichen gesetzt. Wir haben zudem beschlossen, dass wir in der Regierung uns dafür einsetzen wollen, dass finanzielle Spielräume im Haushalt dafür genutzt werden, dass wir die Menschen entlasten, indem wir eine Zusage einhalten, die wir schon im letzten Jahr gegeben haben, nämlich die Stromsteuer für alle auf das europäische Minimum abzusenken.
1: Die Grünen sehen sich in Schleswig-Holstein als Korrektiv der Bundespolitik, vor allem im Bereich Soziales. Das hat die Spitzenkandidatin zur Landtagswahl Aminata Touré heute bei der Vorstellung des grünen Wahlprogrammentwurfs gesagt. Denn das Reformpaket der Bundesregierung sei ein reines Sparpaket, heißt es. Silvia ausberichtet.
5: Die Grünen wollen Schwerpunkte in den Bereichen Bildung, Soziales und Wohnen setzen. Im Entwurf ihres Wahlprogrammes steht zum Beispiel ein verpflichtendes und beitragsfreies letztes Kita-Jahr, die Abschaffung der Verwaltungsgebühren an Hochschulen und landesweit mindestens ein Jugendzentrum pro Gemeinde. Die Vorschläge im mehr als 270 Seiten langen Programmentwurf würden etwa 250 Millionen Euro im Jahr kosten. Zur Gegenfinanzierung schlagen die Grünen unter anderem Steuererhöhungen auf Bundesebene und eine stärkere Besteuerung von Kapitalerträgen vor. Die Grünen gehen ohne Koalitionsaussage in den Landtagswahlkampf und haben den Anspruch, mindestens 20% der Wähler Stimmen zu bekommen.
1: Die Staatsanwaltschaft Itzehoe ermittelt gegen den ehemaligen CDU-Bürgermeisterkandidaten aus Uetersen im Kreis Pinneberg. Nach Angaben der Anklagebehörde besteht der Verdacht des Vortäuschens einer Straftat. Der Kommunalpolitiker hatte selbst Strafanzeige gestellt, nachdem Ende September sein Auto beschädigt und daran ein Wahlkampfflyer mit einer handschriftlichen ausländerfeindlichen Äußerung befestigt worden sei. Wenig später ergaben sich laut Staatsanwaltschaft Anhaltspunkte, dass die Darstellung des Vorfalls nicht der Realität entsprechen könnte. Der nun Beschuldigte ließ durch seinen Anwalt alle Vorwürfe bestreiten. Sollte es in Wesselburen erneut zu Auseinandersetzungen zwischen Einheimischen und Erntehelfern kommen, hat Schleswig-Holsteins Innenministerin Finke Unterstützung zugesagt. Die Ministerin war auf Einladung von Bürgermeister Ehlers am Vormittag nach Dithmarschen gekommen. Jonas Salto aus dem NDR-Studio Heide war für uns mit dabei. Jonas, was wurde denn konkret besprochen?
6: Ja, zunächst hat der Bürgermeister über all die Probleme berichtet, die so in den vergangenen Jahren zwischen Einheimischen und Erntehelfern aufgetreten sind. Es geht konkret um Ruhestörungen, illegale Müllentsorgungen und 6 große Brände in Häusern der Erntehelfer. Das Ganze hat sich zuletzt so zugespitzt, dass die Einwohner eine Versammlung gefordert haben. Die war im August und dort hat die Polizei eine erhöhte Präsenz zugesichert. Seitdem ist es laut Bürgermeister viel ruhiger geworden. Die Innenministerin hat den Stadtvertretern heute zugesichert, die Situation in der Stadt ernst zu nehmen. Außerdem hat sie betont, es ist wichtig, dran zu bleiben. Dazu will sie im engen Austausch mit dem Bürgermeister bleiben und im Fall der Fälle das Einsatzkonzept der Polizei anpassen.
0: NDR1, Welle Nord mit dem Wetter für uns in Schleswig-Holstein. Kurz nach 3 ist es, seit kurz nach 2 gibt es in Kropp und anderen Orten kein Wasser mehr, hat Maria mir gerade geschrieben. Und zwar ist der Grund, warten Sie, das habe ich hier extra aufgeschrieben, unvorhergesehene Schwierigkeiten bei einer Baumaßnahme. Da haken wir gleich mal für Sie nach, Maria, für dich natürlich auch. Von oben gibt es auch nichts, können Sie auch nichts abgreifen, wenn Sie dann mit dem Topf rumstehen oder so. 13 Grad in Kiel, 14 in Neumünster, 15 in Kropp, 14 in Husum, 14 in St. Peter-Ording. Dazu viel Sonnenschein, ganz selten mal so ein paar Wolken heute bei uns. Dann gibt es morgen mehr Wolken bei so 12, 13 Grad und immer mal wieder ein paar Schauer. Der richtige Regen, so nenne ich das jetzt mal, kommt erst morgen Abend. So ab 18, 19 Uhr zieht ein Regengebiet dann in der Nacht über uns hinweg. So ab 0 Uhr dann aber auch schon bei 13, 14 Grad. Wirklich, also die Nacht ist mild, einfach sternenklar. Mittwoch wieder trocken und am Donnerstag auch trocken, das Ganze bei 13 bis 15 Grad.
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0: 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Auf der A7 Richtung Süden zwischen Großen Aspe und Bad Bramstedt liegen Gegenstände. A1 Bremen Richtung Hamburg zwischen dem Maschner Kreuz und Harburg. 6 Kilometer Stau nach einem Unfall. Eine Dreiviertelstunde brauchen Sie länger. Die A23 Heide Richtung Hamburg ist zwischen Heide West und Heide Süd wegen Überflutungen gesperrt. Beziehungsweise schauen Sie mal in unsere NDR Schleswig-Holstein-App. Da können Sie es genau sehen. Die Straße ist da wirklich sehr kaputt dank des Wassers. Aber wir haben die Bilder für Sie schon mal hinterlegt, damit Sie wissen, warum Sie da nicht raufkommen. Dann Hamburg Richtung Heide zwischen Halstenbek-Rellingen und Tornisch 4 Kilometer stockend, 20 Minuten länger. A24 Richtung Berlin zwischen Hamburg-Horn und Jenfeld Fahrbahnerneuerung. Gut, das müssen wir auf der A23 auch machen. Bis Freitag 20 Uhr ist deswegen die A24 gesperrt. Und an der Elbfähre Glückstadt-Wischhafen beträgt die Wartezeit in beiden Richtungen bis zu 2,5 Stunden. Aktuelle Blitze auf der A226 Lübeck, kurz vor der Abfahrt Dänischburg. Julia, danke schön fürs Bescheid sagen. B76 ist einer Schwentinental Richtung Kiel in Höhe Emschenhagen beim griechischen Restaurant und auf der B206 Bad Segeberg in Richtung Bad Bramstedt beim Rathaus auch noch einer. Dankeschön, wenn Sie was haben, gern her damit. Geht ganz einfach in der NDR Schleswig-Holstein-App.
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0: Moin und mit den kleinen feinen Geschichten aus Schleswig-Holstein. Zum Balten sollten Sie wissen, was in Groß-Sold abgeht. Kleiner Vorgeschmack hier von Stefanie Jensen, denn neben den knapp 2000 Einwohnern lebt dort auch Frau Gustav.
7: Im Sommer ist er laut gewesen, also dann ruft er, als die Henne denn da war, hat er auch Territorialverhalten gezeigt. Also er ist mein Auto angegangen, das ist schwarz, und dann hat er sich gesehen und hat immer auf das Auto raufgehackt, teilweise sogar sich rangeschmissen mit seinen Krallen.
0: Oh.
7: Ich musste immer mein Auto wegfahren und die eine Nacht hat er auch. Der rannte richtig hinterher.
0: Agro-Gustav war das.
7: Agro-Gustav, genau.
0: Jetzt hat Gustav es begriffen. Es gibt keinen Konkurrenten. Die Geschichte hat aber wirklich noch viel mehr zu bieten. Liebe, Absurdität, Zufall, Schicksal und alles hat mit Stefanie zu tun. Lösen wir gleich auf. Nach denen hier
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0: NDR 1, Welle Nord, eine ungesicherte Unfallstelle auf der A7 Richtung Süden zwischen Vlehstedt und dem Maschner Kreuz A39. Hier ist NDR 1, Welle Nord, und ist diese Zufall oder Schicksal, was ist in Groß-Sold bei Stefanie Jensen los? Man weiß es nicht so genau. Erstmal die Geschichte. Vor gut 5 Jahren tauchte plötzlich ein V am Hotel Seeblick in Översee auf. Die Familie von Stefanie Jensen betreibt dieses Hotel. Stefanie taufte den V dann Gustav. Ungefähr 1 Jahr lang lebte Gustav da, total zutraulich, klaute das Essen aus dem Hotel und die ganzen Geschichten. Sie können sich vorstellen, da war es richtig was los. Dann war Gustav plötzlich weg. Und im vergangenen Frühjahr tauchte wieder ein V bei Stefanie Jensen auf, diesmal allerdings in ihrem Garten in Groß-Soldholz. Rund 8 Kilometer vom Hotel Seeblick entfernt. Absurd, oder? Mittlerweile hat der auch noch eine Familie angeschleppt. Moin, Stefanie.
1: Moin, Miri.
0: Stefanie, bist du sowas wie die Pfauenflüsterin da? Oder was ist da los?
1: Ich weiß nicht. Also vielleicht ist es die Frau Pfau an meiner Seite. Meine Lebensgefährtin heißt Pfau mit Nachname. Kommt das da auch noch mit rein?
0: Ja, vielleicht bist du eine Pfauenliebhaberin.
1: Ja, vielleicht. Ja,
0: Stefanie, aber es ist ja eine wirklich lustige und auch merkwürdige Geschichte. Ich meine, das 8 Kilometer, vielleicht hat Gustav sich auf die Lauer gelegt, hat geguckt, wo du mit dem Auto hinfährst, und ist dann hinterhergelaufen.
1: Ja, wer weiß. Die Pfauen haben so einen Bewegungsradius von 1,5 Kilometer.
0: Ja, du bist zu weit weg eigentlich.
1: Ja, die Luftlinie ist ein bisschen kürzer, wenn er durch die Fröhrupper Berge schlendert, aber ich weiß es nicht.
0: Du hast ja wahrscheinlich nicht schlecht geguckt, schon zum ersten Mal, als du überhaupt mal einen V gesehen hast, und dann taucht er auch noch mal bei dir zu Hause auf.
1: Ja, das war ganz verrückt. Also es klopfte an der Tür, das war unsere Nachbarin, und sie fragte, ob wir einen V haben. Ich sag, nee, wir haben hier keinen V. Ich sag, im Hotel war mal ein V. Ja, weil hier läuft einer durch die Gegend. Ich sag, nee, haben wir nicht. Naja, dann ist sie wieder abgezwitschert, und am nächsten Tag rief meine Cousine mich an, dass da ein V auf dem Dach von unserem Nachbarn hier auf dem Hof steht. Und dann war er da.
0: Und du bist dir ziemlich sicher, dass das Gustav sein muss, ne?
1: Mein Herz sagt das auf jeden Fall. Er war zutraulich, hat gleich aus der Hand gefressen.
0: Und hat dann noch eine Familie gegründet. Hat dann noch eine Pfauenhenne aufgetan. Jetzt marschieren die mit 4 Küken durchs Dorf. Und stolziert Gustav mit ihnen rum, oder ist der wieder abgedackelt?
1: Nee. Gar nicht eigentlich. Wir haben ihn noch nie zusammen mit seiner Henne gesehen und den Küken, seit er Vater geworden ist. Gestern saß er zufällig bei meinem Nachbarn und die Family war auch da. Und dann hüpfte er runter und dachte ich, ja, dann kommt er doch mal gucken. Aber gar nicht, denn es ist er runtergehüpft und ist dann weggedackelt. Das du bist ja ein Vater.
0: Allerdings, ey.
1: Ja. Und gestern Abend waren die auch hier, und dann kam er auch angedackelt, und dann saß er da und hat sich die alle angeguckt, hat dann was gefressen, ist aber dann auch wieder abgezwitschert. Also ich glaube, er hatte nur Hunger.
0: Ja, Familiensinn muss er erst noch lernen, können wir festhalten.
1: Ja, auf jeden Fall.
0: Was ich auf jeden Fall festhalten kann, ist, dass eine Pfauenfamilie und auf jeden Fall auch Gustav euer ganzes Dorf aufmischt und euch viel Freude bringt.
1: Ja, auf jeden Fall. Einfach nur schön.
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0: morning. 15.30 Uhr ist es. Hier ist NDR 1 Welle Nord mit dem Sport. Ich könnte den Regler hochmachen, dann würde man mal die Musik hören mit Marc Kramhöf. Den kann man so holen, da muss ich nichts machen.
1: Den schalte ich gar nicht an. Habe ich selbst hochgezogen, das Mikro.
0: Und wir starten mit Tennis, denn es ist offiziell und keine Rechnerei kann es mehr verhindern. Alexander Zverev wird in den kommenden Wochen zum ersten Mal in seiner Karriere die Nummer 1 der Welt.
1: Ja, war ohnehin nur noch eine Frage der Zeit. Der Hamburger selbst hatte oder hätte die letzten Zweifel beseitigen können, indem er beim ATP-Turnier in Shanghai ins Halbfinale einzieht. Muss er jetzt aber gar nicht mehr, denn sein Konkurrent Carlos Alcaraz ist dort heute gescheitert im 16. Finale und wird Zverev in der Weltrangliste nicht mehr abfangen können. Zum ersten Mal also ein Deutscher ganz oben seit Boris Becker 1991. Und ich bin mir sicher, Zverev wird deshalb jetzt nicht nachlassen in Shanghai, denn morgen ist er wieder dran im 8. Finale gegen Alexander Bublik.
0: Apropos nicht nachlassen, rüber zum Handball. Ja. Bundesliga SG Flensburg-Handewitt, THW Kiel, beide haben am Wochenende gewonnen. DSG Tabellenführer, THW direkt dahinter auf Platz 2. Läuft diese Saison endlich mal wieder hier bei uns?
1: Schleswig-Holsteinische Doppelspitze, jawohl.
0: Also nicht so dolle dagegen. Läuft es bei den Rhein-Neckar-Löwen und dort ist ein ehemaliger Flensburger Trainer, Mike Machulla, jetzt seinen Job los.
1: Ja, da haben sich die Verantwortlichen offenbar was anderes vorgestellt als den aktuellen 11. Tabellenplatz. Nach 8 Partien haben die Mannheimer 7-9 Punkte. Am Donnerstag gab es erneut eine Niederlage, die eine zu viel dann beim 29-33 zu Hause gegen Eisenach. Zur vergangenen Saison hatte Mike Machulla den Posten als Trainer und Kaderplaner angetreten bei den Löwen, war jetzt also nicht ganz 1,5 Jahre dort und übernehmen wird erstmal der bisherige Co-Trainer Michel Abt. Und ob das was bringt, können wir uns direkt aus nächster Nähe angucken, denn der erste Auftritt der Rhein-Neckar-Löwen ohne Mike Machulla ist ausgerechnet der beim THW Kiel, jetzt am Donnerstag um 19 Uhr.
0: Wird nicht einfach, glaube ich. In der Liga 2 steht VfL Lübeck-Schwartau ja auch super da. Es gab einen kleinen Dämpfer, okay, mit dem 33-37 beim Dessau-Rosslauer HV gestern.
1: Ja, da hätten die Lübecker sicher gerne ihren besten Saisonstart seit 9 Jahren ausgebaut. Dafür war die Leistung beim bis dahin Tabellen 16. aber nicht gut genug. Zu viele einfache Fehler, dadurch schnelle Gegenstöße der Gastgeber. Trotzdem erst noch die Pausenführung für den VfL 17-16. In Durchgang 2 setzte sich Dessau dann aber Tor um Tor ab. Und die Lübecker werden sich schon ärgern, denn mit einem Sieg wären sie punktgleich gewesen mit den Top 4. Aber so ist es auch immerhin noch Rang 5 nach 7 Partien. Und schon am Freitag gibt es die Chance, es wieder besser zu machen. Im Topspiel daheim gegen den ersten VfL Potsdam. Das ist der Tabellenvierte.
0: Als du die erste Halbzeit gerade beschrieben hast, dachte ich, es ist ein bisschen wie beim THW Kiel gestern gelaufen.
1: Bisschen ähnlich, genau.
0: Ja. Der hat sich dann aber durchgesetzt.
1: Der hat noch gewonnen.
0: Marc Kramhöf war das mit dem Sport. Immer auf dem Laufenden sind sie auch online bei uns und zwar auf ndr.de/sport. Wettertechnisch sind sie auch auf dem Laufenden. Stefanie Scharping fasst es für sie in Schleswig-Holstein zusammen.
2: In Rendsburg, Eckernförde, Plön, Neumünster und Kiel geht der Tag dank dem Hochdruckeinfluss freundlich und trocken zu Ende. In der Nacht bleibt es dann locker bewölkt bis klar und trocken und es wird recht kalt mit Tiefstwerten von 9 bis 5 Grad. Am Dienstag kann sich dann anfangs noch die Sonne zeigen, bevor sich dichte Wolkenfelder ausbreiten, die im Tagesverlauf immer mal Regen bringen, der später auch schauerartig sein kann. Die Höchsttemperaturen liegen bei 13 bis 14 Grad und an der See gibt es später auch starke Böen.
0: Danke dir.
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0: 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A1 Bremen Richtung Hamburg zwischen dem Maschner Kreuz und Harburg gab es einen Unfall. Sie brauchen jetzt eine Stunde dort. Sie stehen 6 Kilometer an. Die A23 Heide Richtung Hamburg ist zwischen Heide West und Heide Süd wegen Überflutungen gesperrt, beziehungsweise ist die Straße da wirklich sehr zerstört. Können Sie mal gucken. In der NDR Schleswig-Holstein App haben wir da Bilder für Sie. A23 Richtung Heide zwischen Heizenbeck-Rellingen und Tornisch 4 Kilometer stocken. 20 Minuten brauchen Sie länger. A24 Richtung Berlin zwischen Hamburg-Horn und Jentfeld Fahrbahnerneuerung. Das dauert bis Freitag 20 Uhr. So lange ist sie gesperrt. Und an der Elbfähre Glückstadt-Wischhafen beträgt die Wartezeit ab Wischhafen bis zu 2 Stunden und ab Glückstadt sogar bis zu 2,5 Stunden. Aktuelle Blitzer noch auf der A226 Lübeck kurz vor der Abfahrt Dänischburg. B75 ist auch einer Lübeck-Travemünder-Allee kurz vor dem Friedhof und Schleswig-Suadikani-Straße, Höhe des Museums. Ich weiß nicht, vielleicht mache ich den nicht nochmal. Haben Sie einen schönen Montagnachmittag mit NDR 1 Welle Nord.

0: LR1, Welle Nord am Montagnachmittag. Heute ist schon der 12. Oktober. In zwei Monaten ist quasi Nikolaus schon durch. Und ich will es eigentlich noch nicht wahrhaben, aber das Jahr neigt sich so langsam dem Ende. Heißt, jetzt kommen immer die neuen Kalender auf den Markt. Jahreskalender für den Schreibtisch, Bildkalender für die Wand oder ist das längst vorbei in Zeiten vom Handykalender? Ich halte die Fahne hoch. Ich habe so einen haptischen Kalender. Zu Hause haben wir den an der Wand. So ein Familienkalender, so ein Riesending, muss man sagen. Jeder hat da so eine Spalte, weil ich mich weigere, das ins Handy einzutragen. Stelle aber auch fest, ich mache davon jetzt Fotos und gucke dann in mein Handy Fotos, was auf dem Kalender steht. So richtig viel Sinn macht das nicht. Freunde von uns, wenn wir uns mit denen verabreden wollen, dann sagt Jan immer, warte, ich guck mal, was Ronja hat. Nö, da können wir. Ja, ich verstehe die Vorteile. Wie halten Sie das? Unser NDR1 Welle Nord-Reporter Hauke Bülow hat in Scharbeutz nachgefragt.
1: Wir haben noch so einen Oldschool-Schreibtischkalender.
2: Da trage ich alles ein, dass wir uns immer einig sind und sehen, was los ist.
3: Ich nutze einen Outlook und einen Familienkalender mit Bildern vom letzten Jahr immer zusammengestellt. Urlaub, Familienfeiern, da werden die Geburtstage angekreuzt.
1: Das heißt, jeder seinen eigenen im Handy oder
2: ja.
1: Wie koordinieren Sie denn Ihre Termine, damit der andere von den jeweiligen Terminen weiß?
4: Das macht dann wieder der Familienkalender zu Hause dann an der Wand, der in der Küche.
5: Ich benutze gar keinen mehr im Papier. Ich kann es mir gar nicht vorstellen. Und man hat ihn überall immer dabei.
1: Ja. Auch keinen Fotokalender zu Hause oder so?
5: Die hat man früher vielleicht als Kind gebastelt für die Eltern.
0: Das waren doch immer so gern gesehene Geschenke, oder etwa nicht? Hier ist NDR 1, Welle Nord.

0: In Tarp ist am Morgen ein Betonmischer in einem Kreisverkehr verunglückt und umgekippt. Dazu jetzt mehr bei uns in den Nachrichten. Und die CDU will sich neu aufstellen und hat angekündigt, die Stromsteuer für alle zu senken. Das bekommt Christian Nagel jetzt hin in den Nachrichten um 16 Uhr, ohne zu stottern.
1: Ich hoffe. Moin zusammen.
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3: Bundeskanzler Merz hat die Ergebnisse der zweitägigen CDU-Beratungen vorgestellt. Das Präsidium hatte sich als Reaktion auf die Wahlpleiten und schlechten Umfragewerten am Wochenende getroffen. Merz kündigte an, dass die CDU jetzt ihren Kurs in einigen Punkten ändern wird. Aus Berlin berichtet Uwe Berndt.
4: In drei zentralen Bereichen will die CDU nachsteuern. Bezahlbares Leben, mehr Gerechtigkeit und mehr Sicherheit. Merz sagte, das Leben sei in den letzten Jahren deutlich teurer geworden und man müsse es ernst nehmen, dass viele Menschen dies als Ungerechtigkeit wahrnehmen würden. Die CDU wolle diese Themen ernst nehmen und die Probleme Schritt für Schritt lösen. Selbstkritisch sagte Merz, es sei auch ihm persönlich in den letzten Monaten nicht gelungen, die Reformbemühungen der Bundesregierung mit einer positiven Zukunftsperspektive zu verbinden. Die Entlastungen bei den Spritpreisen seien ein wichtiges Zeichen. Außerdem kündigte Merz an, auch die Stromsteuer für alle auf das europäische Minimum zu senken. Dies hatte die Regierung eigentlich schon vor einem Jahr versprochen. Nun wolle man das nachholen, um so eine Glaubwürdigkeitslücke zu schließen.
3: Der frühere Regierungschef von Rheinland-Pfalz, Alexander Schweizer, übernimmt als Nachfolger von Bärbel Baas das Bundesarbeitsministerium. Die SPD-Parteispitze soll im Winter neu besetzt werden. Auch Co-Chef Klingbeil will sich dann zur Wahl stellen. Baas hatte beide Ämter heute überraschend aufgegeben und das mit dem Tod ihrer Stieftochter und öffentlichen Angriffen aus der Union begründet. In Wesselbuchen gibt es immer wieder Streit zwischen Einheimischen und Erntehelfern. Nun hat Innenministerin Finke der Stadt ihre Unterstützung zugesichert, sollte es wieder zu Problemen kommen. Bürgermeister Ehlers hatte die Ministerin nach Wesselbuchen eingeladen. Jonas Salto berichtet.
5: Schön, dass sie es wahrgemacht habe und nach Wesselbuchen gekommen sei. Mit diesen Worten empfing Bürgermeister Ehlers Innenministerin Finke. Grund für ihren Besuch sind die immer wiederkehrenden Ruhestörungen und illegalen Müllentsorgungen durch Erntehelfer. Nachdem sich der Unmut zwischen Einheimischen und Erntehelfern zugespitzt hatte, kam es im August zu einer Einwohnerversammlung. Dort hat die Polizei eine erhöhte Präsenz für die Zukunft zugesichert. Seitdem ist es laut Bürgermeister viel ruhiger im Ort geworden. Innenministerin Finke betonte heute, weiter im engen Austausch mit Ehlers zu bleiben und bei einem erneuten Aufkommen der Streitigkeiten das Einsatzkonzept der Polizei anpassen zu wollen. Sie sagte, es sei wichtig, dran zu bleiben.
3: In Tarp im Kreis Schleswig-Flensburg ist am Morgen ein Betonmischer in einem Kreisel auf die Seite gekippt. Der Fahrer wurde dabei laut Feuerwehr leicht verletzt und kam in ein Krankenhaus. Sein tonnenschweres Fahrzeug musste aufwendig geborgen werden. Christian Kotschek dazu.
6: Gleich zwei Bergungskräne sind angerückt, um den vollbeladenen Betonmischer wieder aufzurichten. Der LKW musste dabei zuerst mit Gurten stabilisiert werden, bevor er von einem 120 Tonnen und einem 60 Tonnen schweren Kran in die Waagerechte gehoben wurde. Andreas Petersen von der Bergungsfirma.
7: In diesem Fall war es so, dass der 120 Tonnen Kran das Fahrzeug komplett angehoben hat und das zweite Kranfahrzeug hat praktisch den aufgerichteten Betonmischer abgefangen, dass er nicht mit vollem Gewicht auf die Achse knallt, sondern dass er dann sanft abgefangen wurde und dann auf die Räder gestellt wurde.
6: Insgesamt dauerte die Bergung mehrere Stunden. Laut Polizei liegt der Unfallschaden im sechsstelligen Bereich.
0: 16 Uhr und 3 Minuten. Hier ist NDR 1 Welle Nord mit dem Wetter für uns in Schleswig-Holstein. So viel Sonne heute hier bei uns in Schleswig-Holstein. Bei 13 Grad in Kiel, 14 in Lübeck, 14 auch rund um Hamburg und auch Richtung Husum. Und in Westerland auf Sylt sehe ich 14 Grad mit viel Sonnenschein heute. Klar, der Wind, der muckt heute und auch in den nächsten Tagen immer mal so ein bisschen auf. Viele bekommen das aber auch gar nicht mit. Vor allem entlang der Küste ist er so ein bisschen ruppiger unterwegs. Morgen haben wir wieder so ein bisschen mehr. Ja, aber auch eigentlich, die Schauer kommen erst so am Mittag reingezogen. Das ist gar nicht viel. Der richtige Regen kommt erst morgen Abend. Mittwoch und Donnerstag schon wieder trocken bei um die 15 Grad mit Sonnenschein.
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0: 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Die A1 Bremen Richtung Hamburg zwischen dem Maschner Kreuz und Harburg gab es einen Unfall. Sie brauchen eine knappe Dreiviertelstunde länger. Sie stehen da 6 Kilometer im Moment an. A7 Richtung Norden ab Hochsbruch vor dem Elbtunnel 4 Kilometer stockend. Dann die A23 Heide Richtung Hamburg zwischen Heide-West West und Heide Süd war die überflutet. Und da sind jetzt so ordentliche Straßenschäden. Können Sie sich angucken bei uns in der NDR Schleswig-Holstein-App, warum die da aktuell gesperrt ist. Richtung Heide zwischen Halstenbeck-Rellingen und Tornisch 4 Kilometer stockend. Eine halbe Stunde brauchen Sie länger. Auch die A24 ist gesperrt Richtung Berlin zwischen Horn und Jenfeld. Fahrbahnerneuerung bis Freitag 20 Uhr. Dann die B202, B5, Friedrichstädter Chaussee, Grenzübergang Dänemark-Heide, ist in Höhe Abzweig nach Süder-Friedrichskoog nach einem Unfall in beiden Richtungen gesperrt. Die B202 und an der Elbfähre Glückstadt-Bischhafen beträgt die Wartezeit ab Bischhafen bis zu 2 Stunden und ab Glückstadt sogar bis zu 2,5 Stunden. Aktuelle Blitzer sind auf der A226. Das ist Lübeck, kurz vor der Abfahrt Dänischburg. B75, Lübeck, Travemünder Allee, kurz vorm Friedhof. Und Schleswig, Suadikani-Straße beim Museum. Wie das jetzt flutscht, plötzlich kann ich wieder reden. Wunderbar.
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0: Und ich habe was für Sie. Wahre Blumenschätze für wenig Geld. Wirklich heiß geliebte Pflanzen, die bald bei Ihnen wachsen könnten. Liliane Ehler aus Schasshagen im Kreis Ostholstein muss raus aus ihrem wundervollen Garten und hat ein Ziel.
8: Ich hatte zwei Bekannten, gute Bekannten, da sind die Gärten aufgegeben worden und das wurde alles ausgegraben und ist in Container gelandet. Und ich habe gesagt, das werde ich hier nicht machen. Nee. Ich möchte, dass meine Pflanzen nach Möglichkeiten alle werden es nicht werden, aber die meisten, dass sie noch in gute Hände kommen.
0: Und wie Sie davon Pflanzen abbekommen können, das klären wir gleich. 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

0: NDR 1, Welle Nord und Buddelparty mal anders können wir auch hier in Schleswig-Holstein. Liliane Ehler, die hat 30 Jahre lang ihren riesigen Garten auf dem Hermannshof in Schaßhagen bepflanzt und gestaltet. Der sieht wunderschön aus. Nun läuft der Pachtvertrag aus und sie muss ihren geliebten Garten aufgeben. Sie muss da weg, will ihre Pflanzen aber nicht einfach so zurücklassen. Die Pflanzen sollen in gute Hände kommen. Zum Beispiel in ihre Hände. Deshalb hat sie Buddelpartys erfunden. Sie können sich dafür seit dem Wochenende anmelden, telefonisch oder auch per Mail. Moin, Liliana.
1: Morgen, Miri.
0: Du hast ja einen wunderschönen, riesigen Garten. Und die Buddelparty, finde ich, ist eine mega Idee. Das heißt also, man bringt dir eine Buddel mit und kriegt dafür eine Pflanze. So stelle ich es mir vor.
1: Nein. Man bringt einen Spaten mit und gräbt

0: Wir pflanzen aus.
1: Natürlich. Und da kann man sich dann so viele mitnehmen, wie man möchte? Oder wie hast du dir das gedacht?
0: Genau, für kleines Geld habe ich gedacht, wir gehen vorher zusammen durch den Garten, besprechen das, ne? Das ist ja mit Anmeldung und dann können sie eben ausgraben und danach werden wir eben schauen, wie teuer das ist.
1: Deinen Garten kennen ja auch viele, ne? Von der Aktion Offener Garten, ja, da machst genau. Du ja mit und der ist ja wirklich zauberhaft, der hat ja so ein ganz eigenes, sehr offenes Konzept und jetzt nach 30 Jahren, also mir blutet das Herz, ehrlich gesagt, als ich das gerade gelesen habe, auch wenn ich die Buddelparty schön finde, aber wie geht's dir?
0: Ja, ein bisschen melancholisch bin ich schon und ich habe Gefühl gehabt, der Garten verabschiedet sich von mir auch, weil der war so schön, also wirklich, die Rosen haben so geblüht, der ganze Hof hat geduftet und ich habe auch immer wieder zu den Besuchern gesagt, ich glaube, ich habe Gefühl, der verabschiedet sich jetzt, er zeigt sich von seiner schönsten Seite.
1: Oh Mann, ach ja, das eine ist der Abschied, das andere ist, du hast ja auch einen Neuanfang, ne?
0: Genau, wir haben erstmal eine Zwischenwohnung mit offenem einem kleinen Garten, aber wir wollen, ich hoffe mal in 2 Jahren ist der neue Hof fertig mit Miethäuschen, wo wir dann hinziehen werden und da kann ich einen neuen Garten machen. Ich werde es nicht mehr so groß machen,
1: ja.
0: Aber ich kann auch Gewächshäuser wieder aufbauen, ich kann wieder Tomaten züchten und die Bäuerin da, die ist total euphorisch und der Sohn, die freuen sich auch und sind sehr interessiert an der ganzen Geschichte.
1: Und du kannst noch mal ganz neu denken, ne? Du kannst noch mal genau. Ist ja auch ein Neustart, das ist ja auch schön.
0: Ja, und man muss nicht immer dieselben Fehler machen, das finde ich eigentlich auch schön. Ne?
1: Das kannst du uns kurz noch mit auf den Weg gehen. Was machen wir besser nicht?
0: Nicht die Pflanzen, die wuchern.
1: Ja.
0: In den ersten Jahren ist alles noch gut, aber dann irgendwann geht das los und dann hast du ein ganzes Beet nur von einer Aster oder so Sachen, die sie total aussehen.
1: Ich habe den Fehler gemacht, ich habe so ein Immergrün unter die Hecke gepflanzt.
0: Genau.
1: Oh, nervt total
0: ab. Da versuche ich jetzt nichts mitzunehmen davon.
1: Ja. Ich drücke dir auf jeden Fall die Daumen auch, dass das Herz nicht zu sehr blutet. Und ich glaube, du machst sehr vielen Menschen eine riesige Freude damit. Das ist ja auch wirklich ganz Tolles.
0: Ja, mir ist es ganz wichtig. Ich möchte, dass meine Pflanzen in gute Hände kommen.
1: 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Mit vielen historischen englischen Rosen, es ist wirklich viel zu holen, kann ich so sagen.

LR1 Welle Nord auf der A7 Richtung Norden zwischen Waltershof und dem Elbtunnel befindet sich eine Ölspur auf der Fahrbahn. Und UB40 fängt schon an.

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0: Was in Schleswig-Holstein, unserem feinen, süßen Schleswig-Holstein, so alles los ist, das hören Sie bei uns bei NDR1 Welle Nord. Und die kleinen, feinen Geschichten, zum Beispiel, dass Priesdorf im Kreis Pinneberg ein ganzes Horrordorf sein möchte, sind sie auch schon seit 10 Jahren. Die spielen der Horrorszene nach und die suchen jetzt für den 7. November, dann ist nämlich die Horrornacht, Statisten, insgesamt 50 Leute. Und bei dieser Aktion geht es natürlich nicht nur ums Gruseln, es geht um Zusammenhalt, es geht um Verbundenheit und es steckt ganz viel Herzblut und viele Stunden ehrenamtliche Arbeit dahinter. Noch mehr Geschichten aus Schleswig-Holstein und alle Nachrichten jetzt.
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2: Aus dem Studio Kiel, ich bin Kevin Bieler, moin. Mehr Polizei als sonst ist am vergangenen Samstag in der Kieler Bergstraße im Einsatz gewesen. Dabei handelte es sich um eine Kontrollmaßnahme des Bundeskriminalamtes. Ein Sprecher der Landespolizei bestätigte, dass Beamte von Zoll und Polizei auf der Partymeile in der Kieler Innenstadt im Einsatz waren. Schleswig-Holsteins Innenministerin Magdalena Finke.
3: Im Rahmen eines Aktionstages, der vom Bundeskriminalamt koordiniert wurde, wurden Kontrollen in mehreren Ländern durchgeführt, so auch in Schleswig-Holstein, im Wach- und Sicherheitsgewerbe, also zum Beispiel bei den Türstehern. Und im Schwerpunkt dieser Kontrollen standen insbesondere Schwarzarbeit, illegale Beschäftigung und gewerbliche Erlaubnisse. Und deswegen waren verschiedene Behörden vor Ort, Landespolizei, der Zoll und auch die Ordnungsbehörde und auch ich selbst war auch vor Ort.
2: Eine Bilanz der Durchsuchungen gibt es noch nicht. Die Ergebnisse würden durch das Bundeskriminalamt gerade ausgewertet, so Finke weiter. Im Raum Kiel gibt es wieder öfter sogenannte Schockanrufe. Das teilt die Polizei mit. Bei der aktuellen Masche geben sich Anrufer als Ärzte aus. Bei einem jüngsten Fall riefen sie bei einer 89-Jährigen in Kiel-Hassee an. Sie behaupteten, dass die Tochter der Frau an einer Krebserkrankung leide und dringend teure Medikamente aus der Schweiz benötige. Das Geld müsse sie an einen Kurier übergeben. Die ältere Dame soll dem angeblichen Kurier so laut Polizei einen Betrag von mehreren 10.000 Euro übergeben haben. Gleich mehrmals haben brennende Autos in der Nacht und am Wochenende die Feuerwehren und die Polizei bei uns in der Region beschäftigt. So ist in der Nacht in Kiel-Mettenhof ein Tesla im Turkurring in Flammen aufgegangen. Verletzt wurde niemand. Laut Polizei ist der Grund des Feuers weiter unklar. Brandstiftung schließen die Ermittler aber nicht aus. Zuvor ist am Samstagabend in Neumünster in der Straße Waschpol ein Auto in Brand geraten, sowie am Sonntagabend in der Straße Kuhberg. In beiden Fällen ermittelt die Polizei weiter die Ursache und ob die Feuer miteinander zu tun haben könnten.
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0: 16.32 Uhr und das Wetter für Ihre Region gibt es auch immer regional, nämlich hier bei uns.
4: In Rendsburg, Eckernförde, Plön, Neumünster und Kiel geht der Tag dank dem Hochdruckeinfluss freundlich und trocken zu Ende. In der Nacht bleibt es dann locker bewölkt bis klar und trocken und es wird recht kalt mit Tiefstwerten von 9 bis 5 Grad. Am Dienstag kann sich dann anfangs noch die Sonne zeigen, bevor sich dichte Wolkenfelder ausbreiten, die im Tagesverlauf immer mal Regen bringen, der später auch schauerartig sein kann. Die Höchsttemperaturen liegen bei 13 bis 14 Grad und an der See gibt es später auch starke Böen.
0: Dankeschön, Stefanie Scharping war das. Und Mittwoch, Donnerstag schon wieder deutlich netter.
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0: 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A1 Richtung Hamburg zwischen dem Maschner Kreuz und Harburg. 6 Kilometer Stau nach einem Unfall. Eine knappe Dreiviertelstunde brauchen Sie länger. A7 Richtung Norden zwischen Hausbruch und dem Elbtunnel stehen Sie auf 4 Kilometern, heißt 20 Minuten länger. Die A23, wie die aktuell aussieht, Richtung Hamburg zwischen Heide West und Heide Süd, das sehen Sie bei uns in der NDR Schleswig-Holstein-App. Die ist gesperrt. Die war überflutet. Jetzt gibt es da wirklich große Straßenschäden. Wenn Sie die Bilder sehen hier bei uns in der App, wissen Sie, warum Sie da nicht langfahren können. A23 Richtung Heide zwischen Halstenbek-Rählingen und Tornisch 4 Kilometer stocken. Eine knappe halbe Stunde brauchen Sie länger. A24 Richtung Berlin zwischen Horn und Jenfeld Fahrbahnerneuerung. Dauert noch. Bis Freitag 20 Uhr ist sie deswegen gesperrt, die A24. Die B202 B5 Friedrichstädter Chaussee, Grenzübergang Dänemark-Heide. Die ist in Höhe Abzweig nach Süderfriedrichskoog nach einem Unfall in beiden Richtung gesperrt. Da frage ich gleich mal nach. Das dauert schon eine Stunde. Und an der Elbfähre Glückstadt Wischhafen beträgt die Wartezeit ab Wischhafen bis zu 1,5 Stunden, ab Glückstadt bis zu 2 Stunden. Aktuelle Blitzer auf der A20 zum Beispiel, Lübeck Richtung Rostock in Höhe Großsarau, B77 Schleswig-Rendsburg beidseitig in Höhe Kropperbusch, da dürfen Sie 70 fahren. Und in Ostenfeld, das ist auch bei Rendsburg, Kieler Straße beidseitig, da ist 50. Das ist jetzt gar nicht mehr so neu, aber da war immer 70. Deswegen ist das für viele immer noch sehr ungewohnt.
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0: Ich wünsche Ihnen einen herrlichen Nachmittag, einen herrlichen Montagnachmittag auch und ein kurzer Blick durchs Schlüsselloch ins Haus Pede. Ein kleiner Tipp dafür, wenn Ihre Kinder auch so ungern Zähne putzen und so weiter, also falls Sie noch Lütte-Kinder haben oder Enkelkinder. Ich mache das mittlerweile so, ich mache eine Polonaise, so eine Karawane nenne ich das. Wir fassen uns alle an die Schultern und singen diesen Song hier. Und dann laufen wir erstmal um den Küchenblock, dann um den Küchentisch und irgendwann biegen wir ab ins Bad. Und alle können den Text auswendig. 2,44 ist viel besser als Gemecker die ganze Zeit. Herbert Grönemeyer hat mich gerettet. 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

0: Franzi Kader und Rainbird sind noch für Sie am Start hier bei uns. Und das sind Free mit All Right Now auf NDR 1 Welle Nord. Bei uns hören Sie halt die größten Hits für Schleswig-Holstein. Und ich muss sagen, ich habe gedacht, ich höre nicht richtig. Die dänische Regierung hat eine Reform beschlossen, die es Lehrern wieder erlauben soll, körperliche Gewalt anzuwenden. Erstmals seit 1967. Bislang ist das nur möglich, wenn ein Schüler eine Gefahr für sich selbst, für andere oder Schuleinrichtungen darstellt. In Zukunft aber soll es den Lehrern in Dänemark möglich sein, Schüler, die den Unterricht stören, auch mit körperlicher Gewalt aus dem Klassenzimmer zu entfernen. Also wie hart sollen die Lehrer da durchgreifen können? Was ist da genau geplant? Es ist ein Gesetzentwurf, der auf den Weg gebracht wurde, der aber für ordentlich Diskussion sorgt, auch hier bei uns. Deswegen haben wir nachgehakt bei unserem ARD-Skandinavien-Reporter bei Arne Bartram. Was ist denn genau geplant?
1: Die dänische Regierung, die will jetzt klarer regeln, wann Lehrer körperlich überhaupt eingreifen dürfen. Bis jetzt ist es nur erlaubt, wenn Schüler sich selbst oder andere gefährden. In Zukunft soll das auch möglich sein, wenn Schüler den Unterricht zum Beispiel erheblich stören oder andere Kinder psychisch fertig machen, also zum Beispiel massiv beleidigen. Lehrer könnten dann körperlich eingreifen, indem sie einen Schüler bzw. eine Schülerin zum Beispiel aus dem Klassenraum rausführen. Voraussetzung ist, dass andere mildere Maßnahmen nicht ausreichen. Und es geht also ausdrücklich nicht darum, dass jetzt zum Beispiel die Prügelstrafe wieder eingeführt werden soll.
0: Na, das wäre ja wohl auch noch schöner. Also, was verspricht sich die Regierung davon und warum ist das so umstritten?
1: Die dänische Regierung, die sagt, dass sie auf ein Problem damit reagiert. Viele Lehrerinnen und Lehrer, die berichten, dass die Gewalt an den Schulen in Dänemark ein immer größeres Problem ist, vor allem auch gegen die Lehrer selbst. Die Lehrergewerkschaft begrüßt deshalb den Vorschlag. Kritiker warnen aber, dass körperliches Eingreifen das Vertrauensverhältnis zwischen Lehrern und Schülern beschädigen könnte. Körperliches Eingreifen soll aber auch nach dem neuen geplanten Gesetz ausdrücklich nur das allerletzte Mittel bleiben. Und das Ganze muss auch erst noch vom Parlament beschlossen werden.
0: Also die dänische Regierung möchte das körperliche Eingreifen von Lehrern erleichtern. Gemeint ist damit, dass sie zum Beispiel Schüler, die erheblich stören oder andere beleidigen, psychisch fertig machen, aus dem Klassenraum Zimmer entfernen können, quasi rausbringen können, weil sie am Arm greifen und so weiter. Informationen von unserem Skandinavien-Reporter Arne Bartram war das. Sie diskutieren das heiß bei uns hier auf ndr.de zum Beispiel, beziehungsweise ndrsh bei Insta und bei Facebook. Hören Sie und lesen Sie mal, was Sie so denken.

einfach ein sexy Song, kann man nicht sagen. Hier ist NDR 1, Villa Nord auf der A7 Richtung Süden. Zwischen Waltershof und Hausbruch liegen im Moment Metallteile. Kommen Sie gut an mit den größten Hits für Schleswig-Holstein an diesem Montagabend.

0: Ich sehe sie mit Wippen vor dem Lenkrad oder auch mit Singen. 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Und Überraschung, das Porto für Briefe und Pakete der Deutschen Post könnte im nächsten Jahr teurer werden. Ein Thema bei uns in den Nachrichten und auch das hier. Bundeskanzler Merz will die CDU neu ausrichten und unter anderem die Stromsteuer absenken. Um 17 Uhr, Christian Nagel erklärt sie auf.
1: Moin zusammen.
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1: Bundeskanzler Merz hat die Ergebnisse der zweitägigen CDU-Beratungen vorgestellt. Nach seinen Angaben will die Partei jetzt stärkere Akzente auf Entlastungen, Gerechtigkeit und Sicherheit legen. Das Präsidium hat seine Pläne in einem Papier zusammengefasst, das den Namen "Was jetzt passieren muss" trägt. Uwe Berndt in Berlin, was steht denn genau drin in diesem Papier?
3: Der konkreteste Punkt ist, dass man nun die Stromsteuer doch für alle auf das europäische Minimum senken will. Das hatte ja die Regierung schon vor einem Jahr versprochen, aber ist dann nur für energieintensive Industriebetriebe eingeführt. Das will man jetzt nachholen. Wie genau er das finanzieren will, liest der Kanzler noch offen. Man schätzt, das kostet um die 5 Milliarden. Trotzdem sei es jetzt wichtig, um das Vertrauen der Bürger zurückzugewinnen. Merz sagte, da gebe es eine Glaubwürdigkeitslücke. Außerdem sind in dem Papier viele Punkte aufgeführt, die Menschen als ungerecht empfinden. Zum Beispiel will man dafür sorgen, dass jeder einen Facharzttermin bekommt, der ihn braucht, dass pflegende Angehörige mehr Respekt bekommen oder dass der Missbrauch von Sozialleistungen entschlossener bekämpft werden soll. Aber das sind dann eher Absichtserklärungen, die dann bei den Verhandlungen über die einzelnen Gesetze später noch konkretisiert werden müssen.
1: Bärbel Baas war SPD-Co-Vorsitzende und Bundesarbeitsministerin. Am Morgen ist sie von den beiden Ämtern zurückgetreten. Damit hat die Sozialdemokratin für Erschütterungen in der bundespolitischen Landschaft gesorgt. Nur ihr Mandat als Bundestagsabgeordnete will sie weiterführen. Birte Sönnigsen in Berlin. Wie hat Bärbel Baas denn diesen Schritt begründet?
4: Sie begründet ihren Rücktritt auch mit dem Tod ihrer Stieftochter, sagt, sie braucht jetzt Zeit zu trauern, das zu verarbeiten. Gleichzeitig übt sie Kritik auch an CDU und CSU. Baas sagt, dass auch in dieser persönlich schwierigen Zeit die öffentlichen Angriffe auf sie forciert worden seien. Da wird sie nicht konkreter, aber es gab in den letzten Wochen zum Beispiel die Forderung von einem mächtigen CDU-Abgeordneten, Christian von Stetten. Der hatte gesagt, Baas sei nicht mehr tragbar, weil sie die Reformen verschleppe.
1: Inzwischen ist zumindest klar, wer Baas in der Bundesregierung nachfolgen soll. Es ist der ehemalige Ministerpräsident von Rheinland-Pfalz, Alexander Schweizer. Er muss dann zum Beispiel die Rentenreform zu Ende führen. Ja, und wie geht's jetzt in der SPD weiter?
4: Die SPD sucht jetzt eine neue Co-Parteichefin. Die muss dann auf einem Parteitag gewählt werden. Der soll im Dezember oder im Januar stattfinden. Das hat der Co-Parteichef Lars Klingbeil angekündigt. Da soll dann aber nicht nur die Baas-Nachfolge geklärt werden, sondern die gesamte Führungsriege der SPD soll sich dort zur Wahl stellen. Klingbeil hat nicht gesagt, ob er selber nochmal antritt als Parteichef. Wie die SPD-Spitze also im kommenden Jahr aussehen wird, das ist Stand heute offen. Klingbeil sagt, dieser Parteitag, der soll Klarheit bringen, was das Personal angeht, aber auch den Kurs der Partei.
1: Bei bundesweiten Aktionstagen gegen Schwarzarbeit und organisierte Kriminalität haben Polizei und Zoll auch einen Club in der Kieler Bergstraße kontrolliert. Das Bundeskriminalamt koordinierte die Maßnahmen in mehreren Bundesländern. Eski Demirbasch berichtet.
5: Die Kieler Bergstraße war am Samstagabend zeitweise gesperrt. Im Club Tucholsky kontrollierten die Einsatzkräfte unter anderem die Arbeitsverhältnisse der Beschäftigten. Auch Schleswig-Holsteins Innenministerin Magdalena Finke war vor Ort. Die Kontrolle war laut BKA Teil eines sogenannten administrativen Ansatzes. Dabei arbeiten Polizei, Zoll und weitere Behörden zusammen, um mögliche Verstöße aufzudecken und kriminelle Strukturen auch mit Mitteln des Gewerbe-, Arbeits- und Verwaltungsrechts zu bekämpfen. Ob in Kiel Verstöße festgestellt, Anzeigen aufgenommen oder Gegenstände sichergestellt wurden, ist bislang nicht bekannt. Innenministerin Finke verwies bei Fragen zu den Ergebnissen an das Bundeskriminalamt. Die Behörde wertet die Kontrolle jetzt aus.
1: Im Kreis Schleswig-Flensburg ist heute einer der größten Batteriespeicher Deutschlands ans Netz gegangen. Der Speicher in Schuhbü hat eine Leistung von gut 100 Megawatt und hängt direkt am großen Übertragungsnetz. So soll Strom direkt dorthin fließen können, wo er gerade gebraucht wird. Wirtschaftsminister Matzen sagte am Nachmittag.
6: Es ist ja insgesamt so, dass die Stabilität der Netze ganz wichtig ist und das auch nicht nur eine Frage von Ausbau und wir schaffen Energie so gut wir können weg, sondern wir wollen natürlich hier in Schleswig-Holstein auch Wertschöpfung vor Ort haben. Hier bedeutet das zum Beispiel, dass man eine gute Möglichkeit hat, eine sehr, ich sage mal, sensitive Zusammenarbeit mit zum Beispiel Datenspeicher zu machen, wo es ganz wichtig ist, dass Strom nicht ausfällt, sondern dass man diesen stabil halten kann.
1: Laut Matzen gibt es bereits mehrere Unternehmen, die Interesse daran haben, auch Rechenzentren in Schleswig-Holstein zu bauen. Das Porto für Briefe und Pakete der Deutschen Post wird im kommenden Jahr vermutlich deutlich teurer. Die Bundesnetzagentur genehmigte eine entsprechende Preisanpassung, berichtet Christoph Titz.
7: Pakete und Päckchen der Deutschen Post dürfen im kommenden Jahr knapp 11% teurer werden. Dürfen deshalb, weil die Post sich Preiserhöhungen von der Bundesnetzagentur genehmigen lassen muss. Kommt das genau wie geplant, bedeutet das beim kleinsten Päckchen für derzeit 4,19 Euro rund 45 Cent mehr. Bei versicherten Paketen bis 5 Kilo, für heute 7,69 Euro, wird es schon gute 80 Cent teurer. Die genauen Beträge legt aber die Post fest und lässt sich die dann nochmal genehmigen. Ein Rekordpreissprung kommt bei Briefen. Ein leichter Standardbrief soll bald 1,14 Euro kosten. Das ist ein großer Aufschlag von gut 20%.
0: Holla, 17:06 Uhr. Hier ist NDR 1 Welle Nord mit dem Wetter für uns in Schleswig-Holstein mit viel Sonnenschein. Bei 14 Grad in Husum, 13 in Kiel, 13 in Lübeck und 12 in Neumünster. Ist wirklich ein herrlicher Tag heute. Oder ja, an den Küsten kann der Wind auch mal ruppiger sein. Die meisten aber bekommen das gar nicht mit. Morgen haben wir erst so ein paar mehr Wolken, dann zieht mal so ein kleiner Schauer durch. Der richtige Regen, so nenne ich das Ganze mal, kommt erst am Abend. So 18, 19 Uhr von der Westküste reingezogen, aber jetzt nicht viel Sonne morgen. Mittwoch, Donnerstag schon, bei 15, 16 Grad kann die sich wieder deutlich öfter blicken lassen.
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0: 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A1 Richtung Hamburg zwischen Maschnerkreuz und Harburg. 6 Kilometer Stau nach einem Unfall. Sie brauchen eine knappe Dreiviertelstunde länger. A7 Richtung Norden zwischen Hausbruch und dem Elbtunnel stehen Sie auf 4 Kilometern 20 Minuten länger. Die A23 Heide Richtung Hamburg ist zwischen Heide West und Heide Süd gesperrt. Da gab es Überflutungen. Jetzt ist die Straße echt ordentlich kaputt. Sehen Sie bei uns in der NDR Schleswig-Holstein-App, dass da wirklich keiner langfahren sollte. A23 Richtung Heide zwischen Halstenbeck-Rellingen und Tornisch 4 Kilometer stockend, eine knappe halbe Stunde länger. Die A24 ist auch richtig kaputt Richtung Berlin zwischen Horn und Jenfeld. Fahrbahnerneuerungen bis Freitag dauert das. Bis 20 Uhr eine Umleitung ist eingerichtet. Und an der Elbfähre Glückstadt-Bischhafen beträgt die Wartezeit ab Bischhafen bis zu 1,5 Stunden, ab Glückstadt sogar bis zu 2,5 Stunden. Aktuelle Blitze, ich habe noch was vergessen. Unter 0800 22 12800 erreichen Sie uns ja hier im Studio. Und wenn Sie was Wichtiges zu melden haben, machen Sie das gerne. Entweder in der App oder anrufen. Hier ist Miri, Tag.
8: Moin, hier ist Dirk. Ich bin in Dithmarschen unterwegs. Ja. Und zwar von Hennstedt Richtung Schalkholz, Tellingstedt. Und auf der Strecke steht in einer langgezogenen Kurve ein Trecker mit Heuballen beladen, der hat einen Reifenschaden. Mhm. Die Unfallstelle wird jetzt sukzessive abgesichert.
0: Oh ja, das dauert natürlich, wenn man den da wegtransportieren muss. Jetzt gibt es die aktuellen Blitzer. B75 Lübeck-Travemünde Allee kurz vorm Friedhof. B206 ist einer Bad Segeberg-Höhe Einkaufszentrum. Und noch einer B206 Bad Segeberg Richtung Itzehoe in Fuhlenröhe. Ich glaube, der ist da irgendwie liegen geblieben. Der steht da schon seit ein paar Tagen. Hier ist NDR 1 Welle Nord mit Miriam Pede. Und ich hoffe, Sie haben Feierabend. Ich habe die richtige Musik. Die Four Tops bringen uns schon mal so ein bisschen Summer-Feeling hier am 12. Oktober. Und natürlich machen sich Herr Ahlers, Udo, Opa Gerke und Steffi auch schon warm. Frühstück bei Stefanie läutet jeden Abend den Feierabend ein hier bei uns.
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0: 20 12 800. Hier ist Miriam, moin.
1: Ja, hier ist der Kai aus Backhorst.
0: Ja.
1: Und ich wollte sagen, wer seine gute Feierabendlaune behalten möchte, muss in Zeblin sehr langsam fahren Richtung Eutin. Zumindest nicht schneller als 50, weil damit geblitzt.
0: Also von Ahrensburg nach Eutin in Zeblin. Verstanden. Und ich habe auch noch was für Ihre Laune.
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3: Es ist ja, wie es ist.
2: Und das sind Ihre Gäste. Herr Ahlers.
4: Ja, da tut er nichts zur Sache.
2: Udo.
5: Ja. Das kann's haben.
2: Und Opa Gerke.
6: Steffi, machst du mir Meckbrötchen?
3: Nee, muss ich erst schmieren. Milch und Zucker nehmt ihr selber, ne? Was gibt's Neues?
5: Ja, pass mal auf, wie findest du den? Kommt ein Schornsteinfeger in die Kneipe. Du sagst, der Wirt, der geht aufs Haus. Allein schon.
3: Ja, und weiter?
5: Das ist doch der Witz. Aufs Haus.
4: Aber was ist denn da lustig dran, wenn er jetzt im Schornsteinfeger einen ausgibt?
3: Du, das darf der ja auch gar nicht. Also mit Alkohol und dann in diese Höhe, Udo. Also ich glaube eher, das hast du nicht richtig mitgekriegt.
6: Schornsteinfeger? Alles Halsabschneider! Halbgötter in Schwarz!
5: Sag mal, seid ihr alle nicht ganz dicht?
4: Also komm, anders wird ein Schuh draus. Also der Schornsteinfeger kommt jetzt rein und dann sagt der Wirt, guck mal, der steigt mir aufs Dach.
3: Also Georg, das muss man dir erlassen. Du hast ja mal ein paar Dinger raus. Also ich lieb denn ja immer dieses Doppeldeutige, dieses also einmalig. Er steigt ja förmlich aufs Dach, weil das ist ja sein Beruf, ne? Und aufs Dach steigen heißt ja auch, sich so ein bisschen einschleimen, also weil er dann Schnaps haben will. Spitzenmäßig.
4: Ja, naja, aber aufs Dach steigen heißt ja wohl jemanden zur Rede stellen.
3: Ach so, ja genau. Also ich find's trotzdem herrlich.
5: Sag mal, geht das noch? Ihr redet einen Scheiß. Wieso sollte denn der Schornsteinfeger den Wirt zur Rede stellen?
3: Also Udo, du hast ja wohl gar keinen Sinn für Humor.
4: Ja, nur weil er es nicht erfunden hat.
3: Also wirklich. Was macht dein Rätsel, Franz?
6: Ich brauch noch Mediziner.
3: Hier, Dr. Menzel.
6: Nee, mit 4 Buchstaben.
3: Ja, nee, den weiß ich auch nicht.
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0: 17.30 Uhr sind wir beim Sport hier auf NDR 1 Welle Nord. Marc Kramhöft ist da. Moin, mein Lieber.
1: Hallo, Miri.
0: Alexander Zverev ist am Ziel seiner Träume. Ja. Wir haben lange mit ihm mitgefiebert, muss man sagen. Der Tennisprofi aus Hamburg, der wird Nummer 1 der Welt. Es ist ganz offiziell.
1: Jetzt ist es ganz offiziell. Also eigentlich wussten es alle ja schon seit einigen Wochen, aber rein rechnerisch konnte halt unter ganz bestimmten Umständen immer noch was dazwischen kommen. Jetzt aber nicht mehr. Und zwar, weil Zverevs letzter Konkurrent um die Nummer 1 beim ATP-Turnier in Shanghai ausgeschieden ist heute. Carlos Alcaraz verlor sein 16. Finale, damit freie Bahn für Zverev zum ersten Mal in seiner Karriere und als erster Deutscher seit Boris Becker im Jahr 1991.
0: Dieses Jahr auch der erste Grand Slam gewonnen, also es ist ein Jahr, muss
1: beide,
0: man sagen.
1: Beide, also zwei Jahre sogar.
0: Ja, zwei. Das stimmt. Ja. Aber ich wollte sagen, den ersten halt überhaupt.
1: Ja, genau.
0: Okay, dann zum Fußball. In anderthalb Stunden ist Anpfiff für den VfB Lübeck in der Regionalliga Nord und zwar beim SSV Jeddelo. Und das haben Sie schon mal gehört, das sind die, die im DFB-Pokal gegen Heidenheim gewonnen haben.
1: Genau, die sind das. Das war im August dieses unfassbare 5:2 für Jeddelo gegen den Zweitligisten. Ja, hat ihn für die Liga jetzt aber nicht so viel gebracht. Da sind sie Vorletzter und der Trainer musste zuletzt auch gehen. Wird also spannend, wie sie es neu aufgestellt angehen gegen die Lübecker. Die sind aktuell 14., haben auch nur 2 Punkte mehr als Jeddelo. Und VfB-Coach Kevin Rodewald hat so oder so klare Vorstellungen.
2: Da hängt es viel davon ab, wie läuft die erste Viertelstunde. Wenn die da mal ein Gegentor kriegen, dann brechen die schnell ein, gehen sie in Führung, wird es halt das Positive. Das spiegelt auch die Liga wieder. Deswegen, wir gucken auf uns, wir gucken auf unsere Themen, wo wir dran arbeiten müssen und hoffen, dass wir in Jeddelo auswärts dann auch einen Dreier zielen, weil das ist natürlich unser Anspruch und da wollen wir unbedingt gewinnen.
1: Ja, und würde dem VfB etwas Luft verschaffen im Tabellenkeller und Anpfiff, wie gesagt, in Jeddelo ist um 19 Uhr.
0: Marc Ramel war das mit dem Sport. Immer auf dem Laufenden sind Sie bei uns natürlich auch online und zwar auf ndr.de/sport. Habt du einen schönen Feierabend. Ja, beim Wetter muss Stefanie Scharping aber noch mal ran mit dem Wetter für Schleswig-Holstein, für ihre Region.
3: In Rendsburg, Eckernförde, Plön, Neumünster und Kiel geht der Tag dank dem Hochdruckeinfluss freundlich und trocken zu Ende. In der Nacht bleibt es dann locker bewölkt bis klar und trocken und es wird recht kalt mit Tiefstwerten von 9 bis 5 Grad. Am Dienstag kann sich dann anfangs noch die Sonne zeigen, bevor sich dichte Wolkenfelder ausbreiten, die im Tagesverlauf immer mal Regen bringen, der später auch schauerartig sein kann. Die Höchsttemperaturen liegen bei 13 bis 14 Grad und an der See gibt es später auch starke Böen.
0: Mittwoch und Donnerstag schon wieder mehr Sonnenschein.
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0: 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A1 Bremen Richtung Hamburg zwischen dem Maschnerkreuz und Harburg. 6 Kilometer Stau, da immer noch nach einem Unfall. Eine knappe Dreiviertelstunde dauert das länger. A7 Richtung Norden. Sie stehen ab Hausbruch vor dem Elbtunnel auf 4 Kilometern, brauchen 20 Minuten länger. Die A23 sieht echt ganz schön ramponiert aus. Heide Richtung Hamburg, deswegen ist sie gesperrt zwischen Heide West und Heide Süd. Wegen der Überflutungen da auch die Straße doch auch aufgebrochen. Können Sie sich angucken bei uns in der NDR Schleswig-Holstein. Finden Sie Fotos. A23 Richtung Heide, zwischen Halstenbeck-Rellingen und Tornisch, 4 Kilometer Stock, eine knappe halbe Stunde kostet das Sie. Die A24 Richtung Berlin, zwischen Horn und Jenfeld gesperrt bis Freitag 20 Uhr wegen Fahrbahnerneuerung. Und an der Elbfähre Glückstadt-Beschafen ist es echt ein wildes Rumgestehe, die Wartezeit ab Beschafen bis zu 1,5 Stunden, ab Glückstadt sogar bis zu 2 Stunden. Die aktuellen Blitzer sind auf der B75 Lübeck, Travemünde Allee kurz vor dem Friedhof, auf der B206 Bad Segeberg beim Einkaufszentrum und auf der B206 Bad Segeberg Richtung Itzehoe. Doch, in der Ortsdurchfahrt Fohlenrühe möchte ich noch sagen. Fiction Factory wollen aber auch was sagen. Feels like heaven, nämlich hier auf NDR1 Welle Nord. Mein Name ist Miriam Pede. Die größten Hits für Schleswig-Holstein, die hören Sie hier bei uns. Und zwar aus den 80ern, jetzt gleich aus den 70ern, dann noch aus den 90ern.

0: Für alle, die gerade in Düsseldorf waren, ich habe das Gefühl, das war ganz Schleswig-Holstein. Ich habe so viele Fotos und Videos von Freunden und Freundinnen bekommen, die die Backstreet Boys, die ganzen Konzerte da in Düsseldorf besucht haben. Soll und war wohl total mega. Hier ist NDR 1, Welle Nord mit den größten Hits für Schleswig-Holstein. Und Stefanie Jensen aus Groß-Soldholz im Kreis Schleswig-Flensburg, die hat was ganz anderes. Die hat einen Vogel, und zwar einen richtig schönen. Vor 5 Jahren tauchte nämlich ein V am Hotel Seeblick in Översee auf. Stefanie Jensen, deren Familie das Hotel betreibt, die hat gesagt, okay, das ist Gustav. Gustav, der ist ungefähr für ein Jahr da geblieben, wurde der Liebling von allen. Da können Sie sich vorstellen, ist ins Hotel reinmarschiert, hat da Futter geklaut, ist wieder raus. Und dann war er weg. Mittlerweile ist wieder ein V da, nicht beim Hotel, sondern im Garten von Stefanie. Und sie ist sich ganz sicher, das ist Gustav. Und das ist total absurd, weil der Garten, also zwischen Hotel und Garten, liegen 8 Kilometer. Also vielleicht hat sich Gustav da auf die Lauer gelegt und ist Stefanie heimlich gefolgt.
1: Ja, wer weiß, wer weiß. Die Faunen haben so einen Bewegungsradius von 1,5 Kilometer.
0: Ja, du bist zu weit weg eigentlich.
1: Ja, die Luftlinie ist ein bisschen kürzer, wenn er durch die Fröhrupper Berge schlendert, aber ich weiß es nicht.
0: Du hast ja wahrscheinlich nicht schlecht geguckt, schon zum ersten Mal, als du überhaupt mal einen V gesehen hast, und dann taucht er auch noch mal bei dir zu Hause auf.
1: Ja, das war ganz verrückt. Also es klopfte an der Tür, das war unsere Nachbarin, und sie fragte, ob wir einen V haben. Ich sage, nee, wir haben hier keinen V. Ich sage, im Hotel war mal ein V. Ja, weil hier läuft einmal einer durch die Gegend. Ich sage, nee, haben wir nicht. Und am nächsten Tag rief meine Cousine mich an, dass da ein V auf dem Dach von unserem Nachbarn hier auf dem Hof steht. Und dann war er da.
0: Und du bist dir ziemlich sicher, dass das Gustav sein muss, ne?
1: Mein Herz sagt das auf jeden Fall. Er war zutraulich, hat gleich aus der Hand gefressen.
0: Und hat gleich noch eine Familie gegründet. Hat dann noch eine Faunhenne aufgetan. Jetzt marschieren die mit 4 Küken durchs Dorf. Und stolziert Gustav mit ihnen rum, oder ist der wieder abgedackelt?
1: Nee. Gar nicht eigentlich. Wir haben ihn noch nie zusammen mit seiner Henne gesehen und den Küken, seit er Vater geworden ist. Gestern saß er zufällig bei meinem Nachbarn und die Family war auch da. Und dann hüpfte er runter und dachte ich, ja, dann kommt er doch mal gucken. Aber gar nicht, denn es ist er runtergehüpft und ist dann weggedackelt. Das Dumme ist ja ein Vater.
0: Ja. Familiensinn muss er erst noch lernen, können wir festhalten.
1: Ja, auf jeden Fall.
0: Was ich auf jeden Fall festhalten kann, ist, dass eine Faunfamilie und auf jeden Fall auch Gustav euer ganzes Dorf aufmischt und euch viel Freude bringt.
1: Ja, auf jeden Fall. Einfach nur schön.
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Bruno Mars, Lazy Song hier bei uns auf NDR 1 Welle Nord. Und das Video dazu ist ja auch beeindruckend. Das ist so ein One-Take. Das heißt, eigentlich ist es ganz einfach. Das ist einfach er mit einer Tanzcrew, die Schimpansenmasken aufhaben und ja, im Schlafzimmer aufgenommen sind, immer mal tanzen. Es ist einfach wirklich großartig. Es ist mit einem Shot aufgenommen, also es ist nichts geschnitten in diesem Video. Das heißt, das macht es dann doch wieder anstrengend. Aber eigentlich ist es eine wirklich einfache und gnadenlos gute Idee, die richtig gut ankommt. Das offizielle Musikvideo gehört nämlich zu den exklusiven Videos auf YouTube zum Beispiel, die über 3 Milliarden Mal gestreamt worden sind. Hier ist

0: ein Lied voller Hoffnung von Peter Maffay auf NDR 1 Welle Nord. Vorsicht auf der A7 Hamburg Richtung Hannover. Zwischen Hamburg-Waltershof und Hamburg-Hausbruch ist ein Fahrzeug liegen geblieben. Jetzt ist es 18 Uhr und in den Nachrichten ist Christian Nagel mit allen wichtigen Themen für Sie da.
1: Moin zusammen.
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3: Nach dem Rücktritt von Bärbel Baas als Bundesarbeitsministerin und SPD-Co-Chefin soll Alexander Schweizer aus Rheinland-Pfalz ihr Nachfolger im Arbeitsministerium werden. In der Partei soll die komplette Spitze neu gewählt werden. Das kündigte der verbliebene Co-Parteichef Klingbeil an. Rückendeckung für diesen Schritt bekommt er aus Schleswig-Holstein. Mehr von Balthasar Hüms.
4: Die Neuwahl der kompletten SPD-Führung sei der richtige Schritt, findet Schleswig-Holsteins SPD-Chef Kämpfer. Mindestens einer der beiden vorsitzenden Posten solle seiner Meinung nach nun mit einer Person besetzt werden, die nicht Teil der Bundesregierung ist. Die könne sich dann frei und unabhängig nur um die SPD kümmern, so Kämpfer. Er findet es auch richtig, dass Co-Parteichef Klingbeil offen lässt, ob er erneut antritt. Für Baas Rücktritt äußert er vollstes Verständnis. Wie viele in der SPD wirft er der CDU vor, Baas nach dem Tod ihrer Stieftochter attackiert zu haben. Der nordfriesische Bundestagsabgeordnete Truls Reichert wirft Wirtschaftsministerin Reiche schäbiges Verhalten vor. CDU-Vertreter weisen die Vorwürfe zurück. Außenminister Wadefuhl von der CDU, ebenfalls aus Schleswig-Holstein, versucht, die Wogen zu glätten. Die Arbeit müsse weitergehen. Deutschland brauche eine handlungsfähige Regierung.
3: Die CDU hat in Berlin weiter über die verlorenen Wahlen und das Umfragetief der Partei beraten. Kanzler Merz sagte, das CDU-Präsidium habe entschieden, mehr auf die Härten und Ängste der Bevölkerung einzugehen. Dazu solle es zusätzlich zum dreimonatigen Tankrabatt auch eine Senkung der Stromsteuer geben. Damit wolle man Vertrauen wiederherstellen, bis die aktuellen Reformen greifen, so der Bundeskanzler.
5: Während die Reformen noch nicht greifen und braucht es Entlastungen für die Menschen in unserem Land, deswegen haben auch die Spritpreisentlastungen, die wir beschlossen haben, ein wichtiges Zeichen gesetzt. Wir haben zudem beschlossen, dass wir in der Regierung uns dafür einsetzen wollen, dass finanzielle Spielräume im Haushalt dafür genutzt werden, dass wir die Menschen entlasten, indem wir eine Zusage einhalten, die wir schon im letzten Jahr gegeben haben, nämlich die Stromsteuer für alle auf das europäische Minimum abzusenken.
3: Bei bundesweit koordinierten Kontrollen gegen Schwarzarbeit und illegale Beschäftigung waren Polizei und Zoll am Wochenende auch in Kiel im Einsatz. Im Club Tucholsky in der Bergstraße überprüften die Einsatzkräfte unter anderem die Arbeitsverhältnisse der Beschäftigten. Innenministerin Magdalena Finke begleitete die Kontrollen vor Ort.
6: Mir war es wichtig, diesen Einsatz zu begleiten. Es war ein großer Einsatz. Es war auch ein Einsatz, den die Kielerinnen und Kieler auch mitbekommen haben. Mir war es auch wichtig, den eingesetzten Einsatzkräften auch Danke zu sagen. Und ich habe eine hohe Professionalität, hohe Motivation miterlebt und der Einsatz ist erfolgreich verlaufen.
3: An den Unis im Land ist wieder richtig was los. Das neue Wintersemester ist gestartet. Durch die Umstellung auf das Abitur nach 13 Schuljahren fehlt an den Gymnasien im Land dieses Jahr allerdings ein kompletter Abiturjahrgang. Was das für die Studierendenzahlen bedeutet, weiß Antonia Ross.
7: Am deutlichsten spürt die Christian-Albrechts-Universität zu Kiel den fehlenden Abiturjahrgang. Dort haben sich 3.466 Studierende neu eingeschrieben. Im vergangenen Wintersemester waren es noch mehr, nämlich gut 4.200. Trotzdem zeigt sich CAU-Vizepräsident Professor Markus Hund generell zufrieden.
8: Wir haben natürlich einzelne Fächer, die nach wie vor sehr, sehr stark nachgefragt sind, ob das die Rechtswissenschaften sind, die Medizin, aber jetzt dieses Jahr vor allen Dingen auch die Betriebswirtschaftslehre, aber auch in manchen naturwissenschaftlichen Fächern haben wir noch freie Studienplatzkapazitäten, wo wir froh sind um jeden Studierenden, der oder die kommt.
7: An der Europa-Universität Flensburg bleiben die Zahlen trotz des fehlenden Abiturjahrgangs mit rund 1.600 Neueinschreibungen stabil auf Vorjahresniveau. Knapp drei Viertel studieren dort auf Lehramt. An der Uni Lübeck gibt es mit 1.166 Immatrikulationen nur einen leichten Rückgang. Spitzenreiter bleibt hier die Humanmedizin. Für alle Unis im Land gilt, das sind erst Zwischenstände, denn die Einschreibungen laufen noch.
0: 18 Uhr und 5 Minuten, NDR 1 Welle Nord mit dem fantastischen Wetter für uns in Schleswig-Holstein. Ich fand wirklich, so ein herrlicher Tag heute. 12, 13 Grad haben wir noch. Sonne, ja, okay, jetzt oftmals, sage ich mal, blauer Himmel, aber es ist ein herrlicher Abend auch noch. Gut, bleibt auch erstmal so. Ich sag erstmal, weil morgen, es ziehen erstmal Wolken rein, morgen früh dann auch ein paar Schauer, die durchziehen, aber wirklich nicht viel. Der richtige Regen kommt morgen Abend erst von der Westküste reingezogen ab 18, 19 Uhr. Der zieht dann über uns hinweg. Mittwoch, Donnerstag wieder bei 14, 15 Grad, sehr viel Sonnenschein, aber auch immer mal dichtere Wolken.
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0: 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Auf der A1 Richtung Bremen zwischen Hittfeld und Dibbersen hat es einen Unfall gegeben im Baustellenbereich und die Unfallstelle ist noch nicht gesichert. Ist natürlich auch echt schwierig da. Auf der A7 Richtung Hannover zwischen Haltershof und Hamburg-Hausbruch ein liegen gebliebenes Fahrzeug. A1 Bremen Richtung Hamburg zwischen dem Maschnerkreuz und Harburg 6 Kilometer Stau. Nach einem Unfall noch immer eine knappe Dreiviertelstunde dort länger. A7 Richtung Norden vor dem Elbtunnel stehen Sie ab Hausbruch. 4 Kilometer sind das, 20 Minuten kostet es Sie. Die A23 Heide Richtung Hamburg ist zwischen Heide West und Heide Süd gesperrt. Die Überflutungen haben da die Straße doch sehr mitgenommen, sage ich mal ganz positiv formuliert. Können Sie sich angucken in der NDR Schleswig-Holstein-App. Da kann man wirklich nicht langfahren. Die A23 Richtung Heide zwischen Halstenbek-Rellingen und Hornisch 4 Kilometer stockend. Eine knappe Dreiviertelstunde braucht das Ganze. A24 Richtung Berlin zwischen Horn und Jenfeld ist die gesperrt. Das dauert noch bis Freitag 20 Uhr. Fahrbahnerneuerung das Thema. Und an der Elbfähre Glückstadt-Wischhafen beträgt die Wartezeit ab Wischhafen bis zu 1,5 Stunden. Ab Glückstadt bis zu 2,5 Stunden. Das wird irgendwie auch nicht weniger. Die aktuellen Blitzer B75 Lübeck, Travemünde Allee, kurz vorm Friedhof ist einer. Dann einer auf der B203 und zwar Büsum Richtung Rendsburg in der Ortsdurchfahrt Österreich-Strich. Und noch einer auf der B206 Bad Segeberg Richtung Itzehoe in Fohlenröhe. Kennen Sie vielleicht schon von gestern oder vorgestern. Mein Name ist Miriam Pede. Ich hoffe, Sie haben einen schönen, entspannten Montagabend. Ich hoffe, der Tag lief auch echt gut. Den haben Sie schon wieder rum. Und hier gibt es die größten Hits für Schleswig-Holstein. Maroon 5, Blue Walls und

0: 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Vorsicht bitte auf der A21, das ist Kiel Richtung Bargteheide. Zwischen Trappenkamp und Dahldorf liegt aktuell ein Plastikteil. Und hier steht ein Teilnehmer vom Schleswig-Holstein Magazin. Das ist ja Ihr Magazin für alle Themen rund um Schleswig-Holstein im NDR Fernsehen. Jeden Abend sehen Sie das. Es ist eine Institution um 19.30 Uhr. Moderiert wird es heute Abend von der wunderbar gut erholten und von frisch aus dem Urlaub zurückgekehrten Marie-Louise Brahm.
1: Ja.
0: Und Julian Kraftzig.
1: Ich sage ja mal, sie kommen aus ihrem Sabbatjahr zurück, so lange war sie weg. Moin Miri.
0: Ja, die macht das, finde ich, genau goldrichtig, dass die einfach mal 4 Wochen am Stück, glaube ich, waren das.
1: Ja, geil. Ne?
0: Vielleicht waren es auch nur 3. Aber es war auf jeden Fall sehr, sehr lange gefühlt für uns alle.
1: Ja, jetzt ist sie zurück und taucht auch gleich wieder ein in die harten Themen hier bei uns in Schleswig-Holstein. Thema Sicherheit. Ne? Wir haben das ja alles schon mal gehabt, dass man sich im Park oder Fußgängerzone abends irgendwie, ach, gerade ihr als Frau, ja, nicht so unbedingt sicher fühlt.
0: Ich rufe immer jemanden an. Oder wenn ich,
1: ist
0: wenn,
1: das so?
0: Ja, und wenn es ganz spät ist, tue ich so, als würde ich mit jemandem telefonieren.
1: Okay, das ist vielleicht gar nicht so unschlau. Aber es soll ja auch ein neues Polizeigesetz geben. Da wird ja gerade wild diskutiert. Da soll es mehr Befugnisse geben für die Polizei, unter anderem Videoüberwachung, Gesichtserkennung und auch die Auswertung bestimmter Daten. Das ruft aber natürlich nicht nur die Befürworter auf den Plan, sondern auch die Kritiker. Und dazu gehört auch die Datenschutzbeauftragte der Landesbehörden Schleswig-Holstein, nämlich Marit Hansen.
0: Das erinnert mich an Staatsfeind Nummer 1. Du wolltest bestimmt sagen, ihr habt die zu Gast.
1: Genau. Also. Die ist nämlich heute Abend zu Gast. Und da fragen wir mal, was sie denn gegen KI-generierte Kameraüberwachung hat und wie sie das in Einklang bringen wollen würde. Eben mehr Befugnisse für die Polizei, damit wir uns sicherer fühlen. Mhm. Und trotzdem aber jeder Bürger da nicht
0: ständig überwacht wird.
1: Genau.
0: Doch, Staatsfeind Nummer 1. Gucken Sie sich den nochmal an mit Will Smith. Der ist echt gut.
1: Also spannendes Thema heute Abend 19.30 Uhr bei uns.
0: Da gucken Sie natürlich zuerst rein.

Was für ein großartiges Lied von Maroon 5. Vorsicht auf der A7 Flensburg Richtung Hamburg in der Ausfahrt Stellingen liegen aktuell Gegenstände. Ich habe noch einen großen Song hier auf NDR 1 Welle Nord. Warten Sie, der erste Tag.

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0: Eine der Stimmen der 80er oder Jimmy Somerville auf NDR 1, Welle Nord. 6:30 ist es. Das Wetter für Schleswig-Holstein. Das hat Stefanie Scharping, unsere Meteorologin, für Sie, für Ihre Region.
1: In Rendsburg, Eckernförde, Plön, Neumünster und Kiel geht der Tag dank dem Hochdruckeinfluss freundlich und trocken zu Ende. In der Nacht bleibt es dann locker bewölkt bis klar und trocken und es wird recht kalt mit Tiefstwerten von 9 bis 5 Grad. Am Dienstag kann sich dann anfangs noch die Sonne zeigen, bevor sich dichte Wolkenfelder ausbreiten, die im Tagesverlauf immer mal Regen bringen, der später auch schauerartig sein kann. Die Höchsttemperaturen liegen bei 13 bis 14 Grad und an der See gibt es später auch starke Böen.
0: Nachdem dann in der Nacht der dicke Regen durch ist, kommt dann auch nochmal die Sonne raus am Mittwoch und am Donnerstag wird es echt ganz nett.
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0: Schnell und zuverlässig, damit Sie sicher ankommen auf der A7 Richtung Süden. Zwischen Bad Bramstedt und Kaltenkirchen ein Liegenbleiber. A1 Richtung Hamburg, zwischen Maschner Kreuz und Harburg, also von Bremen aus, 6 Kilometer Stau. Sie brauchen eine knappe Dreiviertelstunde länger. A7 Richtung Norden. Sie stehen vor dem Elbtunnel ab Hausbruch auf 4 Kilometern, das heißt 20 Minuten länger. Die A23 gesperrt Richtung Hamburg zwischen Heide West und Heide Süd. Die Überflutungen haben da echt starke Schäden hinterlassen. Können Sie sich angucken in der NDR Schleswig-Holstein-App. Und A23 Richtung Heide zwischen Halstenbeck-Rellingen und Tornisch 4 Kilometer stockend. Eine knappe Dreiviertelstunde brauchen Sie länger. Die A24 Richtung Berlin ist gesperrt zwischen Horn und Jenfeld noch bis Freitag wegen Fahrbahnerneuerung. Und an der Elbfähre Glückstadt-Wischhafen beträgt die Wartezeit ab Glückstadt bis zu 2,5 Stunden. Aktuelle Blitzer noch für Sie, zum Beispiel auf der B76 Übersee Richtung Flensburg in Höhe Sankelmarker See ist einer Lothar, danke fürs Bescheid sagen. In Hartenholm Hofstraße statt auswärts und in Heide im Forstweg. Wenn Sie noch was entdeckt haben, immer gerne her damit. Geht ganz einfach in der NDR Schleswig-Holstein-App.
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0: Ich wünsche Ihnen einen schönen Montagabend und ich habe gerade von Karen eine Nachricht bekommen, die sagt, ich habe gehört, wie du erzählt hast, Miri, dass du manchmal so tust, als ob du telefonierst abends oder nachts, wenn du Angst hast und unterwegs bist irgendwo draußen. Vielleicht auch interessant für alle Hörerinnen, ich setze mal die bundesweite kostenlose Telefonnummer hier rein und da hat sie mich auf das Heimweg-Telefon aufmerksam gemacht. Wenn Sie das googeln, die Nummer ist ein bisschen kompliziert, ob ich Ihnen die jetzt sage oder nicht. Heimweg-Telefon, da können Sie abends bzw. nachts anrufen, wenn Sie alleine unterwegs sind. Danke für den Tipp, Karen. Habe ich hiermit weitergegeben und hoffe, ich helfe Ihnen damit weiter. Ich habe da noch gar nicht drüber nachgedacht. Ich speichere mir die jetzt auch ab. Hier ist NDR 1, Welle Nord. Ja!

0: NDR1, Welle Nord auf der A7 Richtung Süden zwischen Bad Bramstedt und Kaltenkirchen ist ein Fahrzeug liegen geblieben. 12. Oktober, heute ist Montag, heute ist der erste offizielle Tag der Herbstferien. Ich bin hier, meine Kinder hatten aber trotzdem viel Spaß heute, waren reiten bzw. mit ihrer Freundin, hat die Lütte gespielt. Was machen Sie? Wir hatten ja heute schönes Wetter, Mittwoch, Donnerstag auch schönes Wetter. Haben Sie was vor in den Ferien?
1: Wir kümmern uns um die Kinder. Wir haben die Möglichkeit, dass wir tatsächlich jetzt in den Herbstferien nicht arbeiten müssen. Und werden die Zeit wahrscheinlich genießen. Bisschen ausschlafen, gemeinsam frühstücken. So.
2: Wir fahren vielleicht noch in den Freizeitpark. Die haben ja jetzt, glaube ich, noch geöffnet. Wir wollten ja schon immer ins Legoland und vielleicht sind wir jetzt mal ganz spontan.
3: Ja, wir machen unser Haus fit. Wir streichen das Treppenhaus einmal und was so sonst so anfällt nach 10 Jahren Haus.
4: Wir versuchen, ein Leben zu Hause schön zu gestalten. Nicht, dass das immer nur im Urlaub schön ist und zu Hause immer der stressige, genervte Alltag stattfindet. Ne?
0: Das ist eine schöne Idee. Das versuche ich auch. Ich spiele morgens und abends jetzt nochmal mit den Kindern. Wir haben so einen Just Fun, heißt das. Das macht wirklich Spaß, weil wir zusammen gegen das Spiel sind und nicht gegeneinander.

NDR 1, Welle Nord mit Miriam Pede und Sie haben Herbstferien. Ich wünsche Ihnen einen schönen Abend. Und ich habe gerade gesagt, Just Fun heißt das Spiel, das wir zu Hause spielen. Das ist Quatsch, das heißt Just One. Ich wurde gerade darauf aufmerksam gemacht, dass das gar keiner gefunden hat. Es heißt Just One und wir spielen ganz viele Spiele. Zum Beispiel Käseboard, das ist wie Mensch ärgere dich nicht mit Karten. Oder Wer war's auch? Ist auch ein richtig schöner ist auch ein richtig schönes Spiel. Auch immer gegen das Spiel. Meine Kinder mögen das nicht so gern, dass wir gegeneinander spielen. Und bei Just One geht es darum, einen Begriff zu erraten. Ich sag mal, sowas wie Lampe. Und die anderen dürfen nur einen Begriff dazu sagen. Also hell, Licht, anmachen. Und dann muss man erraten, was das sein könnte. Macht wirklich sehr viel Spaß. Ich wünsche Ihnen eine schöne freie Zeit in den Herbstferien. Und ich wünsche Ihnen noch einen schönen Abend mit uns, NDR 1, Welle Nord. Mhm.

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1: Um 19 Uhr mit Felix Sprung. Die SPD wird ihre Parteiführung im Dezember oder Januar vollständig neu wählen. Das teilte der Co-Vorsitzende Klingbeil mit. Heute früh war die zweite SPD-Chefin Bärbel Baas zurückgetreten, auch von ihrem Amt als Bundesarbeitsministerin. Aus Berlin Birte Sönnigsen.
2: Ob Lars Klingbeil dann wieder antritt, ließ er offen. Er werde alles dafür tun, dass die SPD die beste Aufstellung an der Spitze hat und seinen Teil dazu beitragen. Alles Weitere soll jetzt innerhalb der Partei besprochen werden. Am Prinzip der Doppelspitze will Klingbeil festhalten. Bärbel Baas war am Morgen als Arbeitsministerin und SPD-Co-Parteichefin zurückgetreten. Sie begründet den Schritt mit der Trauer um ihre verstorbene Stieftochter, aber auch öffentlichen Angriffen auf sie, auch aus Reihen des Koalitionspartners.
1: Bundeskanzler Merz hat eine Senkung der Stromsteuer auch für Privathaushalte in Aussicht gestellt. Die Steuer soll laut Merz auf ein europäisches Minimum fallen. Ein deutscher Durchschnittshaushalt würde dadurch bei der Stromrechnung etwa 70 Euro im Jahr weniger zahlen. Es stehen allerdings noch regierungsinterne Diskussionen an. In Mecklenburg-Vorpommern haben SPD, Linke und Grüne Koalitionsverhandlungen aufgenommen. Die erste Gesprächsrunde ist inzwischen beendet. Dabei kamen die Spitzenverhandler der drei Parteien mit den Leitern der insgesamt 7 Arbeitsgruppen zusammen. Die Einzelheiten des Koalitionsvertrags für MV sollen nun in den nächsten 3 Wochen festgelegt werden. In Frankreich sind hunderte Supermärkte Ziel eines Cyberangriffs geworden. Wer hinter der Attacke steckt, ist noch unbekannt. Große Mengen an Tiefkühlwaren mussten weggeworfen werden. Aus Paris Kai Rienecker.
3: Die Hacker sollen die online gesteuerten vernetzten Kühlanlagen des dänischen Herstellers Danfoss mitten in der Nacht so umprogrammiert haben, dass nicht nur eine komplette Enteisung in den französischen Supermärkten ausgelöst wurde. Die Täter stellten die Temperatur sogar auf plus 50 Grad ein, sodass heute Morgen aus den Kühlregalen Wärme ausgetreten sein soll. Die französische Supermarktkette Intermarché teilte mit, dass in den bis zu 200 betroffenen Märkten jeweils alle frischen und tiefgekühlten Waren weggeschmissen werden mussten.
1: Tennisprofi Alexander Zverev wird die Nummer 1 der Herrenweltrangliste. Spätestens zum Saisonende wird der Deutsche als bester Spieler die Rangliste anführen. Das ist jetzt sicher, weil 2 Konkurrenten beim Turnier in Shanghai früh ausgeschieden sind und die aktuelle Nummer 1, Jannik Sinner, immer noch verletzt ist. Das waren die Nachrichten.
4: Wir haben 7:02 NDR 1 Welle Nord, das Wetter für uns in Schleswig-Holstein. Die Herbst, die ist nur da. Und er bringt ein bisschen Wasser mit. Die Dusche, die gibt es aber die Woche immer nur phasenweise, also so in kleinen Portionen, damit wir uns Suche an die Schiedwetter-Saison gewöhnen können. Und ich finde, der Sonnenuntergang heute Abend, der hat doch auf jeden Fall schon mal im Voraus dafür entschädigt. Morgen kriegt wieder ein Höchstwerte von 13 Grad in Eckernförde bis 15 Grad auf Amrum.
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4: 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Vorsicht bitte, auf der A1 Lübeck Richtung Fehmarn zwischen Seretz und Rathekau liegen Metallteile auf der Fahrbahn. A7 Hannover Richtung Flensburg zwischen Hamburg-Hausbruch und dem Elbtunnel haben wir 4 Kilometer stockenden Verkehr. 20 Minuten Verzögerung müssen Sie einplanen. Und die A23 Heide Richtung Hamburg ist zwischen Heide-West und Heide-Süd wegen Überflutung gesperrt. Wir sind nochmal auf der A23 andere Richtung zwischen Halstenbek-Relling und Hornesch. Da haben wir 4 Kilometer stockenden Verkehr. Eine knappe Dreiviertelstunde Verzögerung müssen Sie da einplanen. Die A24 Hamburg Richtung Berlin ist zwischen Hamburg-Horn und Jenfeld wegen Fahrbahnerneuerung bis Freitag um 20 Uhr gesperrt. Dafür ist eine Umleitung angerichtet. An der Elbfähre Glückstadt-Wischhafen, da beträgt die Wartezeit ab Glückstadt bis zu 2,5 Stunden. Ich wünsche eine gute Fahrt.
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0: Moin von Binnenland und Waterkant mit Carina Davert.
2: Moin, schönen guten Abend hier bei NDR Ain Welle Nord. Wir starten Suche in den Montagabend mit Dire Straits und Walk of Life. Schön, dass Sie dabei sind. Ich freue mich.
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0: Woran denken Sie, wenn Sie an das Mittelalter denken? Also ich meine, wir waren ja alle nicht dabei, ne? Aber irgendwie haben wir doch da alle so ein klares Bild vor Augen von überfüllten Burgen, Festtafeln mit viel zu viel Alkohol und naja, viele Ritter in Rüstung, die wahrscheinlich doch nicht nach Walt Disney gerochen haben. Okay, aber wie sah denn das Ganze nun wirklich aus? Das Europäische Hanse-Museum, das weiß darauf jetzt eine Antwort. Und Sie können sich da richtig reinfühlen und auch mal eine echte Ritterin sein. In der Sonderausstellung Let's Play Mittelalter, da werden die Besuchenden nämlich Teil eines interaktiven Videospiels. Im Burgkloster des Museums, da können Sie sich jetzt dieses richtig echte, realistische Bild vom Mittelalter machen. Und mein Kollege Sören Gerhard, der konnte die Ausstellung schon mal für uns testen.
1: Lange Haare, Hut, Vollbart, ein Kettenhemd. Aber welche Hose? Das Wichtigste vor jedem Videospiel. Die Erstellung des eigenen Spielecharakters. Im Burgkloster des Europäischen Hanse-Museums geht das auf einem Touchscreen. Mit dem am Bildschirm erstellten Avatar können sich die Besucher dann ins Abenteuer

0: Abenteuer stürzen.
1: Dein Abenteuer, dein Mittelalter.
2: Die Tonspuren kommen aus Kopfhörern, werden an jeder Station automatisch aktiviert. Der Weg durch die Ausstellung ist am Boden mit Pfeilen markiert. Der Spielstand wird auf einem Armband gespeichert. Durch die verschiedenen Level führt die fiktive Spieleentwicklerin Zoe.
3: Schau dich ruhig ein bisschen um. Danach kannst du im nächsten Raum schon mal die Beta-Version testen. Bis gleich.
2: Gleich im ersten Raum bekommt es der Spieler mit dem Antagonisten des Spiels zu tun.
4: Du willst wirklich spielen? Dann stelle dich der Prüfung.
2: Franziska Reppmann hat die Ausstellung mitentwickelt. Sie beschreibt die Story so.
5: Wir werden so ein bisschen, ja, man könnte sagen, gefangen im Spiel und müssen, um wieder rauszukommen aus dem Spiel, 6 Gegenstände sammeln. Dafür müssen wir Aufgaben, also Quests lösen. Und am Ende müssen wir diesem Antagonisten, den wir treffen, beweisen, dass unser Mittelalterbild richtig ist oder unser Geschichtsbild richtig ist und dass wir verstanden haben, was Geschichte eigentlich ist. Das möchte ich jetzt noch nicht so viel spoilern, wie das ausgeht.
2: Jeder Raum ist ein Level. Requisiten sind gedeckte Bankette oder Teile einer Ritterrüstung. Um weiterzukommen, muss der Spieler Aufgaben lösen, Gegenstände im Raum finden und an ihren Platz bringen. Zur Belohnung gibt es eine digitale Trophäe.
6: Schnell, er braucht das Serum aus seinem Gürtel.
3: Oh nein, der Ring ist weg. Und wenn ich das richtig sehe, war da ein ziemlich verdächtiger Vogel beteiligt.
2: Jede Quest beschäftigt sich mit der Frage, wie prägen Games unser Geschichtsbild? Was ist authentisch, was ist hinzugedichtet? Ein fiktiver Historiker ordnet für den Spieler immer wieder ein.
7: Diese Idealisierung des Mittelalters verdanken wir übrigens zu großen Teilen den Bildern und Texten der Romantik.
2: Mit der Ausstellung will das Hanse-Museum neue Zielgruppen erreichen, sagt Direktorin Felicia Sternfeld.
8: Gamerinnen, das Durchschnittsalter ist ungefähr 35 und das ist durchaus eine Zielgruppe, die gar nicht so viel bei uns im Museum ist. Es sind natürlich viele Familien mit Kindern, also eher jünger oder noch älter. Und von daher denken wir, dass das eine Zielgruppe sein könnte, die wir damit gut erreichen.
2: Gamerinnen und Gamer können immer wieder Anspielungen auf Videospiele, aber auch Brettspiele entdecken. Die Idee zu der interaktiven Ausstellung hatte Franziska Evers.
5: Am Ende bekommt man eine Auswertung darüber, was für ein Mittelaltertyp man denn selber sei. Also wir spielen die ganze Ausstellung über mit diesen hellen und dunklen Mittelalterbildern. Man soll sich ja auch am Anfang entscheiden, welches persönliche Mittelalterbild man hat. Und je nachdem sieht dann die Auswertung ganz anders aus.
2: Ihren digitalen Helden können die Besucher am Ende per QR-Code auf ihrem Smartphone mit nach Hause nehmen. Nicht nur Videospielfans kommen auf ihre Kosten. Die Ausstellung zeigt auch, wie Popkultur unser Geschichtsbild prägt oder sogar verzerrt. Ab sofort für ein Jahr im Europäischen Hanse-Museum.

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0: Ja, wo ist sie denn nun, Jessica? Hä?
1: Es ist 19.30 Uhr, NDR1-Welle Nord. Das Wetter für uns in Schleswig-Holstein. Schiedig Hafs, ne? Nee, ganz so schlimm ist es noch nicht. Wir bekommen die Woche die Sonne immer mal wieder zu Gesicht. Aber es wird phasenweise auch wirklich immer wieder nass. Zum Ende der Woche bekommen wir dann noch ein paar Grad mehr als jetzt. Da landen wir dann bei Höchstwerten von 16 bis 18 Grad ungefähr.
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1: 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Die A23 Heide Richtung Hamburg ist zwischen Heide West und Heide Süd wegen Überflutung gesperrt. Nochmal, die A23, andere Richtung, zwischen Halsenbek, Relling und Hornisch haben wir 4 Kilometer stockenden Verkehr. Eine knappe Dreiviertelstunde Verzögerung sollten Sie da einplanen. Und die A24 Hamburg Richtung Berlin ist zwischen Hamburg-Horn und Jenfeld wegen Fahrbahnerneuerung bis Freitag 20 Uhr gesperrt. Eine Umleitung ist eingerichtet. Die B431 in Wedel, da ist die Mühlenstraße zwischen der Schulstraße und Wedel wegen eines Polizeieinsatzes in beiden Richtungen gesperrt. Und noch eine Meldung für die Elbfähre Glückstadt-Wischhafen. Da beträgt die Wartezeit ab Glückstadt bis zu 1,5 Stunden. Gute Fahrt, sag ich.
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1: Moin! Na, wer von Ihnen hat schon die Heizung aufgedreht dieses Jahr? Also ich bekenne mich da auf jeden Fall schuldig. Und ich habe dazu gerade was sehr Pfiffiges von der Verbraucherzentrale gelernt. Man lüftet nämlich richtig und sinnvoll, wenn man pro Grad Außentemperatur 1 Minute ungefähr lüftet. Also bei 13 Grad, so wie heute, sind 13 Minuten Stoßlüften okay. Bei 5 Grad reichen dann 5 Minuten. So, jetzt sparen wir alle Energie und Kosten im Winter. Alternativ hilft es aber auch einfach, wenn Sie die größten Hits für Schleswig-Holstein hören. Da wird einem auch ganz warm ums Herz. Und dann haben wir mehr Geld im Winter für Lebkuchen und Glühwein. Oder wie ich sage, Aperol Spritz.

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1: Wissen Sie eigentlich, was Zwerg auf Plattdeutsch heißt? Ne? Das ist ein Dwarch, also ein Zwerg. Und ein Gartenzwerg, das ist ein Gorndwarch. Und wenn so ein Gorndwarch nicht mehr sweden möchte, dann geht ihm das besonders gut. Also nur so in Harfs, ne? Das sagt zumindest Gerrit Hoss. Die Dwarch süß, meine ich natürlich.
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1: Um 20 Uhr mit Felix Sprung. Die SPD wird ihre Parteiführung im Dezember oder Januar vollständig neu wählen. Das teilte der Co-Vorsitzende Klingbeil mit. Heute früh war die zweite SPD-Chefin Bärbel Baas zurückgetreten, auch von ihrem Amt als Bundesarbeitsministerin. Aus Berlin Birte Sönnigsen.
2: Ob Lars Klingbeil dann wieder antritt, ließ er offen. Er werde alles dafür tun, dass die SPD die beste Aufstellung an der Spitze hat und seinen Teil dazu beitragen. Alles Weitere soll jetzt innerhalb der Partei besprochen werden. Am Prinzip der Doppelspitze will Klingbeil festhalten. Bärbel Baas war am Morgen als Arbeitsministerin und SPD-Co-Parteichefin zurückgetreten. Sie begründet den Schritt mit der Trauer um ihre verstorbene Stieftochter, aber auch öffentlichen Angriffen auf sie, auch aus Reihen des Koalitionspartners.
1: Bundeskanzler Merz hat eine Senkung der Stromsteuer auch für Privathaushalte in Aussicht gestellt. Die Steuer soll laut Merz auf ein europäisches Minimum fallen. Ein deutscher Durchschnittshaushalt würde dadurch bei der Stromrechnung etwa 70 Euro im Jahr weniger zahlen. Es stehen allerdings noch regierungsinterne Diskussionen an. In Frankreich sind hunderte Supermärkte Ziel eines Cyberangriffs geworden. Wer hinter der Attacke steckt, ist noch unbekannt. Große Mengen an Tiefkühlwaren mussten weggeworfen werden. Aus Paris Kai Rienecker.
3: Die Hacker sollen die online gesteuerten vernetzten Kühlanlagen des dänischen Herstellers Danfoss mitten in der Nacht so umprogrammiert haben, dass nicht nur eine komplette Enteisung in den französischen Supermärkten ausgelöst wurde. Die Täter stellten die Temperatur sogar auf plus 50 Grad ein, sodass heute Morgen aus den Kühlregalen Wärme ausgetreten sein soll. Die französische Supermarktkette Intermarché teilte mit, dass in den bis zu 200 betroffenen Märkten jeweils alle frischen und tiefgekühlten Waren weggeschmissen werden mussten.
1: Der Rechtsstreit um eine unerlaubte Wahlwerbung der AfD mit Sänger Heino ist mit einem Vergleich zu Ende gegangen. Der Landesverband Brandenburg muss dem 87-Jährigen einen vierstelligen Betrag zahlen. Ein AfD-Politiker aus der Uckermark hatte in sozialen Medien behauptet, Heino würde ihn wählen, wenn er könnte. Dagegen wehrte sich der Volksmusiker mit einer Klage. Auf Sardinien ist ein Höhlenforscher gerettet worden, der mehr als 27 Stunden lang eingeschlossen war. Berg- und Höhlenretter konnten den 31-Jährigen aus den Geröllmassen befreien. Der Forscher saß auf der italienischen Mittelmeerinsel in 10 Meter Tiefe fest. Grund war ein Hangrutsch. Das waren die Nachrichten.
4: 8:02, NDR 1 Welle Nord, das Wetter für uns in Schleswig-Holstein. Nur uns fantastischen Sommer hätt uns Herbst nur ein beten Performance-Druck, ne? Demut abliefern. Und der Deite-Pflicht auch noch, bloß eben nicht diese Weg. Gehen Sie diese Woche also am besten möglichst jeden Tag mit Schirm, Rut, Beta ist das. Es kann immer was runterkommen, aber ganz weg bleibt die Sonne auch nicht. Die kickt auch immer wieder vorbei. Beides wechselt sich also ab bei bis zu 18 Grad diese Woche.
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4: Schnell und zuverlässig, damit Sie sicher ankommen. Die A23 Heide Richtung Hamburg ist zwischen Heide West und Heide Süd wegen Überflutung gesperrt. Die A23 andere Richtung ist zwischen Pinneberg Nord und Tornesch wegen Bauarbeiten bis morgen 5 Uhr gesperrt. Und die A24 Hamburg Richtung Berlin ist zwischen Hamburg-Horn und Jenfeld wegen Fahrbahnerneuerung bis Freitag 20 Uhr gesperrt. Eine Umleitung ist eingerichtet. Und eine letzte Meldung gibt es noch für die Elbfähre Glückstadt-Wischhafen. Da beträgt die Wartezeit ab Glückstadt bis zu 1,5 Stunden im Moment.
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4: Das bin ich. 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Willkommen bei uns Plattdütschestün. Hier hört mein Stimm, denn so giftet also auch wer der im Plattdütschet Wort von der Weg. Und das ist diese Weg, der Trecker. Denn der Trecker heißt Trecker, weil er so gut trecken kann. Trecken, das heißt nämlich ziehen auf Plattdütsch. Heil wichtiges Plattdütschet Grundvokabular. Man muss ja wissen, wie der Trecker zu seinem Namen gekommen ist. 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

0: 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Und natürlich sind ja Oldies mit dem wie man auch heil bekannte Stimmen als Hannes Wader und Ina Müller. 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Eine gute Möglichkeit, neue Musiker zu finden, das ist Plattbeats. Du giftet nicht bloß Publikum für die Musik, du giftet auch noch was zu winnen. 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
1: Also Plattbeats ist ein plattdütschen Song-Contest für junge Amateurmusiker zwischen 15 und 35 Jahren. Mitmachen könnt eben all in Düttöller in ganz Norddeutschland. Und das Besondere bei Plattbeats eben auch Utmucken da ist mein Motto für auch nicht unbedingt plattdütsch können oder nicht besonders perfekt plattdütsch können. 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
0: Der Musikschall also von junge Lü kommt. Man Musik, die kann ja fehlen, ne? Du gibst dann Metal oder Schlager, Hip-Hop oder Shanty. 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
0: Oha, Musik mit Kavum, das hört sich doch gut an. Und das große Finale mit Doppel-Kavum denn? Von der utwählten Musiker statt, findet am 14. November in Rostock statt. Und das läuft denn so ab.
1: Also erstmal hoffen wir natürlich, dass ordentlich Publikum von überall in Norddeutschland kommt. Also dass die Lüd ihr Fans mitbringen, dass das voll war und dass da richtig Stimmung ist in Peter Weißhus in Düttjor. Und dann gibt es eine fachkundige Jury, die hätte nicht ganz leichte Aufgabe, die Prisen zu verleihen. Das muss aber natürlich passieren, sonst hätten wir auch keinen Gewinner. Und am Ende war dann der Gewinner primiert und dann gibt es Prisen im Wert von 1.500 Euro.
0: 1.500 Euro haben, ne? Oder nicht haben. Wenn ihr mitmachen wollt, denn mit Jungen Musik nix as ran, das geht noch bis zum 20. Oktober. Mehr Infos dazu gibt unter plattbeats.de oder ob ihr Plattbeats sieht, wie Instagram oder Facebook. Ja, und kein Hörbeat übersetzen braucht, kann sich auch bei mir melden, einfach schrieben in NDR Messenger. Kriegt wie eins hin, denn Plattdeutschland, wir sind all eine große Familie.

0: Der NDR1 Verkehrsservice. Vorsicht bitte auf der A21 Bargteheide Richtung Kiel. Zwischen Lezen und Schwissel steht ein defektes Fahrzeug auf der Fahrbahn. Gute Fahrt.
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0: Und ich blieb auch noch bei Jo. Mit Glock 9. Und die Glock ist nu, ja, hinter halbig 9. In der Einwelle Nord, das Wetter für uns in Schleswig-Holstein. Teils klar, teils wolkig, teils verregnet. Das fast diese Woche. Ob best zusammen. Am besten haben sie den Schirm immer dabei diese Woche. In Kanyoni nicht weiten. Ja, zwischendurch kickt die Sonne immer mal wieder vorbei. Und wir kriegen tagsüber bummelig 15 Grad. Gegen Ende der Woche klettert die Temperatur aber noch mal rauf. Das könnten 18 Grad werden. Dort wäre doch warte.
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0: 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Vorsicht bitte auf der A21, Bagde Heide Richtung Kiel. Zwischen Lezen und Schwissel steht ein defektes Fahrzeug. Die A23 Heide Richtung Hamburg ist zwischen Heide West und Heide Süd wegen Überflutungen gesperrt. Und nochmal die A23 Hamburg Richtung Heide ist zwischen Pinneberg Nord und Tornesch wegen Bauarbeiten bis morgen 5 Uhr gesperrt. Die A24 Hamburg Richtung Berlin ist zwischen Hamburg-Horn und Jenfeld wegen Fahrbahnerneuerung bis Freitag um 20 Uhr gesperrt. Eine Umleitung ist eingerichtet. Und an der Elbfähre Glückstadt-Wischhafen, da beträgt die Wartezeit ab Glückstadt bis zu 1,5 Stunden. Gute Fahrt wünsche ich.
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0: 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Plattdütschland, das ist eine große Familie. 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
1: Um 21 Uhr mit Felix Sprung. Der frühere Ministerpräsident von Rheinland-Pfalz, Schweizer, soll morgen neuer Bundesarbeitsminister werden. Er erhält die Ernennungsurkunde von Bundespräsident Steinmeier. Der SPD-Politiker Schweizer wird damit Nachfolger von Bärbel Baas, die als Arbeitsministerin zurückgetreten war. Baas begründete dies mit dem Tod ihrer Stieftochter und persönlichen Angriffen, auch vom Koalitionspartner CDU. Aus Berlin Gabor Hallas.
2: Bärbel Baas hatte am Morgen bekannt gegeben, dass sie von ihrem Ministeramt, aber auch vom SPD-Vorsitz zurücktritt. Co-Vorsitzender Lars Klingbeil nannte es unanständig, dass Baas in den Tagen der Trauer persönlich angegriffen worden sei. Grünchefin Franziska Brandner sagte, das Geschäft sei so hart geworden, dass man als Mensch kaum bestehen könne. Das sei keine gute Nachricht. Darauf angesprochen wies der Bundeskanzler die Kritik für die Union zurück. Er habe eingefordert, Rücksicht zu nehmen.
1: Vor zwei Wochen hat es in Polen in einer Anlage des Satellitenkommunikationssystems Starlink gebrannt. Jetzt sind zwei Verdächtige in Deutschland festgenommen worden. Das hat Polens Regierungschef Tusk bekannt gegeben. Bei den Festgenommenen soll es sich um türkische Staatsbürger handeln. Wo in Deutschland sie gefasst wurden, ist unklar. Der Starlink-Standort wird auch dazu genutzt, Internetdaten durch Polen und in die Ukraine zu leiten. Es kam nach dem Brand zu Störungen. Die polnische Regierung vermutet Russland hinter der Attacke. SPD, Linke und Grüne in Mecklenburg-Vorpommern haben die erste Runde ihrer Koalitionsverhandlungen beendet. Alle drei sprachen im Anschluss von einer vertrauensvollen Zusammenarbeit. Aus Schwerin Stefan Lutmann.
3: Konkrete Ergebnisse gab es noch nicht. Es war eine Art großes Kennenlernen. Erstmals kamen die Spitzenverhandler der drei Parteien mit den Leitern der jeweiligen 7 Arbeitsgruppen zusammen. Die sollen in den nächsten 3 Wochen die Einzelheiten des Koalitionsvertrags festlegen. SPD, Linke und Grüne versprechen einen neuen Politikstil mit mehr Bürgerbeteiligung, auch schon im Vorfeld von neuen Gesetzen. Das Koalitionstrio will das Leben bezahlbarer machen, vor allem für junge Leute, beispielsweise mit einem günstigen MV-Ticket oder zinslosen Darlehen für den Führerschein.
1: Tennisprofi Alexander Zverev wird die Nummer 1 der Herren-Weltrangliste. Spätestens zum Saisonende wird der Deutsche als bester Spieler die Rangliste anführen. Das ist jetzt sicher, weil 2 Konkurrenten beim Turnier in Shanghai früh ausgeschieden sind und die aktuelle Nummer 1, Jannik Sinner, immer noch verletzt ist. Das waren die Nachrichten. Das Wetter in Norddeutschland. In der Nacht später ein paar Nebelfelder, Tiefstwerte 8 bis 2 Grad, Bodenfrost möglich. Morgen Wolken und Schauer, im Osten teils freundlich, 13 bis 18 Grad. Am Mittwoch überwiegend trocken bei 16 bis 19 Grad, auch am Donnerstag meist trocken bei Höchstwerten bis 20 Grad. Es ist 21.03 Uhr.
4: Hier ist der Verkehrsservice für den ARD-Abend. Die A14 Richtung Dresden ist zwischen Magdeburg-Sudenburg und Magdeburg-Reform nach einem Unfall gesperrt. Die A40 Dortmund Richtung Essen ist zwischen Bochum-Zentrum und Hamme wegen Fahrbahnerneuerungen bis Montag 5 Uhr gesperrt. Die A113 Schönefeld-Neukölln ist zwischen Schönefeld-Nord und Spätstraße in beiden Richtungen wegen Wartungsarbeiten gesperrt und das bis ca. 5 Uhr in der Früh. Damit weiter gute Fahrt durch diesen Abend und kommen Sie gut an Ihr Ziel.
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4: Aus Dresden mit Frank-Michael Bauer und hier haben wir Bananarama. Ja, die haben sich von Shocking Blue Venus geschnappt und den Titel neu aufgenommen. Venus und gleich danach Smokey. Schön, dass ihr dabei seid. Guten Abend.

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1: 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Ja, die bittersüße Geschichte über die unerwiderte Nachbarschaftsliebe war das aus dem Jahre 1976 mit Smokey. Und jetzt wechseln wir in die 80er Jahre. Und da gibt es eine große Ballade. Die US-Amerikanerin Jennifer Rush, die hat das nächste Stück im Jahre 1984 gemeinsam mit einem Team in Frankfurt am Main geschrieben. Inhaltlich geht es darum, dieses unerschütterliche Gefühl, was Liebe bietet und auch einen bedingungslosen Schutz kann Liebe bieten. Darum dreht sich das Lied. Und die Kraft der Liebe, The Power of Love, jetzt mit Jennifer Rush. Und die Plattenfirma, die war anfänglich ziemlich skeptisch wegen dieses Liedes und war sich gar nicht so, man guckt ja dann mal in die anderen Nationen, ob das was werden könnte. Und gucke an, die Freude war dann riesengroß, als zum Beispiel dieser Titel genau am 12. Oktober 1985 in Großbritannien Platz 1 erobern konnte. Und nicht für eine Woche, auch nicht für zwei Wochen, nein, gleich fünf Wochen am Stück. Jennifer Rush im ARD-Abend.

I Love. Ray Garvey zusammen mit Amy McDonald. Ja, diese Kooperation war sehr erfolgreich. Und jetzt schlagen wir die Brücke zu einem Titel, zu einem Mann, der glänzte auch immer mit Balladen. Und 1986, da hat er mal das Klavier stehen lassen und hat sich die E-Gitarre gegriffen. Die Rede ist von Billy Joel. Hier ist er mit A Matter of Trust.

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3: 21.30 Uhr, hier ist der Verkehrsservice für den ARD-Abend. Es sieht gut aus, wir haben nur eine Meldung. Die A14 Richtung Dresden. Die Autobahn ist zwischen Magdeburg-Sudenburg und Magdeburg-Reform nach einem Unfall gesperrt. Zurzeit dort Stau. Soweit die Meldung. Weiterhin gute Fahrt durch diesen Abend und kommen Sie gut an Ihr Ziel.
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3: Aus Dresden mit Frank-Michael Bauer und hier sind die Herren Daryl Hall und John Oates. Daryl Hall, der hatte gestern Geburtstag. Out of Touch.

Selbstbewusst, kompromisslos. Diese Hymne, geh deinen Weg, deinen eigenen Weg, go your own way. Unverkennbar der Sound von Fleetwood Mac. Und jetzt wird's romantischer. Wir bleiben beim Thema Liebe, schlagen aber, wie gesagt, romantischere Töne an. Der schottische Sänger Rod Stewart, der coverte das nächste Stück im Jahr 93 und landete damit einen riesigen Erfolg. Ursprünglich stammt die emotionale Komposition aus der Feder des nordirischen Musikers Van Morrison, I Have Told You Lately. Die hat er 1989 veröffentlicht. Ja, und inhaltlich handelt die Ballade von tiefer Dankbarkeit gegenüber dem Partner und einer Liebe, die auch eine gewisse spirituelle Dimension haben sollte. Hier ist Rod Stewart im ARD-Abend. 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

vorstellen können. Count on me, Bruno Mars, eine Hymne auf die Freundschaft. Das Stück hat er 2010 für sein Debütalbum geschrieben und er wollte ein minimalistisches Arrangement und das hat sich trotzdem ja gut angehört mit der Ukulele und mal mit weniger. Weniger ist mehr und leicht entspannter Reggae-Pop, Bruno Mars. Und jetzt gönnen wir uns Westernhagen und hier ist seine Hymne, die natürlich gerade in der Live-Version eine besondere Wirkung entfaltet. Hier im ARD-Abend Freiheit.

aus Schweden hier am ARD-Abend. Das Duo Roxette mit Joyride aus dem Frühjahr 1991. Ja, auch schon ein Weilchen her. Und wir drehen noch ein bisschen am Zeitrad. 10 Jahre weiter zurück. Und dann sind wir bei OMD. Die haben ein Stück gemacht für die französische Nationalheldin Jeanne d'Arc. Und da war natürlich dieser Dudelsack-Synthesizer-Sound ganz groß. Made of Orleans, OMD.

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1: Um 22 Uhr mit Felix Sprung. Der frühere rheinland-pfälzische Ministerpräsident Schweizer soll morgen neuer Bundesarbeitsminister werden. Er erhält die Ernennungsurkunde von Bundespräsident Steinmeier. Schweizer wird Nachfolger von Bärbel Baas, die heute als Arbeitsministerin, aber auch als SPD-Chefin zurückgetreten ist. Die neue Parteispitze wollen die Sozialdemokraten dann im Dezember oder Januar wählen. Co-Parteichef Klingbeil sagte im ARD-Brennpunkt, er stehe wieder bereit.
2: Wir brauchen jetzt die beste Aufstellung in der SPD. Ich habe deutlich gemacht, dass ich als Vizekanzler und Finanzminister weiter Verantwortung tragen werde. Und wer jetzt für die SPD antritt beim Bundesparteitag, das werden wir jetzt gemeinsam in der Führung entscheiden. Und deswegen ist für mich erstmal heute klar, ich klebe nicht an meinem Amt. Ich glaube, ich kann dieser Partei helfen in einer schwierigen Phase. Ich kann diesem Land auch helfen in einer schwierigen Phase. Aber darüber werden wir jetzt gemeinsam entscheiden.
1: Der SPD-Vorsitzende Klingbeil. Bundeskanzler Merz hat eine Senkung der Stromsteuer auch für Privathaushalte in Aussicht gestellt. Die Steuer soll laut Merz auf ein europäisches Minimum fallen. Ein deutscher Durchschnittshaushalt würde dadurch bei der Stromrechnung etwa 70 Euro im Jahr weniger zahlen. Es stehen allerdings noch regierungsinterne Diskussionen an. Bis jetzt wurde die Steuer nur für bestimmte Unternehmen gesenkt. Auf hunderte von Supermärkten in Frankreich ist ein Cyberangriff verübt worden. Wer hinter der Attacke steckt, ist noch unbekannt. Große Mengen an Tiefkühlwaren mussten weggeworfen werden. Aus Paris, Kai Rienecker.
3: Die Hacker sollen die online gesteuerten, vernetzten Kühlanlagen des dänischen Herstellers Danfoss mitten in der Nacht so umprogrammiert haben, dass nicht nur eine komplette Enteisung in den französischen Supermärkten ausgelöst wurde. Die Täter stellten die Temperatur sogar auf plus 50 Grad ein, sodass heute Morgen aus den Kühlregalen Wärme ausgetreten sein soll. Die französische Supermarktkette Intermarché teilte mit, dass in den bis zu 200 betroffenen Märkten jeweils alle frischen und tiefgekühlten Waren weggeschmissen werden mussten.
1: Vor zwei Wochen hat es in Polen in einer Anlage des Satellitenkommunikationssystems Starlink gebrannt. Jetzt sind zwei Verdächtige in Deutschland festgenommen worden. Das hat Polens Regierungschef Tusk bekannt gegeben. Bei den Festgenommenen soll es sich um türkische Staatsbürger handeln. Wo in Deutschland sie gefasst wurden, ist unklar. Der Starlink-Standort wird auch dazu genutzt, Internetdaten durch Polen und in die Ukraine zu leiten. Es kam nach dem Brand zu Störungen. Die polnische Regierung vermutet Russland hinter der Attacke. Das waren die Nachrichten. Das Wetter in Deutschland. In der Nacht bleibt es trocken, plus 11 bis minus 3 Grad. Morgen im Südosten nach Nebel heiter, sonst mehr Wolken und von Westen her Schauer, 13 bis 20 Grad. Mittwoch meist trocken, 14 bis 22 Grad. Es ist 22.03 Uhr.
4: Hier ist der Verkehrsservice für den ARD-Abend. Die A14 Richtung Dresden ist zwischen Magdeburg-Sudenburg und Magdeburg-Reform nach einem Unfall gesperrt, zurzeit Stau. Die A113 Neukölln-Schönefeld ist zwischen Spätstraße und Schönefeld-Nord in beiden Richtungen wegen Wartungsarbeiten gesperrt und das bis morgen früh ca. 5 Uhr. Damit weiter gute Fahrt durch diesen Abend und kommen Sie gut an.
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4: Aus Dresden mit Frank-Michael Bauer und die Gruppe Wax zählt jetzt erstmal ein.

die haben wir doch erkannt. Jawohl, das waren die Rolling Stones mit ihrer tollen Rockballade Angie aus dem Jahre 1973. Und jetzt gibt's Musik aus dem Musical Schach oder Chess. Die beiden ABBA-Männer, die beiden Komponisten Björn Ulvaeus und Benny Andersson, die haben, als es in die ABBA-Pause ging, ja fleißig weitergemacht und unter anderem das Musical Chess komponiert. Und daraus gibt's die Erfolgsnummer für Murray Head, One Night in Bangkok.

Brothers, One, U2, hier bei uns im ARD-Abend. Eine Hymne über Zusammenhalt und Vergebung. Und wir begeben uns ins Jahr 1964. Damals haben die Beatles für ihr Album Beatles for Sale auch einen Song gecovert, und zwar Rock'n'Roll Music. Sie sind nämlich glühende Fans von Chuck Berrys Musik. Und da haben sie sich gedacht, warum soll man nicht die Nummer von ihm, Rock'n'Roll Music, aufnehmen? Haben sie getan. Und das war eine richtige Begeisterung zu spüren. Auch bei John Lennon, der singt die Hauptstimme mit einer solchen Urgewalt, dass da wirklich die Begeisterung für das amerikanische Vorbild in jeder Sekunde spürbar wird. Am kommenden Sonntag, da wäre Chuck Berry übrigens 100 Jahre alt geworden. Hier sind die Beatles mit Rock'n'Roll Music.

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6: Gleich 22.32 Uhr. Hier ist der Verkehrsservice für den ARD-Abend mit einer Meldung. Die A113 Neukölln-Schönefeld ist zwischen Spätstraße und Schönefeld-Nord in beiden Richtungen wegen Wartungsarbeiten bis ca. 5 Uhr in der Früh gesperrt. Damit weiter gute Fahrt durch den Abend.

Es ist 22.35 Uhr. Hier ist der Verkehrsservice für den ARD-Abend. Achtung, Falschfahrer auf der A31 Oberhausen-Gronau. Zwischen Dorsten und Reken ist ein Falschfahrer unterwegs. Bitte äußerst rechts fahren und nicht überholen. Ich wiederhole nochmal, Falschfahrer zwischen Dorsten und Reken. Bitte äußerst rechts fahren und nicht überholen. Wir melden, wenn die Gefahr vorüber ist.

0: Und nun wieder drei Herren, die über tägliche Dinge sinnieren, zum Beispiel auch sowas ähnliches wie eine MPU.
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2: Olafs MPU.
3: Ich habe dreimal den Führerschein verloren und musste dann die MPU bestehen, also der sogenannte Idiotentest. Und das war äußerst erbaulich. Da waren 8 Kunden, eine Verkehrspsychologin, völlig zerrüttet. Die haben alle gesagt, wir trinken eigentlich gar nicht. Also klar, abends mal 3-4 Bier am Wochenende geht in den Kasten rein, aber eigentlich. Und alle waren der Meinung, dass sie nie was trinken, außer an dem Tag, an dem sie erwischt wurden. Und dann sind die dort mit 4,0 im Turm in die Allee gegurkt, bei einem Alkoholpegel, bei dem kann sie nicht mal mehr liegen eigentlich. Ja? Also das war so geil. Also das war, ich wollte danach vor lauter Freude den Führerschein gleich wieder verlieren, um nochmal beiwohnen zu können. Tolles Erlebnis.
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3: Ja, das ist lange her. Heute trenne ich Alkohol und wenn ich Alkohol trinke, dann trinke ich erst und fahre dann.
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Hier ist der Verkehrsservice in der ARD im ARD-Abend. Entwarnung auf der A31 Oberhausen-Gronau. Kein Falschfahrer mehr zwischen Dorsten und Reken. Sie haben wieder freie Fahrt.

0: Das hat Zoom gemacht, Klaus Lage und seine Band im ARD-Abend. Heute ist der 12. Oktober. Am 12. Oktober 1981, da gab es was ganz Neues im deutschen Fernsehen. Sketche auf Kosten der heiligen ARD-Tagesschau. Und diese Show beginnt mit Assistentinnen und Fernsehzuschauerinnen und Zuschauern, die angerufen werden von diesen Assistentinnen.
1: Guten Abend. Dürfen wir Sie fragen, welches Fernsehprogramm Sie im Augenblick gerade sehen? Wie bitte? Rudis Tagesschau. Oh, Dankeschön. Rudi, es schaut einer zu, wir können anfangen.
0: Tja, und dann sitzt Rudi Carrell zum Beispiel am Tisch und verliest Sketch-Nachrichten. Es gibt auch gespielte Szenen mit Dieter Krebs und, gerade gehört, Beatrice Richter. Das kommt sehr gut an beim Publikum. Lieblingsopfer wird übrigens Arbeitsminister Norbert Blüm. Der wird am Ende selbst zum Spaßvogel und spielt dann in dem einen oder anderen Sketch auch mit. Aber einmal kommt Rudis Tagesschau in die große, in die echte Tagesschau. Im Februar 1987. Staatskrise nämlich zwischen der Bundesrepublik und Iran. In einem nur 14 Sekunden langen Videoschnipsel scherzte Rudi Carrell über den 8. Jahrestag der Islamischen Revolution. Er kommentierte, dass Revolutionsführer Ayatollah Khomeini von der Bevölkerung mit Geschenken überhäuft werde und zeigte dazu eine tricktechnische Bildmontage, in der verschleierte Frauen Khomeini mit BHs und Damenunterwäsche beworfen haben. Das empfanden viele als grobe Beleidigung. Tja, Rudi Carrell und seine Familie brauchten vorübergehend Personenschutz. Heute, vor 45 Jahren, war es soweit, da startete die Tagesschau, die insgesamt sehr gut vom Publikum angenommen wurde. Und jetzt Musik hier im ARD-Abend mit Double, the Captain of Her Heart.

So, der MDR Thüringen ist gleich an der Reihe. Und ich bin Frank-Michael Bauer, sage Tschüss aus Dresden. Und es geht weiter mit der ARD-Hitnacht und Hanno Bauer. Viel Spaß und eine schöne Nacht.

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1: Um 23 Uhr mit Felix Sprung. Der frühere rheinland-pfälzische Ministerpräsident Schweizer soll morgen neuer Bundesarbeitsminister werden. Er erhält die Ernennungsurkunde von Bundespräsident Steinmeier. Schweizer wird Nachfolger von Bärbel Baas, die heute als Arbeitsministerin, aber auch als SPD-Chefin zurückgetreten ist. Die neue Parteispitze wollen die Sozialdemokraten dann im Dezember oder Januar wählen. Co-Parteichef Klingbeil ließ im ARD-Brennpunkt offen, ob er dann wieder kandidiert.
2: Wir brauchen jetzt die beste Aufstellung in der SPD. Ich habe deutlich gemacht, dass ich als Vizekanzler und Finanzminister weiter Verantwortung tragen werde. Und wer jetzt für die SPD antritt beim Bundesparteitag, das werden wir jetzt gemeinsam in der Führung entscheiden. Und deswegen ist für mich erstmal heute klar, ich klebe nicht an meinem Amt. Ich glaube, ich kann dieser Partei helfen in einer schwierigen Phase. Ich kann diesem Land auch helfen in einer schwierigen Phase. Aber darüber werden wir jetzt gemeinsam entscheiden.
1: Der SPD-Vorsitzende Klingbeil. Bundeskanzler Merz hat eine Senkung der Stromsteuer auch für Privathaushalte in Aussicht gestellt. Die Steuer soll laut Merz auf ein europäisches Minimum fallen. Ein deutscher Durchschnittshaushalt würde dadurch bei der Stromrechnung etwa 70 Euro im Jahr weniger zahlen. Es stehen allerdings noch regierungsinterne Diskussionen an. Auf hunderte von Supermärkten in Frankreich ist ein Cyberangriff verübt worden. Wer hinter der Attacke steckt, ist noch unbekannt. Große Mengen an Tiefkühlwaren mussten weggeworfen werden. Aus Paris Kai Rienecker.
3: Die Hacker sollen die online gesteuerten vernetzten Kühlanlagen des dänischen Herstellers Danfoss mitten in der Nacht so umprogrammiert haben, dass nicht nur eine komplette Enteisung in den französischen Supermärkten ausgelöst wurde. Die Täter stellten die Temperatur sogar auf plus 50 Grad ein, sodass heute Morgen aus den Kühlregalen Wärme ausgetreten sein soll. Die französische Supermarktkette Intermarché teilte mit, dass in den bis zu 200 betroffenen Märkten jeweils alle frischen und tiefgekühlten Waren weggeschmissen werden mussten.
1: Vor zwei Wochen hat es in Polen in einer Anlage des Satellitenkommunikationssystems Starlink gebrannt. Jetzt sind zwei Verdächtige in Deutschland festgenommen worden. Das hat Polens Regierungschef Tusk bekannt gegeben. Bei den Festgenommenen soll es sich um türkische Staatsbürger handeln. Wo in Deutschland sie gefasst wurden, ist unklar. Der Starlink-Standort wird auch dazu genutzt, Internetdaten durch Polen und in die Ukraine zu leiten. Es kam nach dem Brand zu Störungen. Die polnische Regierung vermutet Russland hinter der Attacke. Das waren die Nachrichten. Das Wetter in Deutschland. In der Nacht bleibt es trocken bei Tiefstwerten von plus 11 bis minus 3 Grad. Morgen im Südosten nach Nebel heiter, sonst mehr Wolken und von Westen her Schauer, Höchstwerte 13 bis 20 Grad. Am Mittwoch meist trocken, Richtung Süden noch letzte Schauer, 14 bis 22 Grad. Donnerstag 15 bis 22 Grad. Es ist 23.03 Uhr.
4: Dankeschön für die aktuellen Nachrichten. Damit starten wir doch gut informiert in diese Nacht. Und von mir, Hanno Bauer, gibt es noch den Blick auf die Straßen im Lande, damit Sie gut ans Ziel kommen, dort, wo Sie unterwegs sind. Hier ist der Verkehrsservice der ARD-Hitnacht mit zwei Entwarnungen. Erstmal von der Autobahn 7, kein Falschfahrer mehr dort, zwischen Einfahrt Hildesheim und Hildesheim-Drispenstedt. Und die Entwarnung auch von der Autobahn 31, kein Falschfahrer mehr zwischen Dorsten und Reken. So, die aktuellen Verkehrsmeldungen sind diese A4 Aachen Richtung Köln zwischen Eschweiler West und Eschweiler Ost 2 Kilometer Stau. Die Autobahn 23 Heide Richtung Hamburg ist zwischen Heide West und Heide Süd wegen Überflutung gesperrt. Die A31 Lingen Richtung Ronau ist zwischen Lingen und Emsbüren wegen Bauarbeiten noch bis Mitternacht gesperrt, eine Stunde. Die Umleitung führt über die U64. Die Autobahn 33 Brilon Richtung Bielefeld ist zwischen Paderborn Schloss Neuhaus und Paderborn Sennelager nach einem Unfall gesperrt. Und im Süden die Autobahn 94 Passau Richtung München ist zwischen Schwindeck und Dorfen nach einem Unfall gesperrt. So, das waren nur die aktuellen Meldungen. Die Baustellen, die lassen wir uns für die halbe Stunde übrig. Das werden nämlich ganz viele. Wird wieder fleißig gebaut heute Nacht. Die sind aber meistens ihrem Navi bekannt. Ihnen unterwegs eine gute Fahrt.
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4: Für alle heute im Studio in Erfurt ist Hanno Bauer. Ich grüße schön. Schönen Abend. Gute Nacht.

Hier ist die AD-Hitnacht zum Ausklang des Montags und jetzt lassen wir doch mitten in der Nacht noch ein bisschen die Sonne scheinen. Wir haben hier zwei großartige Rocker hintereinander, Bruce Springsteen gleich, The River und bis dahin noch Peter Maffay mit seiner Sonne in der Nacht.

0: Schön, zwei sanft aufgelegte Rocker zum Nachtgefühl, zum echten. Hier ist die ARD Hitnacht zum Ausklang des Montags. Ja, Freunde, wir haben es gleich geschafft. Dann beginnt der Spaß am Dienstag. Wobei für mich beginnt der Spaß irgendwie doch jetzt auch schon zum Montagsausklang. Ja, Sie kennen die lustigen Internetsprüche, die so von Handy zu Handy oder durchs Internet hüpfen. Und Edwin aus Halle hat mir gerade diesen hier ins Nachtstudio gesendet, der mich nochmal schmunzeln lassen hat. Geht so, früher kostete die Packung Eier 1,50 €. Heute sind wir bei bis zu 4 Euro. Ich glaube, die Henne hat sich von ihrem Hahn getrennt und wir alle zahlen den Unterhalt.
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0: Sehr schön. Schmunzelei des Tages sozusagen. Und damit dem so geliebten Monday langsam ein Goodbye. Lass dir ein paar Tage Zeit, zurückzukommen, bitte.

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Also ich helfe Ihnen gut und sicher durch die Nacht zu kommen. Wenn Sie unterwegs sind auf der Autobahn 9 zum Beispiel, Nürnberg Richtung Halle Leipzig, zwischen Bad Lobenstein und Schleiz. Achtung bitte, hier liegt auf dem linken Fahrstreifen ein großes Paket mit Dämmstoff. Ja, auch da sollte man nicht reinrasseln mit dem Auto. Das kann wehtun, dem Auto und Ihnen. Also, gute Fahrt und sanft in die Arme genommen werden wir jetzt von Celine Ding Dong mit Think Twice.

0: 23.30 Uhr ist es. Und damit Zeit für den langen Verkehrsservice der ARD Hitnacht. A4 Aachen Richtung Köln zwischen Eschweiler West und Eschweiler Ost. 2 Kilometer Stau. Auf der A7 Würzburg Richtung Ulm ist in Höhe Kreuzfeuchtwangen-Kreilsheim die Überleitung zur A6 gesperrt. Und zwar noch bis 2 Uhr heute Nacht. A9 Nürnberg Richtung Halle-Leipzig zwischen Bad Lobenstein und Schleiz. Gefahr durch ein Paket mit Dämmstoff auf dem linken Fahrstreifen. A10, östlicher Berliner Ring, Dreieck Spreeau Richtung Dreieck Barnim in der Ausfahrt Berlin-Hohenschönhausen, ist wegen Bauarbeiten gesperrt. Das Ganze wohl eine ganze Weile noch, die nächsten Tage jedenfalls. Dann Stau auf der A14 bei Magdeburg, wenn Sie in Richtung Süden, ja genau, wenn Sie in Richtung Halle-Leipzig fahren. Dort ein Zeitverlust von 47 Minuten. Nanu, muss ja ein größerer Stau sein. Wobei es eigentlich nur 4 Kilometer sind. Ha. Also, Ihnen unterwegs eine tapfere Wartezeit dort auf jeden Fall. Die Autobahn 23 Hamburg Richtung Heide ist zwischen Pinneberg Nord und Tornisch wegen Bauarbeiten gesperrt. Die Autobahn 23 Heide Richtung Hamburg ist zwischen Heide West und Heide Süd wegen Überflutung gesperrt. Auch dort ein längerer Stau, fast eine Stunde nämlich. Die Autobahn 29 Wilhelmshaven Richtung Ahlhornheide ist zwischen Oldenburg-Ohmstätte und Kreuz Oldenburg-Ost wegen der laufenden Fahrbahnerneuerung gesperrt bis morgen früh 5 Uhr. Die Umleitung führt über die U26. Die Autobahn 31 Lingen Richtung Kronau ist zwischen Lingen und Emsbüren wegen Bauarbeiten noch bis Mitternacht gesperrt. Die Umleitung ist die U64. Die A33 Brilon Richtung Bielefeld ist zwischen Paderborn Schloss Neuhaus und Paderborn Sennelager nach einem Unfall gesperrt. Und dann schließlich noch die Autobahn 94 Passau Richtung München. Hier ist zwischen Schwindeck und Dorfen nach einem Unfall gesperrt. Gute Fahrt Ihnen unterwegs, bleiben Sie munter und wenn Sie im Stau stehen, hören Sie diese Sendung, da geht es Ihnen vielleicht ein bisschen besser.
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0: Mit Hanne Bauer in Erfurt. Ich grüße schön. Schönen Tagesausklang noch die halbe Stunde.

0: Show must go on. Ja, schön wär's, aber wohl hier bei unserem Doktor nicht. Denn ich glaube, ich muss jetzt leider das Schild an der Tür raushängen, Sprechstunde geschlossen. Unser Radioarzt der Hetnacht-Familie, ja, Jürgen in Goch, hat sich bei mir als seinem Sprechstundengehilfen bereits mit einer kurzen Nachricht verabschiedet. Steht drinne: Hallo, ich bin total verrotzt und werde wohl bald im Bett landen. Das ist ärgerlich, Chefchen. Gut, okay. Krankheit zählt natürlich, auch bei Ärzten, ja, ist das so. Und schade, dass wir heute also keine extra Sprechstunde anbieten können, sonst kommen ja immer so schöne, viele ernst gemeinte und nicht ganz so ernst gemeinte Anfragen für ihn rein. Und heute wird es also wohl keine Antwort geben. Ich wünsche auf jeden Fall gute Besserung und toi, toi, toi, dass es nicht so lange dauern wird mit der Erkältung.
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0: Auf jeden Fall sollte er nicht mehr sprechen, ja, wenn er so erkältet ist. We don't talk anymore. Cliff Richard jetzt in der ARD-Hitnacht um 23.40 Uhr.

0: Ach, ich lache ja hier schon wieder aus vollem Kopf, würde ich mal sagen. Denn Heidi hat sich gleich gemeldet. Vorhin ging es ja hier noch um die Hennen und die teuren Eier, ja. Und sie hat gleich mal geschrieben, aus Bayern zurück und damit schönen Gruß, ja. Wir Hennen haben es schwer, noch einen Heterohahn zu treffen. Deshalb die Preissteigerung bei unseren Produkten. Liebe Grüße an meinen Lieblingshahn. Sehr schön. Komm, gacker nicht, Heidi. Es gibt schöne Gockel auf vielen Misthaufen und am Bratenspieß.
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0: Nur damit wir das jetzt mal hier abschließen konnten.

0: Lene Marlen. Sitting down here. Ja, hier in der ARD. Nach 23.50 Uhr ist es. Schön, dass Sie dabei sind. Und ja, ich habe gerade mal so ein bisschen reingehört in unseren Anrufbeantworter zum Beispiel, was da aber auch alles so drauf ist. Also ich glaube, da wundere ich mich sowieso manchmal so ein bisschen, wer so alles Zeit hat und was für Stimmen dabei sind, ja?
1: Das Wandern ist es Müll, okay. Das Wandern ist es Müll.
0: Heidi, das muss das so ein Wanderhahn sein. Ja, dieser.
1: Das muss sein schlechter
0: den kann man sich wahrscheinlich noch hinbestellen. Ah, und das geht noch so weiter. Ein paar Sekündchen. Aber schön, wer ein fröhliches Lied auf den Lippen hat. Sehr schön. Und ohne Name, ja. Falls Sie auch etwas, nein, bitte nicht singen möchten, aber vielleicht erzählen möchten, was Positives zum Tag, der ja gleich beginnt, der neue Tag, oder vielleicht ist Ihnen heute am Montag noch was Schönes passiert, dann wäre das die Telefonnummer 0800 80 80 110. Ja, wenn Sie unbedingt singen müssen, können Sie es auch machen, aber ich glaube nicht, dass ich es dann senden werde. Das war jetzt mal eine Ausnahme, weil der Herr, der hier angerufen hat, schon mehrmals aufs Band gesungen hat. Schön!

Hier ist die News. Stimmt auch gar nicht. Die kommen doch erst gleich zum Tageswechsel in 5 Minuten. Und zwar je nachdem, wo Sie zuhören. Aus Hamburg, aus Köln, aus Baden-Baden oder aus Berlin. Und bis dahin noch ganz entspannte 5 Minuten mit den Eagles. Hotel California. Wir hören uns morgen wieder.

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1: Um 0 Uhr mit Ronald Lessig. Der frühere rheinland-pfälzische Ministerpräsident Schweizer soll heute neuer Bundesarbeitsminister werden. Er erhält die Ernennungsurkunde von Bundespräsident Steinmeier. Schweizer wird Nachfolger von Bärbel Baas, die gestern als Arbeitsministerin, aber auch als SPD-Chefin zurückgetreten ist. Die neue Parteispitze wollen die Sozialdemokraten im Dezember oder Januar wählen. Co-Parteichef Klingbeil ließ im ARD-Brennpunkt offen, ob er dann wieder kandidiert.
2: Wir brauchen jetzt die beste Aufstellung in der SPD. Ich habe deutlich gemacht, dass ich als Vizekanzler und Finanzminister weiter Verantwortung tragen werde. Und wer jetzt für die SPD antritt beim Bundesparteitag, das werden wir jetzt gemeinsam in der Führung entscheiden. Und deswegen ist für mich erstmal heute klar, ich klebe nicht an meinem Amt. Ich glaube, ich kann dieser Partei helfen in einer schwierigen Phase. Ich kann diesem Land auch helfen in einer schwierigen Phase. Aber darüber werden wir jetzt gemeinsam entscheiden.
1: Der SPD-Vorsitzende Klingbeil. Bundeskanzler Merz hat eine Senkung der Stromsteuer auch für Privathaushalte in Aussicht gestellt. Die Steuer soll laut Merz auf ein europäisches Minimum fallen. Ein deutscher Durchschnittshaushalt würde dadurch bei der Stromrechnung etwa 70 Euro im Jahr weniger zahlen. Es stehen allerdings noch regierungsinterne Diskussionen an. Auf hunderte von Supermärkten in Frankreich ist ein Cyberangriff verübt worden. Wer hinter der Attacke steckt, ist noch unbekannt. Große Mengen an Tiefkühlwaren mussten weggeworfen werden. Aus Paris, Kai Rienecker.
3: Die Hacker sollen die online gesteuerten vernetzten Kühlanlagen des dänischen Herstellers Danfoss mitten in der Nacht so umprogrammiert haben, dass nicht nur eine komplette Enteisung in den französischen Supermärkten ausgelöst wurde. Die Täter stellten die Temperatur sogar auf plus 50 Grad ein, sodass heute Morgen aus den Kühlregalen Wärme ausgetreten sein soll. Die französische Supermarktkette Intermarché teilte mit, dass in den bis zu 200 betroffenen Märkten jeweils alle frischen und tiefgekühlten Waren weggeschmissen werden mussten.
1: Vor zwei Wochen hat es in Polen in einer Anlage des Satellitenkommunikationssystems Starlink gebrannt. Jetzt sind zwei Verdächtige in Deutschland festgenommen worden. Das hat Polens Regierungschef Tusk bekannt gegeben. Bei den Festgenommenen soll es sich um türkische Staatsbürger handeln. Wo in Deutschland sie gefasst wurden, ist unklar. Der Starlink-Standort wird auch dazu genutzt, Internetdaten durch Polen und in die Ukraine zu leiten. Es kam nach dem Brand zu Störungen. Die polnische Regierung vermutet Russland hinter der Attacke. Das waren die Nachrichten. Das Wetter in Deutschland. Es bleibt trocken bei plus 11 bis minus 3 Grad. Tagsüber im Südosten nach Nebelauflösung heiter, sonst mehr Wolken und im Westen Schauer bei 13 bis 20 Grad. Am Mittwoch meist trocken, im Süden noch letzte Schauer bis 22 Grad. Es ist 0 Uhr 3.
4: Nanu, damit sollte es jetzt losgehen. Hier ist der Verkehrsservice der ARD-Hitnacht und das sind die aktuellen Meldungen. A6, Nürnberg Richtung Heilbronn. Hier ist zwischen Öhringen und Brezfeld wegen Bergungsarbeiten gesperrt. Auf der Autobahn 7, Ulm Richtung Würzburg in Höhe Kreuz Feuchtwangen-Kreisheim ist die Überleitung zur A6 bis 2 Uhr in der Früh gesperrt. Umleitung hier ist eingerichtet. A23, Hamburg Richtung Heide zwischen Pinneberg-Mitte und Pinneberg-Nord 3 Kilometer Stau. Die Autobahn 23, Heide Richtung Hamburg ist zwischen Heide-West und Heide Süd wegen Überflutung gesperrt. Deswegen gibt es hier einen ordentlichen Stau, 50 Minuten Wartezeit. Die Autobahn 29 Wilhelmshaven Richtung Ahlhorn-Heide ist zwischen Oldenburg-Ohmstätte und Kreuz Oldenburg-Ost wegen der laufenden Fahrbahnerneuerung gesperrt die ganze Nacht. Umleitung ist die U26. Und die Autobahn 33 Brilon Richtung Bielefeld ist zwischen Paderborn Schloss Neuhaus und Paderborn Sennelager nach einem Unfall gesperrt. Soweit unsere Verkehrsmeldungen. Wir wünschen Ihnen eine gute Fahrt.
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4: Für alle, die wach bleiben wollen oder müssen, ist das genau die richtige Stelle, um munter durch die Nacht zu kommen. Hier ist Hanno Bauer in Erfurt. Ich grüße schön.

in der ARD-Hitnacht, die Sie munter und sicher durch diese Nacht bringen wird, egal ob Sie auf Beinen sind oder auf Rädern unterwegs. Diese Meldung hier betrifft beide. A60 zwischen Bischofsheim und Mainspitz-Dreieck in beiden Richtungen Gefahr durch und für Personen auf der Fahrbahn. Brigitte aus Bischofsheim? Langjähriges ARD-Hitnacht-Familienmitglied? Nein, sie ist es hoffentlich nicht. Sie hat nämlich schon geschrieben, sehe ich. Brauche ich mir keine Sorgen zu machen. Sie ist zu Hause und genießt die Radiosendung wie immer eigentlich. Ich grüße ganz lieb. Sie hat vorhin auch noch den Sänger gehört und hat kommentiert, dass es ihr sehr gut gefallen hat, das Wanderlied. Aber das inspiriert sie nicht, jetzt auf die Straße zu gehen.

der Hitnacht, Leyla in der Live-Version. Liebchen mit einem Lied gelobt und nach Leyla geht's mit L-Mädels auch weiter. Hier ist die Lola.

Kylie Minogue, Tears on my Pillow. Heute ist ja schon viel los hier im Postfach der ARD-Hitnacht. ARD-Hitnacht@mdr.de. Das verschafft Ihnen auch direkten Zugang zur Sendung, ja, wenn Sie da hinschreiben. Leider kann ich aber keine Musikwünsche erfüllen, sage ich mal gleich vorab, weil wir ja immer versuchen, möglichst alle mit schönen Musiken zu überraschen und Ihren Geschmack zu treffen. Und weil wir ja vor allem Musik hören wollen, dauert es auch manchmal etwas, bis ich dann zu Ihrer Mail oder Ihrem Anruf komme. Diese Mail hier ist tierisch stark, denn die lieben Leute aus Seelze, die mir meinen Effistenten, also meinen Plüschaffen hier ins Studio geschickt haben, als kleines Maskottchen, meinen Plappi, die haben geschrieben: Hallo Hanno, heute möchte ich dir die Mitglieder der Radiofamilie Seelze, unsere Tierchen, vorstellen. Also das sind, wie bekannt, Effi, Coco, Eierkopp. Dann ist Walli, das Eichhörnchen, noch dabei. Hundi, mein treuer Freund seit 51 Jahren. Dann noch Balu, der Panda. Orlaf, der mit den großen Ohren. Schnauzi, der kleine Hund. Und Neuzugang von heute ist Sky, der Pinguin. Hey, Neuzugang. Schön dabei zu sein, oder? Und dann schreibt der Peter noch weiter: Ich weiß, wir haben nicht alle Kirschen am Baum, aber wir sind glücklich. Wir wünschen allen Nachteulen eine schöne Nacht mit der tollen Musik. Und Plappi heute keinen Blödsinn machen. Und liebe Grüße auch an Rosi, die sich ja immer nach Plappi erkundigt. Liebe Grüße von der Bowling Crew Seelze, von Peter, Charlotte und Johannes. Und hey, ihr alle, große Radiofamilie mit vielen Kuscheltieren. Ich grüße euch ganz lieb zurück. Heute ist leider Plappi nicht dabei. Ich bin ja eingesprungen hier in Erfurt, ja. Und Äffchen Plappi hat gesagt: Nö, ich habe anderes zu tun, ich komme nicht mit.

0: 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Die Pet Shop Boys waren das hier, also sozusagen irgendwie die gesungene Version von denen hier.
1: Hey, Brain!
0: Ja?
1: Was wollen wir denn heute Abend
0: genau
1: machen?
2: Genau dasselbe wie jeden Abend, Pinky. Wir versuchen, die Weltherrschaft an uns zu reißen.
0: Ah, muss doch nicht unbedingt sein. Jedenfalls nicht heute Nacht, bitte. Gibt schon genügend Idioten, die das versuchen. 0.27 Uhr ist es. Wir machen lieber schöne Musik und machen die Welt damit glücklicher. Jetzt sind hier Simply Red und Stars in der ARD-Hitnacht.

0: 0.30 Uhr ist es. Zeit für den Verkehrsservice der ARD-Hitnacht. Die A6 Nürnberg Richtung Heilbronn ist zwischen Öhringen und Breetzfeld wegen Bergungsarbeiten gesperrt. Auf der A7 Ulm Richtung Würzburg ist in Höhe Feuchtwangen-Crailsheim die Überleitung zur A6 bis 2 Uhr in der Früh gesperrt. Umleitung hier ist eingerichtet. A23 Hamburg Richtung Heide zwischen Pinneberg-Mitte und Pinneberg-Nord 2 Kilometer Stau. Die Autobahn 23 Heide Richtung Hamburg ist zwischen Heide-West und Heide-Süd wegen Überflutungen gesperrt. Die A29 Wilhelmshaven Richtung Ohlhorner Heide ist zwischen Oldenburg-Ohmstädte und Kreuz Oldenburg-Ost wegen der laufenden Fahrbahnerneuerung heute Nacht gesperrt. Bis 5 Uhr wird's dauern. Und dann noch die Autobahn 33 Brilon Richtung Bielefeld. Hier ist zwischen Paderborn, Schloss Neuhaus und Paderborn Sennelager nach einem Unfall gesperrt. Gute Fahrt für Sie unterwegs.
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0: Und jetzt geht's auf die Fähre mit Chris de Burgh. Don't pay the ferryman, wenn er seine knochigen Finger ausstreckt. Ja, so ist das. Hanne Bauer ist hier in Erfurt. Ich wünsche eine schöne Nacht.

Die Hitnacht. Adele hatten wir hier mit Skyfall aus James Bond. Und Roland aus Stuttgart hat sich gemeldet und hat einen wunderbaren Tag gehabt, hoffentlich. Genau. Er schreibt, hallo Hanno, wir hatten heute einen wunderschönen Herbsttag. Du hoffentlich auch. Ja, ich habe viel geschlafen. Das ist schon erstmal schön am Tag. Da kommt man auf jeden Fall gut in Nachtstimmung. So, und dann geht's weiter in der E-Mail. Der geplante Ausflug zu dritt war dann ein Ausflug und eine Wanderung durch die Mundelsheimer Weinberge zu zweit mit unserem Freund Romuald, Bruder meines Chefs und ICE-Lokführer, der an solche Orte sonst nicht mit der Bahn kommt. Das kann ich mir vorstellen, da oben in den Weinbergen. Weil Andreas einen dienstlichen Termin hatte und meine Hanne mit ihren Kindern on Tour war. Bei uns sind ja erst übernächste Woche Herbstferien. Anbei ein Foto vom höchsten Aussichtspunkt, den wir wandermäßig gaben, auf die Neckarschleife Mundelsheim von der Käsbergkanzel, wo der Aussichtspunkt ist. Irgendwo da unten hat, wie wir hörten, Andrea Berg ein Stück Weinberg. Ah, so ist das. Dort kommt dieser Wein her. Das war ein echtes Highlight und wenn das Wetter mitspielt, gibt das in den Herbstferien einen Familienausflug mit meiner Hanne und Andreas. Jo, das Interessante, der kleine Mini-Wasserfall im Weinberg war aktiv, während ich gestern las, dass der große Uracher Wasserfall trocken ist. Ich kann das nur wärmstens empfehlen, die schönen Herbsttage wie immer möglichst zu nutzen und eine Wanderung durch die Natur zu machen, das lohnt sich auf jeden Fall. Grüße nach Erfurt von Roland. Roland, dankeschön für den herrlichen Wanderbericht und vor allem auch für das schöne Foto. Das sieht ja wirklich toll aus. Ich war auch gerade erst in einem Weinberg unterwegs, da waren allerdings die Blätter schon ganz rot und da hingen bloß noch die letzten Trauben dran. Wahrscheinlich für den Eiswein, der dann irgendwann mal zu erwarten ist. So kalt wie die Nächte werden, wird es wohl nicht mehr lange dauern. Ganz liebe Grüße zurück nach Stuttgart und Dankeschön.

Beispiel wird hier noch gesucht, aber Anja ist schon gefunden. Sie schreibt mich mit meinem korrekten chinesischen Tierkreiszeichen und Element an. Ja, hat sie sich gemerkt? Hallöchen, mein lieber Wasserratto Hanno. Nachtprogramm und die Lieblingsmoderatorenstimme im Ohr. Da kann die Rückfahrt ja nur gut werden. Auf eine schöne Sendung. Ganz liebe Grüße an dich und das Team Holzhasi Anja. Anja, an dich und alle LKW-Lenkerinnen und die Lenker natürlich auch in der Nacht. Eine unfallfreie und gut gelaunte Fahrt wünsche ich. 0:45 Uhr ist es schon.

Hier blitzt in der Nacht das Silberschwert auf Sally Oldfield. Silver Dagger, gerade gehört in der ARD-Hitnacht. Und Tobias hört uns gerade über NDR1 Welle Nord und schreibt einen norddeutschen Gruß, nämlich ein Moin. Die Pfarrgemeinschaft Schönberg, Mecklenburg, Bad Geheide und Barsbüttel grüßt alle, die jetzt noch unterwegs sind und wünscht eine sichere Fahrt. Steht hier in der Kontaktformular-Mail, die bei mir im Studio angekommen ist. Ja, da wünsche ich doch auch mal eine sichere Fahrt. Schön, dass ihr dabei seid. Und bringt mal schönes Wetter mit. Crowded House jetzt. Weather with you. 7 Minuten vor 1 Uhr ist es.

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1: Um 1 Uhr mit Ronald Lessig. Der frühere Ministerpräsident von Rheinland-Pfalz, Schweizer, soll heute neuer Bundesarbeitsminister werden. Er erhält die Ernennungsurkunde von Bundespräsident Steinmeier. Der SPD-Politiker Schweizer wird damit Nachfolger von Bärbel Baas, die gestern früh als Arbeitsministerin zurückgetreten war. Baas begründete dies mit dem Tod ihrer Stieftochter und persönlichen Angriffen, auch vom Koalitionspartner CDU. Aus Berlin, Gabor Hallas.
2: Bärbel Baas hatte am Morgen bekannt gegeben, dass sie von ihrem Ministeramt, aber auch vom SPD-Vorsitz zurücktritt. Co-Vorsitzender Lars Klingbeil nannte es unanständig, dass Baas in den Tagen der Trauer persönlich angegriffen worden sei. Grünchefin Franziska Brandner sagte, das Geschäft sei so hart geworden, dass man als Mensch kaum bestehen könne. Das sei keine gute Nachricht. Darauf angesprochen wies der Bundeskanzler die Kritik für die Union zurück. Er habe eingefordert, Rücksicht zu nehmen.
1: Bundeskanzler Merz hat eine Senkung der Stromsteuer auch für Privathaushalte in Aussicht gestellt. Die Steuer soll laut Merz auf ein europäisches Minimum fallen. Ein deutscher Durchschnittshaushalt würde dadurch bei der Stromrechnung etwa 70 Euro im Jahr weniger bezahlen. Es stehen allerdings noch regierungsinterne Diskussionen an. Der internationale Flughafen Riad in Saudi-Arabien bleibt weiter geschlossen. Die Sperrung wurde erst einmal bis Samstag verlängert. Hintergrund sind Angriffe der Houthi-Miliz aus dem Jemen. Der Flughafen Riad war am Wochenende von Raketen getroffen worden. 13 Menschen kamen ums Leben, mehr als 300 wurden verletzt. Wegen des Angriffs strandete auch die deutsche Wirtschaftsministerin Reiche in Riad. Ein Ministeriumssprecher hat inzwischen erklärt, dass Reiche auf dem Rückweg nach Deutschland ist. Wie sie Riad verlassen konnte, wurde nicht bekannt gegeben. Vor 2 Wochen hat es in Polen in einer Anlage des Satellitenkommunikationssystems Starlink gebrannt. Jetzt sind 2 Verdächtige in Deutschland festgenommen worden. Das hat Polens Regierungschef Tusk bekannt gegeben. Bei den Festgenommenen soll es sich um türkische Staatsbürger handeln. Wo in Deutschland sie gefasst wurden, ist unklar. Der Starlink-Standort wird auch dazu genutzt, Internetdaten durch Polen und in die Ukraine zu leiten. Es kam nach dem Brand zu Störungen. Die polnische Regierung vermutet Russland hinter der Attacke. Das waren die Nachrichten. Das Wetter in Deutschland. Es bleibt trocken bei plus 11 bis minus 3 Grad. Tagsüber im Südosten nach Nebelauflösung heiter, sonst mehr Wolken und von Westen her Schauer bei 13 bis 20 Grad. Am Mittwoch meist trocken, Richtung Süden noch letzte Schauer bis 22 Grad. Am Donnerstag fast überall freundlich, im Süden Nebel bis 22 Grad. 1:03 Uhr.
3: Dankeschön für die aktuellen Nachrichten. Von mir jetzt der Blick auf die Straßen im Lande. Hier ist der Verkehrsservice der ARD Hitnacht. Auf der Autobahn 7 Ulm Richtung Würzburg. In Höhe Kreuz Feuchtwangen, Kreisheim ist die Überleitung zur A6 noch eine Stunde gesperrt. Umleitungen hier sind eingerichtet. A23 Hamburg Richtung Heide zwischen Pinneberg Mitte und Pinneberg Nord immer noch 2 Kilometer Stau. Dann seit dem Wochenende gesperrt die Autobahn 23 Heide Richtung Hamburg in Höhe Heide West. Hier war ja wegen Überflutungen gesperrt worden am Wochenende. Da muss erstmal die Autobahn kontrolliert werden. Die A29 Wilhelmshaven Richtung Ahlhorner Heide ist zwischen Oldenburg-Ohmstätte und Kreuz Oldenburg-Ost wegen der laufenden Fahrbahnerneuerung heute Nacht gesperrt. Bis 5 Uhr wird's dauern. Bitte die U26 benutzen. Und die A33 Brilon Richtung Bielefeld ist zwischen Paderborn Schloss Neuhaus und Paderborn Sennelager nach einem Unfall gesperrt. Gute Fahrt Ihnen unterwegs.
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3: Für alle, die wach bleiben wollen oder müssen, ist hier die ARD-Hitnacht mit Hanno Bauer in Erfurt. Ich grüße schön.

Mama Mia. Und nun ein mit ganz vielen M hinterher, ja. Wir lassen das Ma und das Ihr einfach weg und sind dadurch bei den Crashtest-Dummies. Heißt das Lied. Und weil wir gerade bei den Crashtest-Dummies sind, ich sehe, hier gibt es einen Falschfahrer auf der Autobahn 6 zwischen Frankenthal und Mannheim-Sandhofen ist ein Falschfahrer gemeldet worden. Achtung bitte auf der A6 zwischen Frankenthal und Mannheim-Sandhofen ist ein Falschfahrer auf der Straße.

nicht zum Crashtest und nicht zum realen Crash kommt. Achtung bitte nochmal, Falschfahrer auf der Autobahn 6. Ganz vorsichtig, zwischen Frankenthal und Mannheim-Sandhofen ist ein Falschfahrer auf der Straße.

Der Midnight Man ist gar nicht so viel verspätet heute, denn wir haben jetzt gerade 1.15 Uhr, heißt also eine Stunde und 15 Minuten nach Mitternacht. Da darf der Midnight Man auch noch hier erwähnt werden in der ARD-Hitnacht. Monika hat geschrieben aus Bad Schönborn, also aus dem Südwesten der Republik, und hat gegrüßt. Und zwar mit dieser E-Mail. Lieber Hanno Bauer, einen herzlichen Gruß an meine liebe Freundin Rosi, die Nachteule aus Leipzig, möchte ich auf diesem Wege versenden. Darüber hinaus grüße ich alle Hörer des Nachtprogramms. Herzlich, Monika aus Bad Schönborn.

John Wade, Missing You in der ARD Hitnacht um 1.22 Uhr und 22 Sekunden, möchte ich bemerken. Patricia hat geschrieben, ganz liebe Grüße. Und zwar dieses Moin, gute Nacht, danke an alle, die heute Nacht für uns da sind. Liebe Grüße aus Vorpommern von Patricia. Und dann hat sie noch ein schönes Bildchen angehängt, da steht drauf, bitte nerv mich diese Woche nicht, sonst gebe ich deine Nummer jedem Kind, das ich sehe, und sage, das ist die Hotline vom Weihnachtsmann. Ah. Oh ja, doch, kannst du ruhig machen. 0800 80 80 110. Diese Telefonnummer kann man sich ja mal merken und weitergeben. Die führt zu uns ins Studio. 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

The Night Closes In. Exile, Kiss You All Over, also die Nacht schließt uns ein. Aber erstmal gibt's die Entwarnung von der Autobahn 6, kein Falschfahrer mehr zwischen Frankenthal und Mannheim-Sandhofen. Hier fahren alle wieder in die richtige Richtung und die ausführlichen Verkehrsinformationen gleich zur halben Stunde nach diesem Lied von Tina Turner.

0: genau 1.30 Uhr ist es. Und damit die beste Zeit für den Verkehrsservice der ARD-Hitnacht. Entwarnung nochmal von der Autobahn 6. Kein Falschfahrer mehr zwischen Frankenthal und Mannheim-Sandhofen. Die Autobahn 23 Heide Richtung Hamburg ist in Höhe Heide-West wegen Überflutungen immer noch gesperrt. Die A29 Wilhelmshaven Richtung Ahlhorner Heide ist zwischen Oldenburg-Ohmstädte und Kreuz Oldenburg-Ost wegen Fahrbahnerneuerung, die gerade läuft, bis 5 Uhr gesperrt. Umleitung ist die U26 und dann die Autobahn 33. Brilon Richtung Bielefeld ist zwischen Paderborn, Schloss Neuhaus und Paderborn-Sennelager nach einem Unfall gesperrt. Soweit die Verkehrsmeldungen. Gute Fahrt Ihnen unterwegs.
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0: Mit Hanno Bauer in Erfurt.

0: Das Herz hüpft dir doch auf jeden Fall im Takt mit, wenn Cissy Catch singt I Can Lose Your Heart Tonight. Hoffentlich hüpft das Herz nicht davon. So war es nämlich bei ihr gar nicht gemeint. Und mir hüpft das Herz, denn Traudel aus Hannover will mir Nussecken ins Studio schicken, hat sie gerade geschrieben. So viele hatten vorletzte Nacht nämlich geschrieben ins Studio zu mir, was sie so backen mitten in der Nacht. Und nun will Traudel mir auch mal Backwerk senden. Und sie hat geschrieben, sobald ich Nussecke backe, bekommst du ein Päckchen nach Magdeburg. Brauche nur noch einen Termin, wann du wieder da bist. Ja, übernächste Woche sind wir doch schon wieder dran, oder? Genau. Und sie hat noch geschrieben, und du fliegst wieder im November in Urlaub. Liebe Grüße nach Erfurt. Liebe Grüße auch von Bernd, von Traudel. Nee, im November fliege ich nicht, da fahre ich. Da geht's dann mal so Richtung Spanien mit dem Auto. Schön langer Roadtrip, um einfach unterwegs das Schönste zu sehen und noch ein bisschen Sonne zu haschen, während es bei uns dann immer grauer wird. Ach, das wird schön.
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0: Für Traudel und für alle jetzt Bryan Adams.

0: Linda Carley, I Get Weak. Also wenn sie schwach wird, hoffe ich mal, dass sie nicht auch noch eine Herbsterkältung bekommt, wie unser Radiodoktor, der sich ja vorhin schon gemeldet hat und sich krank gemeldet hat und heute Nacht keine Sprechstunde geben wird. Wer so alles munter ist mitten in der Nacht? Ja, wir hatten ja auch einen munteren Sänger schon mit dabei und Inge aus Bonn singt
1: hallo,
0: nicht.
1: Hallo, hier ist Jutta aus Bonn. Der eine singt, der andere dichtet. Mein Kater, der heißt Tiger. Er macht jeden Tag für mich zum Sieger. Und wenn wir hören die Hitnacht, schläft er ein ganz sacht. Noch viele Grüße an alle Nachteulen und noch eine schöne Nacht. Tschüss.
0: Ja, das war die Jutta, nicht die Inge. Inge aus Bonn gibt's auch noch. Aber Jutta, dankeschön fürs kleine Gedichtchen unter 0800 80 80 110. Das

0: in der ARD-Hitnacht. Und inzwischen ist nicht nur der Sommer vorbei, sondern sogar das Oktoberfest schon vorbei. Wobei diese Hörerin hier, die hat Blut gespendet und ist oktoberfestlich belohnt worden.
1: Hallo, hier ist Ute. Ich habe heute gutes Werk getan. Ich habe einen halben Liter Blut gespendet und Saft Schokolade bekommen und Kaffee und Brezeln und Würstchen und als süßen Senf. Dabei stehe ich gar nicht auf die Bayern. Wir sind nämlich auch Dortmunder Landscape. Und ich mag Feuerwerk zum Morgen. Aha. I love the fireworks. Oh. Explode. Roman Candlelight. Dann mach's mal gut. Ja. Der 13. ist immer gut. Tschüssi.
0: Feuerwerk in der Nacht hier gesungen. Dankeschön, Uta was, ne? Also, ganz liebe Grüße zurück nach Dortmund.
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0: Und gesungen wird jetzt hier von Jeanette. Por qué te vas?

0: für die Flotte Fahrt. Ist das hier Stevie Wonder, Part-Time-Lover, ja, und unterwegs ist auch er hier.
1: Guten Morgen, hallo, hier ist LKW-Fahrer Sven. Ich komme von Bremen mit Tiernahrung für alle Vierbeiner. Leider ist nichts dabei für dein Äffchen. Ich befinde mich auf dem Weg in die schöne Eifel zurück. Wünsche allen LKW-Fahrern eine wunderbare, nachteilige Räder auf der Straße. Und ansonsten für alle gute Fahrt. Servus.
0: Ach du, die Nahrung fürs Äffchen, die kommt ja auch meistens aus Hamburg über den Hafen rein. Aber schönen Gruß natürlich. Und gute Fahrt von mir, lieber Sven.

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1: Um 2 Uhr mit Ronald Lessig. Einen Tag nach dem überraschenden Rücktritt von Bundesarbeitsministerin Baas nimmt heute ihr Nachfolger seine Arbeit auf. Bundespräsident Steinmeier will den früheren rheinland-pfälzischen Ministerpräsidenten Schweizer zum neuen Minister ernennen. Aus der Nachrichtenredaktion Ulrike Ufer.
2: Vorher bekommt Baas noch ihre Entlassungsurkunde von Steinmeier. Die 58-Jährige hatte gestern nach einem Trauerfall und öffentlichen Angriffen gegen sie erklärt, sie trete sofort zurück. Mit Spannung wird auch der heutige Auftritt von Kanzler Merz auf dem Arbeitgebertag erwartet und wie sich der Regierungschef zum weiteren Reformkurs nach dem Rücktritt äußert. Viele Wirtschaftsverbände zeigen sich ungeduldig und drängen auf eine Rentenreform, weitere Flexibilisierungen auf dem Arbeitsmarkt und noch mehr Abbau von Bürokratie.
1: Bundeskanzler Merz hat eine Senkung der Stromsteuer auch für Privathaushalte in Aussicht gestellt. Die Steuer soll laut Merz auf ein europäisches Minimum fallen. Ein deutscher Durchschnittshaushalt würde dadurch bei der Stromrechnung etwa 70 Euro im Jahr weniger zahlen. Es stehen allerdings noch regierungsinterne Diskussionen an. Die Ukraine begrüßt die neuen EU-Sanktionen gegen Russland. Präsident Zelensky und Außenminister Sibiya dankten besonders der EU-Außenbeauftragten Kallas für ihre Entschlossenheit. Die Sanktionen richten sich gegen fast 1600 Personen und Betriebe. Aus Kiew, Rebecca Bart.
3: Mehr als die Hälfte der Personen und Organisationen auf der Sanktionsliste stünden in Verbindung mit der Produktion ballistischer Raketen, schreibt der ukrainische Außenminister Andriy Sibiha. Es sei offensichtlich, dass Russland nicht bereit sei, seine Angriffe auf die ukrainische Energieinfrastruktur einzustellen, schreibt der ukrainische Präsident auf dem Kurznachrichtendienst X. Allein am Montag habe Russland 6 Einrichtungen der Wärme- und Stromversorgung attackiert. Daher sei mehr Druck auf Russland ein richtiges und notwendiges Signal, betont Volodymyr Zelensky.
1: Vor 2 Wochen hat es in Polen in einer Anlage des Satellitenkommunikationssystems Starlink gebrannt. Jetzt sind 2 Verdächtige in Deutschland festgenommen worden. Das hat Polens Regierungschef Tusk bekannt gegeben. Bei den Festgenommenen soll es sich um türkische Staatsbürger handeln. Wo in Deutschland sie gefasst wurden, ist unklar. Der Starlink-Standort wird auch dazu genutzt, Internetdaten durch Polen und in die Ukraine zu leiten. Es kam nach dem Brand zu Störungen. Die polnische Regierung vermutet Russland hinter der Attacke. Das waren die Nachrichten. Das Wetter in Deutschland. Es bleibt trocken bei plus 11 bis minus 3 Grad. Am Tage bewölkt, von Westen her Regen, im Südosten heiter, bei bis zu 13 Grad im Thüringer Wald und 20 Grad am Oberrhein. Am Mittwoch meist trocken, im Süden letzte Schauer, bis 22 Grad. Es ist 2.03 Uhr.
4: Schönen Dank fürs 3 Minuten Nachrichten-Update. Von mir jetzt der Blick auf die Straße im Lande. Hier ist der Verkehrsservice in der ARD-Hitnacht. A6 Nürnberg Richtung Heilbronn zwischen Parkplatz Bürgerwald und Raststätte Frankenhöhe Nord. 2 Kilometer Stau. Die A23 Heide Richtung Hamburg ist in Höhe Heide West wegen Überflutung gesperrt. Die A29 Wilhelmshaven Richtung Ahlhorner Heide ist zwischen Oldenburg-Ohmstädte und Kreuz Oldenburg-Ost wegen der laufenden Fahrbahnerneuerung gesperrt heute Nacht. Bis 5 Uhr wird's dauern. Umleitung ist die U26. Und dann noch die Autobahn 33 Brilon Richtung Bielefeld zwischen